0: Fußball. In der Bundesliga haben sich die Aufsteiger Schalke und Elversberg 0:0 unentschieden getrennt. Elversbergs Felix Keidel nach dem Spiel bei The Zone.
1: Auf Schalke kann man einen Punkt auf jeden Fall gut mitnehmen. Sind jetzt nicht komplett schlecht gelaunt. War eine gute Leistung von uns. Natürlich will man dann immer noch mehr haben. Aber ja, ist okay, heute mit einem Unentschieden nach Hause zu fahren.
0: Außerdem gewann Leverkusen 2:0 gegen Leipzig und zum Abschluss des vierten Spieltags hat Aufsteiger Paderborn mit 3:1 Hoffenheim besiegt.
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3: Meist ist es trocken heute Nacht. Am Tag steigen die Temperaturen dann auf 16 bis 21 Grad in der Spitze. Dazu wechseln sich Sonne und Wolken ab. Es ist stellenweise windig, aber es bleibt größtenteils trocken.
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4: Zurzeit liegen uns keine Meldungen vor. Wir wünschen allen unterwegs gute Fahrt.
3: Ja, wir sind im Herbst, ne? Da verbringt man ja viel Zeit auf der Couch. Deshalb schauen wir gleich mal, was es so zum Streamen gibt, Neues, damit ihr da auch gut aufgestellt seid.
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0: So, wir gucken, was es Neues zu gucken gibt mit unserem Streaming-Experten Jörg Albrecht auf Prime Video. Da ist ja vor ein paar Wochen erst das Finale der vierten Staffel der Actionserie Reacher online gegangen. Und jetzt gibt es schon einen Nachschlag mit einem neuen Serienableger.
1: Ja, und der Nachschlag, der ist anders als bei der Serie Reacher auch direkt komplett mit allen 8 Folgen verfügbar. Neagly heißt dieses Spin-off, also diese Ableger aus der Welt von Reacher. Und beim Serientitel werden Fans sofort wissen, Neagly, das ist doch der Name von Reachers Ex-Kameradin bei der Militärpolizei. Diese Frances Neagly ist nämlich schon in vielen Folgen von Reacher mit dabei gewesen.
2: Ich weiß, ich gelte als schwierig.
3: Da bist du nicht die Einzige.
1: Den Auftakt zur neuen Serie, den stemmen die Titelheldin und Reacher noch gemeinsam. Bedeutet, Reacher Ellen Richardson hat einen Kurzauftritt. Danach aber muss Frances Neagly, die als Privatdetektivin arbeitet, ohne ihn auskommen.
2: Ich arbeite nur mit wem ich will.
4: Das ist das Problem. Sie wollen mit keinem hier arbeiten.
0: Ist Neagly denn jetzt einfach nur eine weibliche Version von Reacher oder unterscheiden sich die beiden Serien auch?
1: Also auch wenn beide, wie wir ja gerade schon gehört haben, sich als schwierig bezeichnen, da gibt es schon große Unterschiede. Während Reacher heikle Situationen meist mit seinen Muskeln und seinem Instinkt meistert, setzt Neagly dann doch eher ihren Kopf ein. Was aber beide Serien letztlich miteinander verbindet, das ist die schnörkellose Inszenierung. Gute Entscheidung also, Maria Stan, die Neagly spielt, eine eigene Serie zu geben.
0: Und dann gibt es auch noch was für Billie Eilish-Fans zu gucken. Der Film über ihre letzte Tour Hit Me Hard and Soft ist online.
1: Genau, er lief ja vor ein paar Monaten an nur wenigen Tagen bei uns im Kino. Und jetzt kann man die Doku, die kein geringerer als Titanic und Avatar-Regisseur James Cameron gedreht hat, auch zu Hause gucken.
5: If you go to see this movie, it's like kind of equivalent to going to the show, except I'm not there, but I am there.
1: Wenn man sich diesen Film anschaut, erzählt Billie Eilish, ist das fast so, als würde man zur Show gehen. Nur, dass ich nicht wirklich da bin und gleichzeitig irgendwie doch. Hit Me Hard and Soft, die Show, die genauso heißt wie ihr drittes Album, war die bislang größte Tour von Billie Eilish. James Cameron hat sie mit 17 Kameras gefilmt. Das ist ein visuell wie akustisch beeindruckendes Erlebnis und das auch im Heimkino.
0: Ja, die Tour-Doku ist als Video on Demand verfügbar, unter anderem bei Amazon. Danke, Jörg Albrecht.

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0: Wetter.
1: Es ist eine ganz entspannte Nacht. Meist ist es trocken, am Tag auch. Dazu bekommen wir einen Mix aus Sonne und Wolken. Es wird auch recht freundlich. Stellenweise kann es nur etwas windig sein. 16 bis 21 Grad bekommen wir dazu.
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0: aktuell und schnell.
1: Zurzeit liegen uns keine Meldungen vor. Wir wünschen allen unterwegs gute Fahrt.
2: So, wir springen direkt wieder an unsere Playlist. Drei Songs am Stück spiele ich euch jetzt. Bryan Adams, Everything I Do. Neue Musik von You Not Us, Flipside. Und den Anfang machen die Black Eyed Peas, Shut Up.
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0: Cat's Eye mit Animal war das. Ist ja eine der erfolgreichsten Girlgroups aktuell, aber es werden immer weniger. Angefangen haben sie damals zu sechst vor ein paar Jahren. Den Song Animal aufgenommen haben sie nur noch zu fünft. Und in der Längses Arena am vorletzten Wochenende standen sie nur zu viert noch auf der Bühne. Ja, aus gesundheitlichen Gründen mussten zwei Bandmitglieder in der Zwischenzeit pausieren. Megastar sein ist anstrengend, ne? Hoffentlich schaffen es die verbliebenen vier Heile durch die restliche Tour. Gute Besserung auf jeden Fall.
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1: Ich bin Diana Kramer. Es war ein Sonntag der Entscheidung in Berlin und Mecklenburg-Vorpommern. In beiden Bundesländern wurden neue Landesparlamente gewählt. In Mecklenburg-Vorpommern wurde laut vorläufigem Ergebnis die AfD stärkste Kraft vor der SPD von Ministerpräsidentin Manuela Schwesig. Historisch ist der Absturz der CDU. Sie fliegt aus dem Schweriner Landtag. Der Bundesvorsitzende und Kanzler äußerte sich direkt am Wahlabend.
2: Heute haben wir zwei Wahlen erlebt mit sehr unterschiedlichen Ergebnissen. Das Ergebnis in Mecklenburg-Vorpommern können wir nicht schönreden. Es ist ein Desaster. Die CDU hat gekämpft, aber es ist am Ende die CDU zerrieben worden in der Zuspitzung zwischen SPD und AfD.
1: Bundeskanzler Merz. In Berlin hat die Linke um Spitzenkandidatin Elif Ehralp mit ihrem bisher besten Ergebnis die Abgeordnetenhauswahl gewonnen. Die Linke distanzierte die CDU, die bisher den regierenden Bürgermeister stellt, deutlich. Die AfD landete in Berlin auf Platz 3 vor den Grünen und der SPD, die ebenfalls ihr bisher schlechtestes Ergebnis bei einer Abgeordnetenhauswahl einfuhr. Auch in Russland wurde an diesem Wochenende gewählt. Bei der dreitägigen Parlamentswahl ist erwartungsgemäß die Kreml-Partei Geeintes Russland zur Siegerin erklärt worden. Nach den ersten Ergebnissen kommt sie auf gut 57% der Stimmen.
3: Die Kreml- und Kriegspartei Geeintes Russland sieht sich massiv gestärkt nach der Parlamentswahl. Sie kann wohl künftig mit einer Zweidrittelmehrheit regieren, hier in der Staatsduma in Moskau. Für Kreml-Chef Putin ist das eine wichtige Grundlage zur Fortsetzung seines Krieges gegen die Ukraine. Er will einen Sieg um jeden Preis. Dagegen sprechen Kreml-Gegner von einer Wahlfarce. Sie verweisen darauf, dass die Russinnen und Russen gar keine echte Wahl gehabt hätten, weil etwa die Anti-Kriegspartei Jablokow vom Stimmzettel wieder gestrichen wurde. Aus Moskau, Ulf Mauder.
1: Und zum Fußball. In den Sonntagsspielen der Bundesliga haben sich die Aufsteiger Schalke und Elversberg 0:0 unentschieden getrennt. Außerdem gewann Leverkusen 2:0 gegen Leipzig. Zum Abschluss des vierten Spieltags hat Aufsteiger Paderborn mit 3:1 Hoffenheim besiegt.
4: Das Wetter.
5: Ja, jetzt in der Nacht locker bewölkt und trocken. Da kann auch mal Nebel mit dabei sein. Dazu messen wir im Moment 10 bis 6 Grad. Der Montag, der macht dann wolkig weiter.

0: Richtung Eifel zeitweise auch heiter und trocken und das dann bei 16 bis 21 Grad.
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2: A40 Dortmund-Essen zwischen Dortmund-Hombruch und Dortmund-Barob 1 Kilometer Stau. Wir wünschen allen unterwegs gute Fahrt.
0: Ja, wie kommen wir denn voran mit unserem Lichtblicke-Song? Also was heißt wir, ne? Wie kommen Annick Manoukian und Iggy Kelly voran? Kleines Update dazu gleich hier bei uns.
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0: 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Jack Dean und, wie heißt die Nummer? Mercy, genau, da steht's doch. Und ich glaube, so langsam wird unser Lichtblicke-Song dann auch mal fertig.
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0: Ja, und Iggy Kelly und Annick Manoukian sind weiter sehr fleißig, waren diese Woche jetzt zum zweiten Mal in Manchester im Studio. Iggy hat uns eine Sprachnachricht geschickt und er sagt, ja, dieses Mal war es super schön, also nicht mehr so stressig wie beim letzten Mal.
2: Beim ersten Treffen hat man natürlich schon so ein bisschen Druck, weil man wusste, man muss jetzt von null auf etwas schaffen, was Menschen berührt und was auch echt cool klingt. Und das haben wir, glaube ich, sehr gut hinbekommen im ersten Trip. Und diesmal wussten wir, okay, wir kommen hierher und der Song steht eigentlich schon. Wir brauchen nur noch ein, zwei neue Teile. Und das hat irgendwie ja, ein total tolles Gefühl gegeben, wenn man wusste, wir können jetzt einfach nur die kreative Arbeit weiterführen. Und das fand ich total toll. Ich muss aber sagen, diese zwei Tage sind wirklich viel zu schnell verflogen. Die Abende hier im Pub oder wo wir dann essen waren, das war auch mega schön, auch mal ein bisschen irgendwie privat gemeinsam Zeit zu verbringen.
0: Ja, sei euch gegönnt. Iggy bleibt also jetzt erstmal in Manchester, macht noch so den Feinschliff, arbeitet noch an so ein paar Details.
2: Ich dachte mir, komm, ich bleib jetzt noch da, weil ich weiß ganz genau, was ich will. Ich weiß auch, was ich mit Annick besprochen habe. Und das versuchen wir jetzt bestmöglich umzusetzen mit den Produzenten zusammen. Und dann, sobald wir was haben, schicken wir natürlich Annick direkt den Song rüber. Und dann spielen wir so ein bisschen Ping-Pong und gucken mal, wo wir landen.
0: Ja, so soll es sein. Bis der Song fertig ist, gönnen wir uns jetzt mal was ganz anderes. Und zwar bei uns jetzt Musik von Ava Max.
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0: Das Wetter.
1: Regen jetzt in der Nacht kaum Thema. Es geht locker bewölkt durch die Nacht. Das bei noch 10 bis 6 Grad. Hier und da kann auch noch mal ein bisschen Nebel durchziehen. Die neue Woche, die startet dann wolkig und auch mal nass. Die Sonne ist eher selten dabei und dazu heute 16 bis 21 Grad.
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2: A40 Dortmund-Essen zwischen Dortmund-Hombruch und Dortmund-Barup. 1 Kilometer Stau. Wir wünschen allen unterwegs gute Fahrt.
1: Ja, für so einen Montag klingt Sascha jetzt musikalisch schon sehr zuversichtlich. Kommt jetzt mit Lucky Day um die Ecke. Euch einen schönen Wochenstart. Ich bin Andreas Grunwald. Hallo.
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1: Ich bin Diana Kramer. Debakel für die CDU bei den Landtagswahlen. In Mecklenburg-Vorpommern fliegt sie aus dem Parlament, in Berlin verliert sie klar gegen die Linke. Der Druck auf den angeschlagenen Kanzler und CDU-Chef Friedrich Merz dürfte damit weiter steigen.
2: Nur 13 Minuten nachdem erste Zahlen veröffentlicht wurden, tritt der CDU-Chef vor die Presse. Das Wahlergebnis in Mecklenburg-Vorpommern hat er als Desaster bezeichnet. Noch nie seit Bestehen der Bundesrepublik ist die CDU aus einem Parlament geflogen. Trotzdem, Merz hält an seinem Reformkurs fest. Er wolle Deutschland voranbringen und werde als CDU-Chef und Bundeskanzler Verantwortung übernehmen. Heute berät die Parteispitze über die Wahlergebnisse. Dann wird sich zeigen, wie stabil der Rückhalt für Merz noch ist. Aus Berlin, David Riemer.
1: Nach dem vorläufigen Ergebnis hatte Mecklenburg-Vorpommern die AfD mit gut 38% der Stimmen gewonnen. Die SPD kommt auf 35,5%. Auch Linke und Grüne ziehen in den Landtag ein. Neben der CDU ist auch das BSW an der 5%-Hürde gescheitert. In Berlin ist die Linke mit knapp 26% stärkste Kraft. Die CDU liegt mit knapp 19% deutlich dahinter. Auf dem dritten Platz landete die AfD vor den Grünen und der SPD. Das BSW verpasste auch in Berlin den Einzug, genauso wie die FDP. Rund 7 Jahre nach dem Aus für die geplante Pkw-Maut, die den Steuerzahler viel Geld gekostet hat, steht ab heute der damalige Bundesverkehrsminister Andreas Scheuer vor dem Landgericht Berlin. Die Staatsanwaltschaft wirft Scheuer vor dem Mautuntersuchungsausschuss des Bundestags gelogen zu haben.
3: Die Pkw-Maut kam nicht zustande, weil ein Gericht sie vorher kippte. Doch da hatte Scheuer die Verträge mit den Betreibern schon unterschrieben. Die Regierung musste die Verträge deshalb wieder kündigen und Schadenersatz zahlen von fast 250 Millionen Euro. Die Konzerne gaben damals an, sie hätten angeboten, mit den Verträgen noch zu warten bis nach dem Urteil. Vor dem Untersuchungsausschuss wollte sich Scheuer an ein solches Angebot aber nicht erinnern. Diese Aussage könnte ihm jetzt zum Verhängnis werden. Thomas Bleskin, Nachrichtenredaktion.
1: Zum Fußball. Zum Abschluss des 4. Bundesligaspieltags hat Aufsteiger Paderborn mit 3:1 Hoffenheim besiegt. Zuvor hatten sich die Aufsteiger Schalke und Elversberg 0:0 unentschieden getrennt. Und Leverkusen gewann 2:0 gegen Leipzig.
4: Das Wetter.
5: Ja, jetzt in der Nacht locker bewölkt und trocken. Da kann auch mal Nebel mit dabei sein. Dazu messen wir im Moment 10 bis 6 Grad. Der Montag, der macht dann wolkig weiter. Richtung Eifel zeitweise auch heiter und trocken. Und das dann bei 16 bis 21 Grad.
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6: A40 Dortmund-Essen zwischen Dortmund-Hombruch und Dortmund-Bahrhof. 1 Kilometer Stau. Wir wünschen allen unterwegs gute Fahrt.
5: Guten Morgen zusammen. Ja, die Magic Week, die ist mittlerweile rum. Das war letzte Woche. Allerdings alle Tickets weg? Nein, wir haben tatsächlich noch welche. Und wie ihr an die Tickets kommt, das verrate ich euch gleich. Vorher gibt es noch

0: erstmal mit den Pointer Sisters und I'm So Excited rein in diese frische Woche. Und ich muss schon sagen, die letzte Woche, das war schon eine sehr abgefahrene Woche hier bei uns. Und das hier war der Grund.
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0: Ah, ihr konntet letzte Woche bei uns Tickets für eine ganz exklusive Show der Ehrlich Brothers gewinnen. Nur 50 Gewinner sind mit dabei in der Zauberschmiede der Ehrlich Brothers, also im House of Magic in Oberhausen. Zusätzlich gibt es da noch Tickets für die ganz neue Show Wonderworld. Das Ganze am 12. und 13. November. Und das hier, das sind die Glücklichen.
2: Wow, mega cool. 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
0: Ja, die Magic Week, ne? 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

0: das Wetter.
1: Regen jetzt in der Nacht kaum Thema. Es geht locker bewölkt durch die Nacht, das bei noch 10 bis 6 Grad. Hier und da kann auch noch mal ein bisschen Nebel durchziehen. Die neue Woche, die startet dann wolkig und auch mal nass. Die Sonne ist eher selten dabei und dazu heute 16 bis 21 Grad.
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2: A40 Dortmund-Essen, zwischen Dortmund-Hombruch und Dortmund-Barob 1 Kilometer Stau. Wir wünschen allen unterwegs gute Fahrt.
1: Ja, hallo zusammen an diesem sehr frühen Montagmorgen. Musik bei uns jetzt mal für ein komplett stressfreies Wachwerden. Wir spielen jetzt Christina Perry und Jar of Hearts. Ich bin Andreas Grunwald. Hallo.
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1: Ich bin Diana Kramer. 2 Wochen nach Sachsen-Anhalt hat die AfD auch die Landtagswahl in Mecklenburg-Vorpommern gewonnen. Sie kommt auf gut 38% der Stimmen. Auf Platz 2 folgt die SPD mit 35,5%. Daneben ziehen die Linke und die Grünen in den Schweriner Landtag ein. CDU und BSW scheitern knapp. Vor allem für die Kanzlerpartei ist das ein Debakel.
2: Jubelstimmung bei der AfD, die nach ihrem jüngsten Coup in Sachsen-Anhalt nun auch in Mecklenburg-Vorpommern zur stärksten Kraft aufgestiegen ist. Allerdings reicht es in Schwerin nicht zum Regieren, weil keine andere Partei mit den Rechten koalieren will. Ministerpräsidentin Schwesig wird nun über die Bildung einer rot-rot-grünen Koalition verhandeln. Bitter endete der Wahlabend für die einstige Volkspartei CDU. Erstmals überhaupt scheiterte sie bei einer Landtagswahl an der 5%-Hürde. Aus Schwerin, André Ballin.
1: Bitterer Wahlabend auch für die CDU in Berlin. In der Hauptstadt wird die Linke mit knapp 26% deutlich stärkste Kraft vor der CDU, die auf knapp 19% kommt. Die Linke könnte mit Spitzenkandidatin Elif Erhalb erstmals die regierende Bürgermeisterin stellen und der CDU den Posten abnehmen. Dahinter folgen die AfD, Grüne und SPD. Das BSW schaffte es auch in Berlin nicht über die 5%-Hürde. Möglich ist damit in der Hauptstadt eine Dreierkoalition aus Linken, Grünen und SPD. Mit einem bundesweiten Aktionstag stemmt sich die Gewerkschaft IG Metall heute gegen weitere Einschnitte für Beschäftigte der Automobilbranche. Bei rund 280 Aktionen sollen mehr als 100.000 Menschen mobilisiert werden. Laut der Gewerkschaft sind Betriebsversammlungen in Unternehmen, aktive Mittagspausen und öffentliche Kundgebungen geplant. Zum Fußball. In der Bundesliga haben sich die Aufsteiger Schalke und Elversberg 0:0 unentschieden getrennt. Elversbergs Felix Keidel bei DAZN.
3: Auf Schalke kann man Punkte auf jeden Fall gut mitnehmen. Sind jetzt nicht komplett schlecht gelaunt. War eine gute Leistung von uns. Natürlich will man dann immer noch mehr haben. Aber ja, ist okay, heute mit einem Unentschieden nach Hause zu kommen.
1: Außerdem gewann Leverkusen 2:0 gegen Leipzig und Aufsteiger Paderborn besiegte Hoffenheim mit 3:1.
4: Das Wetter.
5: Ja, und es wird heute ein sehr wolkiger Start in die neue Woche. Ab und zu kämpft sich da mal so ein bisschen die Sonne durch, vor allem in Richtung Eifel. Ist es oft freundlich und trocken und das heute bei 16 bis 21 Grad.
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6: Zurzeit liegen uns keine Meldungen vor. Wir wünschen allen unterwegs gute Fahrt.
5: Ja, und rein geht's in die neue Woche gleich mit einigen wichtigen Themen, die heute anstehen. Gibt's gleich hier bei uns in der Übersicht. Ich bin Andreas Grunwald. Euch einen schönen Montagmorgen.

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1: Ja, nochmal einen schönen guten Morgen, dann starten wir mal rein, gemeinsam in diese neue Arbeitswoche.
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1: Laura Potting ist da, schönen guten Morgen. Heute gibt es eine Debatte im Landtag bei uns in NRW mit einem ja, ganz ungewöhnlichen Thema. Es geht um Hunde.
3: Was erstmal jetzt nicht so ungewöhnlich klingt, ich weiß. Aber es geht um einen Antrag der SPD, die fordern einen Hundeführerschein. Hintergrund ist, dass die Tierheime bei uns im Land ja teilweise überquellen, weil Menschen überfordert sind mit ihren Vierbeinern, dass Hunde zum Teil nicht artgerecht gehalten werden. Nicht alle, aber es kommt eben vor. Und daher eben dieser Antrag, der wird heute im NRW-Landtag diskutiert. Es geht grob darum, dass Menschen, die sich neu einen Hund anschaffen wollen, vorher eben eine Art Wochenendseminar belegen sollen. Ob da aus diesem Vorschlag wirklich was draus wird, das ist fraglich allerdings, denn er kommt aus der Opposition. Aber wir gucken auf jeden Fall drauf auf das Thema heute.
1: Ja, und wir gucken auf das, was ihr euch von ganzem Herzen wünscht.
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1: Mann, oh Mann, was da alles dabei ist, ne? Ich sage, einen Kaffee mit 3 Liter Milch und 15 Stückchen Zucker habe ich da jetzt nicht rausgehört, aber den Wunsch wird mir Laura Potting jetzt ganz bestimmt. Bedeutet das Kopfschütteln jetzt wieder nein? Ja, danke schön.
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0: Ja, und da heute mehr Wolken als Sonne, vielleicht auch mal nass und das bei Temperaturen, die liegen heute so zwischen 16 und 21 Grad, nur in Richtung Eifel. Das ist zeitweise auch mal heiter und trocken.
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2: A42 Dortmund-Kamp-Lindfort zwischen Oberhausen-Zentrum und Oberhausen-Buschhausen, 1 Kilometer Stau. Und A45 Gießenhagen zwischen Lüdenscheid-Süd und Lüdenscheid, dichter Verkehr. 5 Minuten Verzögerung. Wir wünschen allen unterwegs gute Fahrt.
0: Ja, und euch einen schönen Start in diesem Montag gleich mit Musik von Bebe Rexha. Wir starten jetzt erstmal mit Adam Lambert. Guten Morgen zusammen.
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0: das hier, Mr. Big und Wild World. Ich kann mir vorstellen, es ist garantiert bei ganz vielen einer der großen Wünsche überhaupt, auch wenn es gerade doch ziemlich schwierig ist, und zwar Frieden. Und es passt heute doch ganz gut am Internationalen Tag des Friedens.
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2: Eine der wesentlichen Aufgaben der Kirche ist es, den Frieden zu fördern. Den Frieden zwischen Gott und den Menschen und zwischen den Menschen untereinander.
3: Sagt der Bonner Stadtdechant Markus Hofmann zum heutigen Internationalen Tag des Friedens. Ein Tag aktueller denn je, denn Kriege und gewaltsame Konflikte bestimmen nicht nur unsere Nachrichten, sondern das Leben von Millionen Menschen. Das diesjährige Motto Invest in Peace for Everyone, Everywhere, Everyday und lädt uns damit alle ein, überall und jeden Tag unseren Beitrag zum Frieden zu leisten. Auch für Markus Hofmann beginnt Frieden nicht erst in der großen Politik, sondern im Umgang der Menschen miteinander.
2: Jesus Christus ist der große Friedensstifter, ja, der Friede in Person, können wir sagen. Er hat die Versöhnung mit Gott durch seine Liebe, die bis zum Tod am Kreuz ging, möglich gemacht. Und er ruft uns auf, einander friedvoll, vergebend, gütig, barmherzig zu begegnen. Die Kirche hat die Aufgabe, diesen Auftrag Jesu zu erfüllen, zu allen Zeiten und deswegen genau auch heute.
3: Auch der Papst stellt das Thema Frieden immer wieder in den Mittelpunkt. Frieden, so Leo der 14., müsse gelebt werden. Persönlich genauso wie gesellschaftlich. Für Stadtdechant Markus Hofmann kommt es deshalb auch auf jeden Einzelnen an.
2: Friede ist etwas, was für alle Menschen ganz wesentlich, grundlegend, entscheidend ist. Wir wollen so dem Frieden dienen. Der Friede muss nämlich gefördert, geschützt werden. Und Jesus preist die selig, die Frieden stiften.
3: Mehr auf augenblickmalonline.de. Johanna Risse von der Katholischen Kirche für Augenblickmal.
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1: Mit Danny Hoppe. Guten Morgen.
2: Das Ergebnis in Mecklenburg-Vorpommern können wir nicht schönreden. Es ist ein Desaster.
1: Bundeskanzler Merz war das gestern Abend. Nach der Wahl in Sachsen-Anhalt muss die CDU den nächsten richtig bitteren Wahlabend verkraften. In Mecklenburg-Vorpommern fliegt sie sogar aus dem Landesparlament mit nur noch 4,9%. Walter Albrecht aus dem News-Team, die AfD hat dagegen die nächste Wahl gewonnen.
3: Ja, die AfD hat nach Angaben der Landeswahlleitung mit 38,2% der Stimmen gewonnen. Sie hat aber allein keine Mehrheit und auch keinen Partner, der mit ihr zusammenarbeiten will. Deshalb muss sie wohl in die Opposition. Auf Platz 2 landet die SPD von Ministerpräsidentin Schwesig mit 35,5%. Schwesig kann zwar nicht mehr wie bisher mit den Linken regieren, denkbar ist jetzt aber ein Dreierbündnis zusammen mit den Grünen. Gucken wir noch kurz nach Berlin. In der Hauptstadt hat zum ersten Mal die Linke die Wahl zum Abgeordnetenhaus gewonnen, und zwar mit großem Vorsprung. Sie kommt auf 25,7%. Damit zeichnet sich auch ein Regierungswechsel ab, denn die bisherige CDU-SPD-Koalition ist abgewählt.
1: Der Kanzler war ja vorher schon angeschlagen. Wie geht's für ihn jetzt weiter?
3: Merz hat zwar gestern Abend nochmal klargemacht, dass er im Amt bleiben und den Reformkurs fortsetzen will, allerdings noch bevor feststand, dass die CDU aus dem Schweriner Landtag fliegt. Heute Vormittag kommen die Parteigremien zusammen, um darüber zu beraten. Danach wird Merz vor die Presse treten und sich sicherlich unangenehmen Fragen stellen müssen. Auch innerhalb der Koalition wird seit gestern Abend noch einmal intensiver darüber diskutiert, ob der eingeschlagene Reformkurs wirklich der richtige ist.
1: Danke, Malte. Und jetzt weitere Meldungen im Überblick. Die IG Metall hat für heute zu einem Protesttag in der Autobranche aufgerufen, unter dem Motto Zukunft statt Kahlschlag. Die deutsche Autobranche steckt in einer tiefen Krise, tausende Jobs und mehrere Standorte stehen auf der Kippe. Rund 7 Jahre nach dem Debakel um die Pkw-Maut muss Ex-Bundesverkehrsminister Scheuer heute in Berlin vor Gericht. Die Maut war 2019 vom Europäischen Gerichtshof als rechtswidrig gestoppt worden. Scheuer wird vorgeworfen, vor dem Maut-Untersuchungsausschuss des Bundestags gelogen zu haben. In Russland hat, wie erwartet, die Partei Geeintes Russland von Kreml-Chef Putin die Parlamentswahl gewonnen. Das meldet die Agentur Interfax. Putin dürfte die Wahl als klares Signal für die Fortsetzung des Ukraine-Kriegs werten. Kritiker bezeichnen die Abstimmung dagegen als Farce. Der SC Paderborn kann entspannt in die Länderspielpause gehen. Am Abend gab es zu Hause gegen Hoffenheim die ersten Saisontore und gleichzeitig auch den ersten Sieg. 3:1 hieß es am Ende, und darüber freute sich Paderborns Trainer Ralf Kettemann bei DAZN.
4: So ein erster Bundesligasieg tut extrem gut und hilft natürlich fürs Selbstvertrauen.
1: Auch Leverkusen geht durch das 2:0 gegen Leipzig mit einem guten Gefühl in die Pause. Der FC Schalke musste sich im Duell der Aufsteiger gegen Elversberg dagegen mit einem 0:0 begnügen. Und das waren die Nachrichten mit Danny Hoppe.
5: Danke, Danny. Gleich 6:03. Sarah Borkowski hier. Guten Morgen. Ab heute Vormittag lockert's auf. Vorher ist erst noch ein bisschen grau. Aber dann kriegen wir einen freundlichen Mix aus Sonne und Wolken. 12 Grad jetzt bei euch in Bamming-Holten. Später werden es dann 19 Grad. Morgen 18 Grad bei uns in Oberhausen. Eher grau, aber trocken bleibt. Klein bisschen Stau habe ich für euch auf der A42 Dortmund Richtung Kamp-Lindfort. Zwischen Oberhausen Zentrum und Buschhausen ist ein bisschen Stau. Sonst noch was? Dann eben Bescheid sagen. Durchrufen oder WhatsApp schicken an die Radio Oberhausen Hotline. Nummer dafür, das ist die 0800 60 60 321. Euch eine gute Fahrt.
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5: Ich wünsche euch einen guten Morgen mit Miles Smith. Das ist Stargazing für euch.

Schulte mit Back to the Start. 9:06, hier ist Radio Oberhausen. Bei uns gibt's jedes Jahr das Oktoberfest der Stärkrader Raben. Bis dahin ist aber noch ein bisschen was, weil dieses Jahr, 10.10., ist das Oktoberfest der Stärkrader Raben. Und jetzt läuft ja erstmal das Original in München. Und dafür hätte Jans Herbst noch so den einen oder anderen Tipp.

0: Auf dem Münchner Oktoberfest kannst du direkt im Festzelt beweisen, dass du dich mit Brauchtum und mit Bayern gut auskennst.
1: Moin, servus, angezapft ist. Ja, ist hier noch frei? Ihr seid ja richtig schön verkleidet alle. Sagt man denn hier eigentlich Helau oder Alaf?
0: Zum Glück ist es ab einem gewissen Pegel total egal, wo du herkommst. Neben dir sitzt meistens sowieso links ein Italiener, rechts ein Spanier und die tun beide auch so, als wären sie waschechte Bayern.
2: Una prosit, prosit, prosit, cerveza, salute, Gemütlichkeit.
0: Und am Ende musst du dann nur noch die arme, gestresste Wiesenbedienung wahnsinnig machen.
1: Also ich hatte zwei Mass, aber die Brezen haben wir uns geteilt durch drei. Und das würde ich gern separat zahlen. Ich glaube, ich hab's passend.
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Und David Guetta, Save Me Tonight, 17 nach 6 ist es. Hier ist Radio Oberhausen, ja, also wir müssen schon über unseren Schatten springen und zugeben, dass wir vielleicht einen Fehler gemacht haben oder überfordert waren und deswegen wie auch immer gehandelt haben. Aber ich finde, es zeigt immer Größe, sowas einzugestehen und macht zwischenmenschlich dann meist ja auch ganz viel wieder gut. Deswegen von Herzen entschuldigen, immer gut. Kann aber nicht jeder. Haben Blue festgestellt und deswegen den Song draus gemacht. Das ist Sorry Seems to Be the Hardest Word. Sorry.

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0: Lindenberg und Apache mit Komet hier bei Radio Oberhausen. 6:30 ist es. Deswegen jetzt das Wichtigste aus Oberhausen. Und das war Thomas Bertram aus der Nachrichtenredaktion jetzt live für uns. Guten Morgen.
1: Schönen guten Morgen.
0: Unsere Feuerwehr hatte am Wochenende wirklich gut zu tun. Unter anderem war in Osterfeld ein Müllwagen in Flammen aufgegangen.
1: Ja, am Samstag gegen 20:10 musste die Feuerwehr in die Festische Straße ausrücken. In einem LKW mit Abrollcontainer waren Papier und Pappe in Brand geraten. Laut Feuerwehr musste die brennende Ladung ausgekippt werden, um alle Glutnester ablöschen zu können. Ja, in Osterfeld war die Feuerwehr da rund eine Stunde im Einsatz.
0: Ja, und die Bilder davon wirklich auch sehr beeindruckend. Fast direkt, ohne Pause, ging es dann für die Einsatzkräfte auf die A3.
1: Auf der Autobahn in Fahrtrichtung Köln hat es am Samstagvormittag zwischen drei Autos gekracht. Drei Menschen wurden verletzt, mussten zur Behandlung in umliegende Krankenhäuser gebracht werden. Ja, und in der Nacht zu Sonntag war dann in Klosterhardt eine Gartenlaube in Flammen aufgegangen. Der Einsatz an der Straße St. Jakobus hatte rund 2 Stunden gedauert. Warum die Laube abgebrannt ist, ist noch nicht bekannt.
0: Unsere Feuerwehr, die hatte am Wochenende gut zu tun und Rot-Weiß-Oberhausen ist Tabellenführer.
1: Ja, für RWO läuft es weiter richtig gut in der Fußballregionalliga West. Das Heimspiel gegen Borussia Mönchengladbach 2 haben die Kleeblätter 3:1 gewonnen. In der Tabelle ist RWO jetzt mit 22 Zählern Spitzenreiter mit 2 Punkten. Ja, Vorsprung auf den Tabellenzweiten Gütersloh. Das nächste Spiel steht am kommenden Sonntag an. Dann ist der SV Rödinghausen zu Gast im Stadion Niederrhein.
0: Danke Thomas für die Infos. Alle Nachrichten, die kriegt ihr auch nochmal auf radiooberhausen.de oder ihr guckt in unsere App. Kurz nach 6:30 ist erst Wolken, dann Sonne und Wolken heute. 12 Grad, die sind es momentan am Schloss Oberhausen. 19 Grad, die schaffen wir heute. Morgen ganz ähnlich, dann maximal 18 Grad, da allerdings kaum Sonne. Aber auch kein Regen morgen. Bisschen Stau habe ich für euch von der A3 Oberhausen Richtung Köln zwischen Lierich und dem Kreuz Kaiserberg. Da braucht ihr 5 Minuten länger. Und wenn sonst was ist, dann anrufen oder WhatsApp schicken an die Radio Oberhausen Hotline. Nummer dafür 0800 60 60. 321. Euch eine gute Fahrt.
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0: Ich wünsche euch einen großartigen Morgen mit Kygo und Whitney Houston. Das ist Higher Love.

nach 6:30 ist. Hier ist Radio Oberhausen. Manchmal gibt es so Dinge, ja, die können wir halt einfach nicht erklären. Weil es ist einfach nicht logisch, wenn es da so eine unfassbare gute Spannung zwischen zwei Menschen gibt. Post Malone ist auch bei einfach hinnehmen angekommen. Das ist Chemical.

Michael Jackson, They Don't Care About Us hier bei Radio Oberhausen. 6:42 ist es. Ach, ich bin wirklich für so viele Dinge unglaublich dankbar in meinem Leben. Gerade für die Menschen, die da so rumtouren. Und die kriegen das auch immer mal wieder so um die Ohren gehauen. Meist sind das so Kleinigkeiten, wo dann mir das bewusst wird und das so aus mir rausplatzt, wie toll das ist, dass diese Menschen da sind. Und dann kriegen die das auch zu hören. Und so können wir das ja mit ganz vielen Dingen machen. Ich bin zum Beispiel heute Morgen auch sehr dankbar gewesen, dass mein Auto einfach wieder fährt, nachdem das jetzt auch in der Werkstatt stand. Und es macht das Leben dann auch schon ein bisschen leichter. Für was oder für wen seid ihr denn so dankbar? Haut raus, meldet euch über die 0800 60 60 321. Wir klären das heute Morgen mal, weil Tag der Dankbarkeit heute. Hier ist Radio Oberhausen.

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1: Mit Danny Hoppe, guten Morgen. Die CDU taumelt zurzeit von einem Tiefpunkt zum nächsten. Nach der Wahlklatsche in Sachsen-Anhalt gab es gestern Abend das nächste Debakel. Zum ersten Mal in der bundesdeutschen Geschichte ist die CDU aus einem Landtag geflogen. In Mecklenburg-Vorpommern holte sie nur 4,9%. Und auch in Berlin hat sie deutlich verloren und kommt nur noch auf knapp 19%. Malte Albrecht aus dem News-Team, Bundeskanzler Merz, war vorher schon angeschlagen. Er will aber weitermachen.
2: Ja, das hat er gleich gestern Abend noch mal klar gemacht. Nur 13 Minuten, nachdem es erste Zahlen gab, trat er vor die Presse. Das Wahlergebnis in Mecklenburg-Vorpommern sei ein Desaster, sagte Merz. Die Antwort darauf könne aber kein Zurück in die gute alte Zeit sein.
3: Die Reformen müssen kommen. Natürlich bringt uns das alle in eine schwierige Situation. Aber wir übernehmen diese Verantwortung.
2: Der Druck auf Merz und die schwarz-rote Koalition dürfte währenddessen weiter steigen. Nach dem Wahldebakel in Sachsen-Anhalt vor 2 Wochen muss die CDU nun immerhin die nächsten schweren Rückschläge einstecken. Heute Vormittag berät die Parteispitze über die Wahlergebnisse. Da wird sich zeigen, wie stabil der Rückhalt für Merz wirklich noch ist. Am Mittag stellt er sich dann den Fragen der Hauptstadtpresse. Auch die CDU-Basis wird die nächsten Tage sicherlich darüber diskutieren, wie mit den Niederlagen umgegangen werden soll. Deshalb dürfte davon auszugehen sein, dass Merz weiter Kanzler bleibt, wenn auch nur auf Bewährung.
1: Danke, Malte. Und jetzt weitere Meldungen im Überblick. Die deutsche Autobranche steckt in einer tiefen Krise. Die EG Metall hat deshalb für heute zu einem bundesweiten Protesttag aufgerufen. Insgesamt sind mehr als 280 Aktionen geplant, unter anderem am VW-Hauptsitz in Wolfsburg. Man wolle ein Zeichen für sichere Arbeitsplätze und Standorte setzen, heißt es. In Chatgruppen bei WhatsApp oder Telegram gibt es immer häufiger Finanzbetrug. Das beobachtet das Landeskriminalamt. Demnach werden immer häufiger Menschen mit aggressiven Werbeanzeigen in Chatgruppen gelockt, wo sie auf vermeintliche Finanzprofis treffen. In der Fußball-Bundesliga hat der SC Paderborn den ersten Saisonsieg eingefahren. Zu Hause gegen Hoffenheim gab es ein 3:1. Auch Leverkusen geht mit einem 2:0-Sieg gegen Leipzig in die Länderspielpause. Schalke und Elversberg trennten sich 0:0. Was soll auf die neuen Euro-Banknoten drauf? Beethoven, Leonardo da Vinci, ein Storch oder lieber ein Basstölpel? Das sind einige der Motive, die die Europäische Zentralbank vorgeschlagen hat. Und nur noch heute haben wir die Chance, darüber abzustimmen. Dann endet die Online-Umfrage der EZB nämlich. Bis vor einer Woche haben schon mehr als 9 Millionen Menschen in Europa über die neuen Euro-Banknoten abgestimmt. Die neuen Scheine sehen nicht nur anders aus, sondern sollen auch schwerer zu fälschen sein. Ende des Jahres entscheidet die EZB dann, welche Motive es auf die Scheine geschafft haben. Dabei wird eben auch die Online-Abstimmung berücksichtigt. Und das waren die Nachrichten mit Danny Hoppe.
4: Danke, Danny. 7:03, Sarah Borkowski hier. Guten Morgen. Viele Wolken und 11 Grad jetzt bei euch im Schlafviertel. Ab heute Vormittag mischt die Sonne dann aber auch mit bei dem Wetterkarussell und die bleibt dann auch den restlichen Tag in Kombi mit harmlosen Wolken. Alles bei maximal 19 Grad heute in Oberhausen. Morgen 18 Grad und dann einfach viele Wolken über der Stadt und kein Regen. Bisschen was an Stau mittlerweile auch. Die A3 Arnheim Richtung Köln zwischen dem Kreuz Oberhausen und dem Kreuz Kaiserberg. Da braucht er 10 Minuten länger. So ähnlich läuft das auch auf der A40 Dortmund Richtung Duisburg zwischen dem Dreieck Bochum West und dem Dreieck Essen Ost Stau. Und die A59 habe ich noch für euch. Dinslaken Richtung Duisburg zwischen Duisburg-Althamborn und dem Kreuz Duisburg. Da braucht er 5 Minuten mehr. Sonst noch was? Dann anrufen oder WhatsApp schicken an die Radio Oberhausen Hotline. Nummer dafür 0800 60 60 321. Euch eine gute Fahrt.
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4: Ich wünsche euch einen guten Morgen. Das ist Ügel mit Moventus.

0: Radio Oberhausen. 7:10 ist es. Wir können fast alles feiern, ne? Frühling, Sommer. Ja, und jetzt ist halt so langsam Zeit für die Herbstfeste. Samstag ist Herbstfest bei der Karnevalsgesellschaft Glück auf. Alles kostenlos mit viel Programm und ja, Gästen, ne? Am Start sind zum Beispiel ist der Karnevalsadel der Stadt Oberhausen oder auch Jennifer von der KG Glück auf und die freut sich auf uns.
1: Wir bieten euch ein Fest für die ganze Familie. Bei uns ist für jeden was dabei. Mit etwas Glück gewinnt ihr tolle Preise bei unserer Tombola oder unserem Glücksrad. Die Kleinen können auf unserer Hüpfburg toben, während die Großen entspannt feiern können. Bei kühlen Getränken und geselligen Beisammensein.
0: So, Glücksrad geht immer, ich sag euch das. Und wenn es nur ein Kugelschreiber ist. Wir sind trotzdem glücklich, dass wir was erdreht haben. Das Herbstfest der KG Glück auf startet Samstag 16 Uhr auf dem Hundeplatz an der Ernststraße in Schmachtendorf. Liegt ja auch direkt an der Hoagtrasse, also ihr könnt auch mit dem Fahrrad hinfahren. Ich wünsche euch ganz viel Spaß. Bei euch läuft Radio Oberhausen.

und Ina Rhodeson mit Breathe, 16 nach 7. Ihr hört Radio Oberhausen. Ach, ich finde, das ist auch einfach so ein Song zum Loslassen. Ich meine, nichts anderes feiert Sean Paul hier ja auch. Sie genießt den Abend auf der Tanzfläche und es ist ihr so verdammt viel egal in diesem Moment. Das ist She Doesn't Mind.

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0: True Colors. Mit Gravity hier bei Radio Oberhausen. 7:30 ist es. Deswegen jetzt das Wichtigste aus Oberhausen. Und das war Thomas Bertram aus der Nachrichtenredaktion. Jetzt live für uns. Guten Morgen.
1: Schönen guten Morgen.
0: Unsere Feuerwehr, die hatte am Wochenende wirklich gut zu tun bei uns in der Stadt. Unter anderem war in Osterfeld ein Müllwagen in Flammen aufgegangen.
1: Ja, am Samstag gegen 20:10 musste die Feuerwehr in die Festische Straße ausrücken. Denn im LKW mit Abrollcontainer waren Papier und Pappe.

0: Waldbrand geraten. Laut Feuerwehr musste die brennende Ladung ausgekippt werden, um alle Glutnester ablöschen zu können. In Osterfeld war die Feuerwehr rund eine Stunde im Einsatz.
1: Und fast direkt ohne Pause ging es dann für die Einsatzkräfte auf die A3.
0: Auf der Autobahn war in Fahrtrichtung Köln am Samstagvormittag ein Unfall zwischen 3 Autos passiert. 3 Menschen wurden verletzt, mussten zur Behandlung in umliegende Krankenhäuser gebracht werden. Ja, und in der Nacht zu Sonntag war dann in Klosterhardt eine Gartenlaube in Flammen aufgegangen. Der Einsatz an der Straße St. Jakobus hatte rund 2 Stunden gedauert. Warum die Laube abgebrannt ist, ist noch nicht bekannt.
1: Unsere Feuerwehr in Oberhausen, die hat am Wochenende gut zu tun und Rot-Weiß Oberhausen ist Tabellenführer.
0: Für RWO läuft wieder weiter richtig gut in der Fußball-Regionalliga West. Das Heimspiel gegen Borussia Mönchengladbach 2 haben die Kleeblätter 3:1 gewonnen. In der Tabelle ist RWO jetzt mit 22 Zählern Spitzenreiter, 2 Punkte vor dem Tabellenzweiten Gütersloh. Das nächste Spiel steht am kommenden Sonntag an, dann ist der SV Rödinghausen zu Gast im Stadion Niederrhein.
1: Danke Thomas für die Infos, alle Nachrichten. Die kriegt ihr auch nochmal auf unserer Homepage oder ihr guckt in die Radio Oberhausen App. Kurz nach 7:30. Erst grau, aber ab heute Vormittag lockert es dann auf und dann kriegen wir freundlichen Mix aus Sonne und Wolken. 12 Grad jetzt bei euch in Bermsfeld, 19 Grad, die werden es später, morgen 18 Grad und dann eher grau. Also einfach Wolken und trocken. Bisschen was an Stau mittlerweile. Die A3, Arnheim Richtung Köln zwischen dem Kreuz Oberhausen und dem Kreuz Kaiserberg, da braucht ihr eine Viertelstunde mehr gerade. Dann die A40, Duisburg Richtung Essen. Zwischen Mülheim-Heißen und Essen-Holsterhausen, da braucht ihr 5 Minuten mehr. Dann nochmal die A40, jetzt Dortmund Richtung Duisburg zwischen dem Dreieck Bochum-West und dem Dreieck Essen-Ost. Da sind es 10 Minuten, die ihr mehr braucht. Die A52, Essen Richtung Düsseldorf zwischen Rüttenscheid und Breitscheid, da braucht ihr 5 Minuten länger und einer fehlt noch die A59. Dienstlaken Richtung Duisburg zwischen Duisburg-Althamborn und dem Kreuz Duisburg. Da braucht er 10 Minuten mehr. Habt ihr noch was? Dann anrufen oder WhatsApp schicken an die Radio Oberhausen Hotline. Nummer dafür, das ist die 0800 60 60 321. Euch eine gute Fahrt.
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1: Ich wünsche euch einen guten Morgen mit Lady Gaga und Bradley Cooper jetzt. Das ist Shallow. 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

Backstreet Boys mit Everybody. 20 vor 8 ist es. Hier ist Radio Oberhausen. Ich glaube, sie weiß, dass das so nicht funktioniert. Aber das, was so hinter dieser Textzeile von Leonie steckt, finde ich unfassbar schön. I'll pick you up in a heartbeat. Also sie holt uns sowas von sofort ab, wenn gerade mal irgendwie doof ist. Ja, also kann auch gar nicht mehr so viel schief gehen. Das ist Don't Worry.

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2: Nein, ehrlich?
3: Doch, du hast uns ja eine Mail geschrieben und du hast einen Wunsch. Du hast einen Sohn und der ist in der Ausbildung und leidet gerade auch, wie wir alle, unter den Spritpreisen. Aber er besonders. Was ist denn da los?
2: Ja, der hat halt nur ein Ausbildungsgehalt und er hat sich das Auto halt angeschafft und ja, reicht halt hinten und vorne nicht, ne?
3: Was mich natürlich zu folgenden Fragen führt. A, welche Ausbildung macht er?
2: Der macht eine Ausbildung zum Gärtner im Bereich Baumschule.
3: Okay, das heißt, er hat dann auch einen gewissen Arbeitsweg, weil so Baumschule hast du ja nicht an jeder Ecke.
2: Ja, also er fährt immer zwischendurch tatsächlich schon wieder mit dem Fahrrad.
3: Wie viele Kilometer sind das?
2: Ich glaube 8. Nicht so weit. Er hat da wirklich Glück, er kann durch die Felder fahren.
3: Okay, aber gut, es ist ja jetzt auch, der Sommer ist vorbei. Und dann,
2: genau, der Winter kommt jetzt.
3: Jeden Morgen erstmal die Jacke nass kriegen, das ist natürlich auch kein Geschenk.
2: Ja,
3: das ist wohl wahr. Also und du hast dir jetzt bei uns gewünscht eine Tankfüllung für das Autochen.
2: Ja.
3: Weiß er davon, von deinem Wunsch?
2: Nein. Der ist auch gerade auf der Arbeit mit dem Fahrrad.
3: Weil der Tank mal wieder leer ist.
2: Ja.
3: Und außerdem geht es so langsam aufs Monatsende zu und da ist er dann auch mehr.
2: Das,
3: ja, ich kenne das doch alles.
2: Ja.
3: Wir kennen es doch alle. Stefanie, was hältst du denn davon, wenn wir das nicht machen mit dieser Tankfüllung?
2: Sondern?
3: Wie sie schon lacht. Nein, pass auf. Wir gucken, dass er dann noch ein bisschen öfter zur Arbeit kommt. Was hältst du davon? Du kriegst für deinen Sohn von uns einen Tankgutschein über 500 Euro.
2: Nein.
3: Das wäre jetzt,
2: wär jetzt
3: mal so meine Idee.
2: Total gerne.
3: Wir erfüllen dir deinen Wunsch. 500 Euro Tankgutschein für deinen Sohn.
2: Vielen Dank. Vielen Dank.
3: Bestell ihm bitte ganz liebe Grüße.
2: Mach ich. Auf jeden Fall.
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1: Mit Danny Hoppe, guten Morgen.
2: Die Reformen müssen kommen.
1: Kanzler Merz war das gestern Abend nach dem nächsten Wahldebakel. In Mecklenburg-Vorpommern fliegt die CDU aus dem Landesparlament zum ersten Mal überhaupt in der bundesdeutschen Geschichte. Und auch in Berlin gab es deutliche Verluste. Malte Albrecht aus dem News-Team. Merz gab sich gestern Abend kämpferisch, aber der Druck auf ihn und die Bundesregierung wächst damit weiter.
3: Nach dem Wahlabend deuten sich schwierige Wochen für die schwarz-rote Koalition an. Man könne jetzt eben nicht einfach so weitermachen, sagte SPD-Generalsekretär Klüssendorf in der ARD. Allen sei zwar klar, dass dieses Land Veränderungen braucht, aber es gebe noch Diskussionsbedarf, speziell bei der Abschaffung der abschlagsfreien Rente nach 45 Beitragsjahren. Unionsfraktionsvize Mittelberg warnte davor, die Reformpakete noch einmal aufzuschnüren. Deutschland brauche diese Reformen dringend. Es gehe darum, das Land wieder auf einen Wachstumskurs zu bringen und Arbeitsplätze zu sichern.
1: Ja, lass uns noch mal über Merz sprechen. Der Kanzler ist angeschlagen. Er hat aber direkt gesagt, dass er weiter im Amt bleiben will.
3: Was jetzt zu tun sei, er fordere Rückgrat, Standhaftigkeit und Geduld, sagte Merz. Er werde das als CDU-Chef und Bundeskanzler aufbringen. Auch Unionsfraktionsvize Krings hat Merz den Rücken gestärkt. Über Alternativen könne man nur sprechen, wenn jemand zeigen kann, warum es mit ihm besser laufen würde. Das sehe er aktuell nicht, sagte Krings der Welt. Wie groß der Rückhalt in der Partei für Merz wirklich ist, dürfte sich am Vormittag zeigen. Dann berät die CDU-Spitze über die Wahlergebnisse. Und danach tritt Kanzler Merz vor die Hauptstadtpresse und wird sich ebenfalls wieder unangenehmen Fragen stellen müssen.
1: Danke, Malte. Und jetzt weitere Meldungen im Überblick. Bei der Parlamentswahl in Russland hat die Partei Geeintes Russland von Kremlchef Putin wie erwartet klar gewonnen. Das zeigen erste Teilergebnisse. Kritiker bezeichneten die Abstimmung als Farce und sprachen von Wahlfälschung. Ex-Bundesverkehrsminister Scheuer steht am Vormittag vor dem Berliner Landgericht. Es geht um die gescheiterte Pkw-Maut. Scheuer wird vorgeworfen, vor dem Maut-Untersuchungsausschuss des Bundestags gelogen zu haben. In der Fußball-Bundesliga hat Paderborn gegen Hoffenheim den ersten Saisonsieg eingefahren. 3:1 hieß es am Ende. Bayer Leverkusen gewann außerdem mit 2:0 gegen Leipzig und Schalke und Elversberg trennten sich 0:0. Wer in den Kölner Dom will, muss seit Juli zahlen. 12 Euro sind seitdem fällig. In dieser Woche kann man zum Teil aber kostenlos rein, denn in dieser Woche führt außerhalb der Gottesdienste ein Pilgerweg durch den Dom. Das heißt, am Donnerstag und Freitag kann man jeweils von 14 bis 18 Uhr umsonst rein, am Samstag von 10 bis 17 Uhr und am Sonntag von 13 bis 17 Uhr. Das hat ein Domsprecher bestätigt. Der Eintritt war eingeführt worden mit der Begründung, dass der Unterhalt des Doms immer teurer werde. Die ehemalige Dombaumeisterin Schock Werner sagt, dass die Zahl der Besucher seit Juli deutlich zurückgegangen sei. Und das waren die Nachrichten mit Danny Hoppe.
4: Danke, Danny. Gleich 7:58. Sarah Borkowski hier. Guten Morgen. Erst Wolken, dann Sonne und Wolken heute. Also 13 Grad, die haben wir gerade am Zauberlehrling. 19, die werden es heute maximal. Morgen ganz ähnlich. Maximal 18 Grad dann. Und relativ viele Wolken, die über Oberhausen hängen. Die schleppen aber keinen Regen mit zu uns. Ich habe eine Warnmeldung für euch. Die kommt von der A3. Oberhausen Richtung Köln, Höhe vom Kreuz Kaiserberg. Da gibt es Gefahr durch eine ungesicherte Unfallstelle, das Ganze auf der linken Spur. Sonst ist voller geworden. Hier braucht ihr gerade mindestens 10 Minuten länger. Da geht's los mit Stau auf der A3. Arnheim Richtung Köln, zwischen dem Kreuz Oberhausen und dem Kreuz Kaiserberg. Da braucht ihr eine halbe Stunde länger. Dann die A40, Dortmund Richtung Duisburg, zwischen dem Dreieck Bochum West und dem Dreieck Essen Ost. Da dauert's eine Viertelstunde länger. Und A59, Dienstlagen Richtung Duisburg, zwischen Duisburg-Althamborn und dem Kreuz Duisburg. Da dauert's 10 Minuten mehr grad. Habt ihr noch was entdeckt? Dann anrufen oder WhatsApp schicken an die Radio Oberhausen Hotline. Nummer dafür, das ist die 0800 60 60 321. Euch eine gute Fahrt.
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4: Ich wünsche euch einen guten Morgen.

bei euch auf Radio Oberhausen. Ach ja, mein Herz ist gestern wirklich so ein kleines bisschen gehüpft, als ich so gelesen habe, lasst uns doch Momente sammeln und nicht Dinge. Ja, einfach ja. Und zwar die Momente, die richtig, richtig, richtig, richtig gut sind. Das kann zum Beispiel so ein Sonnenuntergang auf dem Boot sein. Oder auch einfach der Moment, wenn der Bauch wehtut vor Lachen, weil sich Menschen kurz auf eine Treppe legen. So, Glockenbach legen da jetzt auch noch so ein paar Magic Moments mit dazu.

0: Adele. Mit Someone Like You. 7:15, hier ist Radio Oberhausen. Ja, schon auch mit einem Song voller Dankbarkeit. Und ich war heute Morgen auch schon dankbar, zum Beispiel, dass mein Auto wieder heile ist. Ne? Als die Bahn so an mir vorbeigefahren ist, dachte ich, es ist schon auch entspannter. So einfach. Ja, also ich habe meinen Soll an Dankbarkeit auch schon erfüllt. Am Tag der Dankbarkeit heute. Und da geht aber auch noch mehr an so einem Montagmorgen. Ich bin mir sicher, es reichen ja oft die kleinen Dinge. Radio Oberhausen-Reporterin Camilla Parmeier, die hat euch gefragt, wofür ihr an so einem Montagmorgen denn dankbar seid.
1: Wofür bist du montagmorgens dankbar?
2: Ich bin morgens dankbar, weil da stehe ich auf für meine Morgenroutine.
1: Die macht dir Spaß, die Morgenroutine?
2: Ja, aber dann werde ich wach und dann fühle ich mich produktiv und starte in den Tag.
3: Zweifelsfall, wenn auf der Arbeit nicht so viel zu tun ist. Wenn übers Wochenende nicht so viele Sachen reingekommen sind. Also ich finde den Montag nicht so schlimm wie andere.
1: Aber manchmal hat man ja irgendwie so einen Kackmorgen, wo irgendwie gar nichts läuft.
3: Wenn es nicht so gut läuft auf der Arbeit, dann läuft es halt nicht so gut auf der Arbeit. Denken wir, dann sollte halt einfach nicht zu sehr dann auf sein eigenes Leben beziehen, sondern einfach zufrieden weiterleben.
1: Und bei dir?
4: Also ich glaube ehrlicherweise mein Kaffee, das gemütliche

0: gleiche Frühstück.
1: Das Wochenende, was ich erlebt habe im Endeffekt. Das ist die einzige Motivation, dass ich halt das Haus verlasse und zum Job gehe, ja.
0: Wenn dein Wochenende nicht so geil war, dann ist auch der Montagmorgen nicht so geil, oder?
1: Kommt drauf an.
2: Ehrlich gesagt versuche ich mich dann immer an das Wochenende zurückzuerinnern und an die positiven Erinnerungen, die ich daran hatte.
0: Also das Wochenende zurückerinnern, sehe ich, ist auf jeden Fall heißer Favorit.
3: Ja. Ja, ich bin ja auch ganz oft für Menschen einfach dankbar. Und ihr so? Meldet euch über die 0800 60 60 321. Das ist die Radio Oberhausen Hotline.

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0: Dancing in the Moonlight hier bei Radio Oberhausen. 8:30 ist es. Deswegen jetzt das Wichtigste aus Oberhausen und das hat Thomas Bertram aus der Nachrichtenredaktion jetzt live für uns. Guten Morgen.
1: Guten Morgen.
0: Auf einem Karussell auf der Größkirmes, da ist ein Mensch verletzt worden.
1: Ja, laut Polizei ist das auf der Raupe passiert am Samstagabend gegen 8:30. Demnach ist ein Fahrgast offenbar noch während die Raupe in Bewegung war aufgestanden und ist aus dem Fahrgeschäft gefallen. Laut einer Polizeisprecherin wurde der Mann verletzt und kam zur Behandlung in ein Krankenhaus. Weitere Hintergründe sind aktuell noch unklar.
0: Und neben diesem Unfall hatte die Feuerwehr in Oberhausen am Wochenende viele weitere Einsätze. Unter anderem war in Osterfeld ein Müllwagen in Flammen aufgegangen.
1: In einem LKW mit Abrollcontainer waren am Samstagmorgen Papier und Pappe in Brand geraten. Laut Feuerwehr musste die brennende Ladung ausgekippt werden, um alle Glutnester ablöschen zu können. In Osterfeld war die Feuerwehr da rund eine Stunde im Einsatz.
0: Fast direkt ohne Pause ging es dann für die Einsatzkräfte auf die A3.
1: Auf der Autobahn in Fahrtrichtung Köln hatte es am Samstagvormittag zwischen drei Autos gekracht. Drei Menschen wurden verletzt, mussten zur Behandlung in umliegende Krankenhäuser gebracht werden. Ja, und in der Nacht zu Sonntag war dann in Klosterhardt eine Gartenlaube in Flammen aufgegangen. Der Einsatz an der Straße St. Jakobus hatte rund 2 Stunden gedauert, sagt die Feuerwehr. Warum die Laube abgebrannt ist, ist noch nicht bekannt.
0: Danke Thomas für die Infos. Alle Nachrichten, die kriegt ihr auch nochmal auf radiooberhausen.de. Oder ihr guckt in unsere App, kurz nach 8:30. Viele Wolken und 12 Grad jetzt bei euch im Marienviertel. Heute Vormittag mischt die Sonne dann aber auch mit bei den Wolken. Und die bleibt dann auch den restlichen Tag in Kombi mit so ein paar harmlosen Wolken. Alles bei maximal 19 Grad, morgen bis 18 Grad und dann einfach viele Wolken über Oberhausen. Aber kein Regen. Weiter die Warnmeldung von der A3 für euch. Oberhausen Richtung Köln. Auf Höhe vom Kreuz Kaiserberg, da gibt es die ungesicherte Unfallstelle auf der linken Spur. Und voller ist auch ein bisschen geworden. Hier braucht ihr gerade mindestens 5 Minuten länger. Die A2 habe ich für euch. Oberhausen Richtung Dortmund zwischen Essen-Gladbeck und Herten. Da

0: Auch da die 5 Minuten mehr. Bisschen länger steht ihr auf der A3. Arnheim Richtung Köln zwischen Dienstlaken Süd und dem Kreuz Kaiserberg. Da sind es 20 Minuten, die ihr mehr braucht. Dann Stau auf der A40, einmal Duisburg Richtung Essen. Zwischen Mülheim-Heißen und Essen-Holsterhausen braucht ihr 5 Minuten mehr. Und A40 Dortmund Richtung Duisburg. Zwischen Bochum-Wattenscheid und dem Dreieck Essen-Ost. Da sind es 10 Minuten, die ihr mehr braucht. So sieht das auch auf der A59 aus. Dienstlaken Richtung Duisburg. Zwischen Duisburg-Althamborn und dem Kreuz Duisburg. Auch da Stau. Habt ihr noch was? Dann anrufen oder WhatsApp schicken an die Radio Oberhausen Hotline. Nummer dafür, das ist die 0800 60 60 321. Euch eine gute Fahrt.
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0: Ich wünsche euch einen guten Morgen mit Calvin Harris und John Newman. Das ist Blame.

0: 8:38 Uhr. Hier ist Radio Oberhausen. Also, drückt mich ja meistens. Weil ich so denke, naja, das sollen die Menschen machen, die das halt auch können mit dem Singen. Aber auch ich habe ein einziges Mal Karaoke in meinem Leben gesungen. Und die Menschen, die das mit dem Singen und dem Karaoke können, die sind bei der Karaoke-Weltmeisterschaft in Las Vegas mit dabei. Zum Beispiel Anni Bandel aus Oberhausen. Beim Vorentscheid in Mannheim hat sie sich durchgesetzt und es geht dann jetzt eben Ende Oktober in die USA für sie. Und Anni, du hast auch einen Plan, wie du überzeugen kannst.
1: Ich glaube, was der Schlüssel ist, um im Karaoke gut zu sein, ist, dass es gar nicht so sehr darauf ankommt, die Perfektion im Gesang darzubieten, weil das langweilt die Leute auch eigentlich recht schnell. Es geht darum, ein bisschen was rüberzubringen, weißt du? Irgendwas, was entertaining ist, was die Leute abholt, ne? Wo man Spaß hat zuzugucken, wo man Spaß hat mitzusingen. Dass jemand, der hat halt einfach Bock auf dieses Entertainment, der hat Bock, Spaß zu haben.
0: Ja, ich glaube auch. Und ich glaube, das macht auch vielen von uns dann Hoffnung. Anni spricht nachher übrigens noch mit der Kollegin Steffi Hein von uns am Vormittag ab 10. Und dann geht's auch unter anderem darum, mit welchen Kracher-Titeln sie die Jury in Las Vegas überzeugen will. Bei euch läuft Radio Oberhausen. Okay.

sagt, ist kompliziert. 8:47, ihr hört Radio Oberhausen. So ein Moment von, das könnte jetzt hier auch einfach ewig so weitergehen, den hatten wir alle schon mal in unserem Leben, weil besonderer Moment, besonderer Mensch oder auch einfach beides. So ein, das könnte jetzt auch hier ewig so weitergehen. Besingt Nico Santos jetzt hier, das ist Why Don't You Stay?

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1: Mit Danny Hoppe, guten Morgen.
2: Das Ergebnis in Mecklenburg-Vorpommern können wir nicht schönreden. Es ist ein Desaster.
1: Bundeskanzler Merz war das nach den Wahlen in Mecklenburg-Vorpommern und Berlin. Es war erneut ein richtig bitterer Abend für die CDU. Vor allem das Ergebnis in Mecklenburg-Vorpommern tut richtig weh. Denn zum ersten Mal überhaupt scheitert die CDU an der 5%-Hürde und fliegt aus dem Landtag. Malte Albrecht aus dem News-Team, man kann es nicht anders sagen. 2 Wochen nach der Landtagswahl in Sachsen-Anhalt ist es für die CDU der nächste Tiefpunkt. Wie geht's jetzt weiter?
3: Merz hat zwar gestern Abend nochmal klargemacht, dass er im Amt bleiben und den Reformkurs fortsetzen will, allerdings noch bevor feststand, dass die CDU aus dem Schweriner Landtag fliegt.
2: Was jetzt zu tun ist, erfordert Rückgrat, Standhaftigkeit und Geduld. Ich werde das aufbringen.
3: Heute Vormittag kommen die Parteigremien zusammen, um darüber zu beraten. Danach wird Merz vor die Presse treten und sich sicherlich unangenehmen Fragen stellen müssen. Auch innerhalb der Koalition wird seit gestern Abend noch einmal intensiver darüber diskutiert, ob der eingeschlagene Reformkurs wirklich der richtige ist. Man könne jetzt eben nicht einfach so weitermachen, sagte SPD-Generalsekretär Klüssendorf in der ARD. Allen sei zwar klar, dass dieses Land Veränderungen braucht, aber es gebe noch Diskussionsbedarf, speziell bei der Abschaffung der abschlagsfreien Rente nach 45 Beitragsjahren. Unionsfraktionsvize Mittelberg warnte davor, die Reformpakete noch einmal aufzuschnüren. Deutschland brauche diese Reformen dringend. Es gehe darum, das Land wieder auf einen Wachstumskurs zu bringen und Arbeitsplätze zu sichern.
1: Danke, Malte. Und jetzt weitere Meldungen im Überblick. Jedes zweite Unternehmen sieht Bürokratie in Deutschland als größtes Standortproblem. Das zeigt eine neue Umfrage des IFO-Instituts. Danach

0: wurden außerdem die hohen Energie- und Arbeitskosten genannt, allerdings mit deutlichem Abstand. Die IG Metall hat für heute zu einem Protesttag in der Autobranche aufgerufen, unter dem Motto Zukunft statt Kahlschlag. Bundesweit sind mehr als 280 Aktionen geplant. Die deutsche Autobranche steckt in einer tiefen Krise. Tausende Jobs und mehrere Standorte stehen auf der Kippe. Die Ölpreise haben zum Start in die neue Woche leicht nachgegeben, den vierten Handelstag in Folge. Experten hoffen auf neue diplomatische Bemühungen im Iran-Krieg. US-Präsident Trump hat sich dazu bereit erklärt, sich in dieser Woche bei der UN-Generalversammlung mit dem iranischen Präsidenten Pezeshkian zu treffen. Der SC Paderborn kann entspannt in die Länderspielpause gehen. Am Abend gab es zu Hause gegen Hoffenheim den ersten Sieg. Damit verlässt der Aufsteiger erstmal die Abstiegszone und darüber freute sich Kapitän Laurin Kurda bei The Zone.
1: Es ist ein geiles Gefühl, zu Hause abends jetzt den ersten Sieg einzufahren. Ich glaube, wir haben es heute echt verdient.
0: Auch Leverkusen geht durch das 2:0 gegen Leipzig mit einem guten Gefühl in die Pause. Der FC Schalke musste sich im Duell der Aufsteiger gegen Elversberg dagegen mit einem 0:0 begnügen. Und das waren die Nachrichten mit Danny Hoppe.
2: Danke, Danny. Gleich 8:35. Sarah Borkowski hier. Guten Morgen. Erst grau. Ab heute Vormittag lockert es dann aber auf. Und dann kriegen wir einen freundlichen Sonne-Wolken-Mix. 14 Grad sind es jetzt bei euch in Eisenheim. 19. Die kriegen wir heute noch. Morgen 18 Grad und dann relativ viele Wolken, die über Oberhausen hängen. Aber keine Regenwolken mit dabei. Auf den Autobahnen ist ein bisschen entspannter geworden. Ihr steht im Stau auf der A2. Oberhausen Richtung Dortmund. Zwischen Essen-Gladbeck und Herten. Da braucht er 5 Minuten mehr. So sieht das auch auf der A2 Dortmund Richtung Oberhausen aus. Da Stau zwischen Essen-Gladbeck und dem Dreieck Bottrop. Dann die A3 Arnheim Richtung Köln zwischen dem Kreuz Oberhausen und dem Kreuz Kaiserberg. Da braucht er 10 Minuten länger. Genau wie auf der A40 Dortmund Richtung Duisburg zwischen dem Dreieck Bochum West und dem Dreieck Essen-Ost ist Stau. Habt ihr noch was? Dann anrufen oder WhatsApp schicken an die Radio Oberhausen Hotline. Die Nummer, das ist die 0800 60 60. 321. Euch eine gute Fahrt.
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2: Ich wünsche euch einen guten Morgen.

0: 11 nach 9 gleich. Euch einen guten Morgen.
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0: 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Und Jürgen Bangert, also der Kollege, hat vorhin schon unsere Hörerin Steffi als erste Gewinnerin sehr glücklich gemacht. Wobei, wahrscheinlich wird sich Steffis Sohn noch ein bisschen mehr freuen.
2: Du hast einen Sohn und der ist in der Ausbildung und leidet gerade auch, wie wir alle, unter den Spritpreisen. Aber er besonders. Was denn da los?
3: Ja, der hat halt nur ein Ausbildungsgehalt und er hat sich das Auto halt angeschafft und ja, reicht halt hinten und vorne nicht, ne?
2: Was fährt er denn für ein Auto?
3: Der fährt ein Skoda Citigo, also ein kleines Auto.

0: Okay, das gehen so 40 Liter in den Tank rein, oder?
1: Ja,
0: so.
1: Genau.
0: Also, und du hast dir jetzt bei uns gewünscht eine Tankfüllung.
2: Ja, ein sehr bescheidener Wunsch. Und da hat sich Jürgen Bangert gedacht, nee, Stefanie, so geht das nicht.
0: Wir gucken, dass er da noch ein bisschen öfter zur Arbeit kommt. Was hältst du denn davon? Du kriegst für deinen Sohn von uns einen Tankgutschein über 500 Euro.
1: Nein. Ja, oh nein. Ja.
0: Das wäre jetzt so.
1: Wäre
0: jetzt mal so meine Idee.
1: Total gerne. Vielen, vielen Dank.
2: Ja, da kann Steffis Sohn das Auto ein paar Mal tanken. 500 Euro gibt es als Tankgutschein. Als Azubi kann man den, glaube ich, sehr gut gebrauchen. Heute Nachmittag erfüllen wir den nächsten Wunsch. 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

on top of the world. 19 nach 9. Bei euch läuft Radio Oberhausen. Ja, wir zeigen ja jetzt nicht jedem Menschen immer alles von uns. Es gibt aber eben auch die Menschen, bei denen wir ganz ohne Probleme auch mal das wilde Tier rauslassen können. Oder vielleicht sehen die das auch einfach so, ohne dass wir das rauslachen. Und um solche Menschen geht's jetzt hier bei Cat's Eye. Das ist Animal.

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0: hier bei Radio Oberhausen. 9:30 ist. Deswegen jetzt das Wichtigste aus Oberhausen. Und das hat Thomas Bertram aus der Nachrichtenredaktion jetzt live für uns. Guten Morgen.
1: Guten Morgen.
0: Auf einem Karussell auf der Kröskirmes, da ist ein Mensch verletzt worden.
1: Ja, laut Polizei ist das auf der Raupe passiert am Samstagabend gegen 8:30. Demnach ist ein Fahrgast, offenbar während die Raupe noch in Bewegung war, aufgestanden, ist aus dem Fahrgeschäft gefallen. Laut einer Polizeisprecherin wurde er leicht verletzt, kam zur Behandlung in ein Krankenhaus. Die genauen Hintergründe sind da aktuell noch unklar.
0: Und neben diesem Unfall hatte unsere Feuerwehr am Wochenende auch noch viele weitere Einsätze. Unter anderem war in Osterfeld ein Müllwagen in Flammen aufgegangen.
1: In einem LKW mit Abrollcontainer waren am Samstagmorgen Papier und Pappe in Brand geraten. Laut Feuerwehr musste die brennende Ladung ausgekippt werden, um alles ablöschen zu können. In Osterfeld war die Feuerwehr rund eine Stunde im Einsatz.
0: Fast direkt ohne Pause ging es dann auch weiter für die Einsatzkräfte ab auf die A3.
1: Denn auf der Autobahn in Fahrtrichtung Köln hatte es am Samstagvormittag zwischen drei Autos gekracht. Drei Menschen wurden verletzt, mussten zur Behandlung in umliegende Krankenhäuser gebracht werden. Ja, und in der Nacht zu Sonntag war dann in Klosterhardt eine Gartenlaube in Flammen aufgegangen. Der Einsatz an der Straße St. Jakobus hatte rund 2 Stunden gedauert. Warum die Laube abgebrannt ist, ist noch nicht bekannt.
0: Danke Thomas für die Infos. Alle Nachrichten, die kriegt ihr auch nochmal auf radiooberhausen.de oder ihr guckt in unsere App. Kurz nach 9:30 ist es. Erst Wolken, dann Sonne und Wolken heute. Ab heute Vormittag kommt die Sonne mit dazu. 14 Grad, die sind es jetzt gerade bei euch im Bismarckviertel. 19 schaffen wir heute. Morgen ganz ähnlich, 18 Grad maximal. Allerdings dann kaum Sonne, also viele Wolken, aber auch kein Regen. Bisschen staubig für euch. 2, um genau zu sein. Einmal die A2, Dortmund Richtung Oberhausen zwischen Essen-Gladbeck und dem Dreieck Bottrop. Da braucht er gerade noch 5 Minütchen länger. Genau wie auf der

0: A40 Dortmund Richtung Duisburg zwischen dem zwischen Bochum-Wattenscheid-West. So, das Dreieck kommt erst jetzt. Also A40 Dortmund Richtung Duisburg zwischen Bochum-Wattenscheid-West und dem Dreieck Essen-Ost. Auch da braucht das 5 Minuten länger. Habt ihr noch was? Dann anrufen oder WhatsApp schicken an die Radio Oberhausen Hotline-Nummer dafür. Das ist die 0800 60 60 321. Euch eine gute Fahrt.
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0: Ich wünsche euch einen guten Morgen.

0: und sein Gangsters Paradise. Ich finde, es ist ein schönes Gefühl. Wenn uns bewusst wird, dass wir so dankbar sind und ja, also für den ein oder anderen oder für das ein oder andere, was wir so in unserem Leben haben. 9:39 ist es. Hier ist Radio Oberhausen. So, heute ist Tag der Dankbarkeit. Und deswegen hat die Kollegin Jasmin Wallbrot noch so ein paar Sachen sich überlegt, für die wir dankbar sein könnten.
1: Danke für diesen guten Morgen.
2: Danke, dass nach dem ausgiebigen Schlemmerwochenende meine Hose heute Morgen noch passt. Danke, dass ich zu meiner Tupperdose sofort den richtigen Deckel gefunden habe. Danke, dass der Mensch vor mir beim Bäcker mal nicht sein ganzes Kleingeld loswerden wollte. Danke, dass die Bahn heute mal pünktlich kam. Ist ja fast schon ein Montagmorgenwunder. Danke auch, dass mein Computerpasswort heute gleich beim ersten Versuch geklappt hat. Und danke, dass mir beim Schnuppern an der Milch aus dem Bürokühlschrank heute mal kein saurer Geruch entgegenkam. Und danke, dass der Chef heute nur Guten Morgen gesagt hat und nicht Können wir kurz reden? Danke.
1: Danke, ach Herr, ich will dir danken, dass ich danken kann.
0: Boah, das mit der Tupperdose und den Deckeln, das fühle ich. Bei euch läuft Radio Oberhausen.

0: Beschmieren.
1: Ja, so ist das manchmal mit den Denkmälern. Entweder sie sind nicht so ganz, wie man sie sich vorgestellt hat, oder sie versauen alles. 9:46 ist bei euch, läuft Radio Oberhausen.

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0: Und Bastille mit Head Down. 9:48 ist es. Bei euch läuft Radio Oberhausen. Gleich nach 10 mit der Kollegin Steffi Heindern.
2: Ja, und alle Menschen, die gerne mal so mit 1,5 Promille und einem halben Glas Cider in der Hand im Irish Pub stehen und Valerie grölen, die werden sich gleich sehr freuen. Wir sprechen über das Thema Karaoke. Unter anderem möchte ich von euch wissen, warum ihr gerne Karaoke singt und ob ihr da sehr gut drin seid. Und zweitens, ich werde mit einer Karaoke-Expertin sprechen. Anni aus Oberhausen, sie vertritt uns in Las Vegas jetzt Ende Oktober bei der großen Karaoke-Weltmeisterschaft. Wie man das schafft, unter anderem gleich bei mir.
0: Also, den einen oder anderen schrägen Ton eventuell gleich nach 10 bei Steffi. Ich wünsche euch ganz viel Spaß mit ihr und wir morgen früh ab 6 wieder hier bei Radio Oberhausen. Ich bin Sarah Borkowski.

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1: Mit Danny Hoppe, guten Morgen. Erst Sachsen-Anhalt und jetzt auch noch Mecklenburg-Vorpommern und Berlin. Bei der CDU jagt zurzeit ein Tiefpunkt den nächsten. Bundeskanzler Merz war vorher schon angeschlagen, seit gestern Abend steht er aber noch mehr unter Druck. Dazu wird in der schwarz-roten Koalition jetzt auch direkt wieder über die eigentlich geplanten Reformen gestritten. Malte Albrecht aus dem News-Team, vor allem die SPD fordert eine Kurskorrektur.
2: Die stellvertretende SPD-Chefin Rehlinger fordert vor allem mehr soziale Ausgewogenheit und mehr Rücksicht auf die Sorgen der Bürger. Die bisherigen Reformvorschläge seien an vielen Stellen eher Kürzungslisten als echte Reformen, sagte sie im Deutschlandfunk. Die Menschen müssten wissen, was am Ende für sie besser werde. Rehlinger kritisierte noch einmal das geplante Aus für die sogenannte Rente mit 63. Der mangelnde Respekt, der dadurch zum Ausdruck komme, müsse raus aus dem Paket. Dieser Punkt sorgt ja schon länger für Streit innerhalb der schwarz-roten Koalition.
1: Inzwischen gibt es ja auch Stimmen aus der CDU, die sagen, man müsse gesprächsbereiter sein.
2: Genau, CDU pur sei nicht die Lösung, sagte die stellvertretende Parteichefin Prien im Deutschlandfunk. Die CDU werde Kompromisse eingehen müssen und dürfe nicht Dinge versprechen, die nicht zu halten seien. Am Reformkurs hält Prien zwar grundsätzlich fest, aber es fehle an Empathie, sagte sie. Dieser Vorwurf war vorher auch schon aus Mecklenburg-Vorpommern gekommen. Man müsse die Ängste von vielen Menschen ernster nehmen. Sie sieht dabei auch CDU-Chef und Bundeskanzler Merz in der Verantwortung. Er wisse selber, dass er sich wird ändern müssen, sagte Prien. Merz müsse die Menschen im Land anders ansprechen.
1: Danke, Malte. Und jetzt weitere Meldungen im Überblick. Rund 7 Jahre nach dem Debakel um die Pkw-Maut steht Ex-Bundesverkehrsminister Scheuer jetzt am Vormittag in Berlin vor Gericht. Die Maut war 2019 vom Europäischen Gerichtshof als rechtswidrig gestoppt worden. Scheuer wird vorgeworfen, vor dem Maut-Untersuchungsausschuss des Bundestags gelogen zu haben. In Russland hat, wie erwartet, die Partei Geeintes Russland von Kremlchef Putin die Parlamentswahl gewonnen. Das meldet die Agentur Interfax. Putin dürfte die Wahl als klares Signal für die Fortsetzung des Ukraine-Kriegs werten. Kritiker bezeichnen die Abstimmung dagegen als Farce. In Marsberg im Hochsauerlandkreis ist ein 15-Jähriger an seinen Stichverletzungen gestorben. Ein 16-Jähriger liegt außerdem schwer verletzt im Krankenhaus. Man fahnde nach zwei Tatverdächtigen aus Hamm, teilte die Staatsanwaltschaft Arnsberg mit. Der Vorfall habe sich Samstagabend ereignet, die genauen Hintergründe seien noch unklar. Das Landeskriminalamt beobachtet schon seit längerer Zeit, dass eine neue Art von Finanzbetrug offenbar immer beliebter wird. Dabei werden Chatgruppen bei WhatsApp oder Telegram genutzt. So steht es im neuen Lagebild Wirtschaftskriminalität. Der Betrug läuft demnach meistens so ab, die Täter locken ihre Opfer mit aggressiven Werbeanzeigen in eine Chatgruppe, wo sie

0: auf angebliche Finanzprofis treffen. Da werden dann Anlegetipps präsentiert und oft werden auch noch simulierte Chat-Teilnehmer hinzugefügt, die erzählen, wie toll das bei ihnen alles geklappt hat. Irgendwann würden dann innovative Investitionen angeboten, heißt es im Bericht. Am Ende würden die Opfer aber nur ihr Geld verlieren und dann aus dem Chat geworfen. Und das waren die Nachrichten mit Danny Hoppe.
1: Danke dir, Danny, für die Nachrichten. Hier ist euer Vormittag, 10:02 haben wir. Ich bin Steffi Hein. Wir gucken aufs Wetter und das ist heute ganz nett, ne? Also die Sonne kämpft sich gleich ordentlich durch. Das Ganze wird den ganzen Tag gemixt sein mit ein paar Wolken. Es bleibt aber trocken. Im Moment 14 Grad. Später geht es dann rauf bis auf 19. Morgen gibt es dann mehr Wolken als Sonne, aber es bleibt trocken bei maximal 18 Grad. Und es geht rüber auf die Straßen, hier ist euer aktueller Verkehrsservice. Da ist nichts los auf den Straßen, nur 2 einsame Blitzer habe ich für euch. Einer steht in Mülheim auf der Kleiststraße, der andere in Wörs auf der Baumstraße. Gute Fahrt euch! Ja, hallo am Montag. Wir starten gemeinsam und voller Elan in eine neue Woche. 10:03 haben wir. Hi!
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1: Mit Steffi Hein und mit Anastasia.

0: Das ist Tiffany Harris mit Vertigo.
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0: Hallo in einer neuen Woche. Hallo am Montag. Hier ist euer Vormittag. Ja, und schön schräg im Irish Pub Valerie mit Grölen dazu. Ein Guinness in der Hand. Das ist Karaoke. So lieben wir das. Anni Bandel aus Oberhausen liebt das auch. Nur das mit diesem schrägen Mitgrölen, das macht sie nicht so. Sie singt nämlich richtig gut Karaoke. Und zwar so gut, dass sie Ende Oktober bei der Karaoke-WM in Las Vegas dabei ist. Anni, für alle, die jetzt auch so eine Karriere anstreben, wie ist denn dein Werdegang gewesen?
2: Boah, das erste Mal Karaoke habe ich gesungen, da war ich, ich würde jetzt sagen, 17 oder 18. Also so, dass man gerade so in so die Irish Pubs gehen konnte, ja, wo ja meistens auch so Karaoke angeboten wird. Und damals bin ich nach Essen gezogen, ganz früher, und wollte dann so ein paar Leute kennenlernen. Dachte mir, ach, mach mal so einen Karaoke-Abend mit, und habe darüber dann da meine Bekannten getroffen und dann das erste Mal Karaoke gesungen. Da ich gerne generell singe, hat das halt auch sehr gut in mein Hobby reingepasst, sag ich mal.
0: Warst du denn da gut direkt?
2: Ja.
0: Ja.
2: Ich würde schon sagen, schon, weil ich bin halt so Sängerin im Allgemeinen, weißt du?
0: Ah, okay, ja,
2: und,
0: gut.
2: Genau. Also da war das dann so, ne, auch schön, dass man so eine Bühne hat, wo man performen kann, gerade wenn man jetzt keine Band hat oder so, ist das ja vielleicht auch die einzige Art und Weise, wie man mal zeigen kann, was man so drauf hat oder so, ne?
0: Wann hast du gemerkt, ich will das jetzt dauernd machen? Ich will das jetzt nicht mal einmal machen oder einmal im Monat, sondern ich möchte das schon öfter machen.
2: Boah, hör mal, das war eigentlich gar nicht so, dass ich mir gedacht habe, ich mache das jetzt regelmäßig, sondern ich hatte dann so eine Zeit, wo ich das mal hin und wieder gemacht habe, so, keine Ahnung, ein, zwei Mal im Monat oder so. In den letzten Jahren wurde es dann deutlich weniger. Und dann war ein Morgen, da saß ich auf meiner Couch, das war morgens Sonntag, ich war ein bisschen verkatert, und da habe ich so eine Werbung angezeigt bekommen bei Instagram. Da wurde dann, stand dann, ja, wir suchen Leute für die Karaoke World Championships, schick jetzt dein Bewerbungsvideo. Und ja, das habe ich dann gemacht, weil ich dachte mir, naja, ich habe einige Videos, wo ich singe, habe ich einfach hingeschickt, und ich habe quasi instant eine Antwort bekommen. Ja, komm doch bitte dann und dann, also es war dann irgendwie, ich sag mal so 3 Wochen später, nach Mannheim. Und ich in meinem noch so nicht ganz wachen Kopf habe gelesen Mülheim und dachte, ja, korrekt, machst du auf jeden Fall.
0: So, das war eben rüber. Dumm.
2: Ja, genau. Und dann habe ich kurz vorher gemerkt, so Moment, das ist Mannheim. Da muss ich jetzt 3 Stunden hinfahren. Und dann habe ich halt auch überlegt, muss ich auf eigene Kosten machen? Da lohnt sich das überhaupt? Habe ich da überhaupt eine Chance? Und dann dachte ich, YOLO, komm, machst du jetzt einfach fertig hin, guckst mal. Im Zweifelsfall hattest du ein nettes Wochenende da.
0: Ja, Spoiler, sie hatte nicht nur ein nettes Wochenende, sie hat es geschafft. Sie ist jetzt in Las Vegas bei der WM dabei. Und später sprechen wir natürlich auch noch darüber, welche Songs Anni da präsentieren will und wie weit sie glaubt, dass sie da kommt.

0: Das ist Pink, holt uns aus dem ersten möglichen Vormittagstief raus mit Runaway, 10.23 Uhr. Hi!
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0: Gucken gemeinsam aufs Wetter. Aktuell haben wir 15 Grad und viele Wolken, aber die Sonne kämpft sich tapfer durch. Das wird sie auch den ganzen Tag so durchhalten. Es bleibt trocken, maximal 19 Grad, also ein richtig netter Tag. Morgen der Dienstag, stark bewölkt, kaum Sonne dabei, aber auch dann bleibt es trocken bei maximal 18 Grad.
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0: Und es geht rüber auf die Straßen. Hier ist euer aktueller Verkehrsservice. Es gibt zwei Blitzer, die stehen in Moers auf der Baumstraße und in Mülheim auf der Kleiststraße. Und fahrt bitte vorsichtig, wenn ihr auf der A40 unterwegs seid, auf dem Ruhrschnellweg Dortmund in Richtung Essen in Höhe Gelsenkirchen Süd. Da sind nämlich in beiden Richtungen Leute auf der Fahrbahn unterwegs. Gute Fahrt euch! So, und wir sprechen heute über das Thema Karaoke. Unter anderem, weil die Anni aus Oberhausen für uns Ende Oktober zur Karaoke-Weltmeisterschaft nach Las Vegas fliegt. Das ist unglaublich. Und ich liebe Karaoke auch total und frage mich heute, liebt ihr Karaoke auch ganz doll? Oder wo habt ihr euch schon mal richtig daneben benommen beim Karaoke? Also so richtig schief gesungen? Oder was ist euer absoluter Lieblings-Karaoke-Song? Erzählt mir alles über eure Karaoke-Erfahrungen, bitte.
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0: Ich freue mich.
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0: Mit Steffi Hein. Und das hier ist auch ein ganz toller Karaoke-Song. Kann man richtig einen raushauen. Lady Gaga und Alejandro.

0: Sorry, Papi, Topic und Becky G. Geiler Song. 10.41 Uhr haben wir.
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0: Ja, und schlimm war das gewesen das Jahr, ne? Nicht nur für Bundeskanzler Friedrich Merz, auch für die Kartoffeln zum Beispiel. Ja, ganz klein und schrumpelig sind die geworden. Wegen des Wetters. Es gibt nur ganz wenige Kartoffeln, weil wegen des Wetters. Aber warum reden wir eigentlich immer nur über die Sachen, die schlecht laufen? Ja? Es gibt ja auch Sachen, die ganz toll gelaufen sind in diesem Jahr. Die Kirschernte zum Beispiel. Ja, fast 50.000 Tonnen, muss man sich mal vorstellen, Süß- und Sauerkirschen sind in diesem Jahr bei uns geerntet worden. Das ist der absolute Rekord. Gut, jetzt kann man natürlich aus Kirschen schlecht Kartoffelpüree machen oder Pommes schnitzen oder so. Aber Schnaps kann man draus machen. Und das, möchte ich sagen, ist angesichts der Weltlage auch nicht das Verkehrteste, oder?
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0: Torn jetzt. Natalie Imbruglia.

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0: Neue Musik von Ed Sheeran und Martin Garrix. Repeat it, gleich 10 vor 11.
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1: Mit Danny Hoppe, guten Tag. Die Wahlen in Mecklenburg-Vorpommern und Berlin haben Spuren hinterlassen. Vor allem in der CDU, die in Mecklenburg-Vorpommern historisch schlecht abgeschnitten hat und zum ersten Mal überhaupt aus einem Landesparlament geflogen ist. Aber auch in der SPD. Dort werden die geplanten Reformen der Bundesregierung immer kritischer gesehen. José Nasjandi aus unserem Landtagsstudio. Bevor wir über die Folgen für Merz und die CDU sprechen, lass uns noch mal kurz auf die Wahlergebnisse schauen. In Mecklenburg-Vorpommern könnte SPD-Ministerpräsidentin Schwesig weiterregieren.
2: Ja, zumindest sieht es im Moment danach aus. Schwesig hat schon angekündigt, dass sie mit Grünen und Linken Gespräche aufnehmen will. Die SPD hat hier mit fast 36% in den vergangenen Wochen deutlich aufholen können. Gleichwohl, man muss sagen, stärkste Kraft ist die AfD geworden mit über 38%. In Berlin ist die Linke Wahlsiegerin. Hier könnte es eine Koalition aus Linken, Grünen und SPD geben. Aber es wäre rechnerisch auch denkbar, dass die CDU ein Bündnis anführt, dann ebenfalls mit Grünen und SPD.
1: Merz hat ja gestern Abend direkt auf die Ergebnisse reagiert. Wie sicher sitzt er jetzt noch im Sattel?
2: Ja, Merz fand für Mecklenburg-Vorpommern klare Worte. Er sprach von einem Desaster, das könne man nicht schönreden. Berlin dagegen bewertete er auffällig milder, das sei ein ordentliches Ergebnis, sagte er. Klar ist, Merz will Kanzler bleiben und am Reformkurs festhalten. Das war seine zweite und vielleicht auch wichtigste Botschaft des Abends.
3: Was jetzt zu tun ist, erfordert Rückgrat, Standhaftigkeit und Geduld. Ich werde das aufbringen.
2: Noch halten ihm die eigenen Leute so gerade die Treue, beispielsweise die CDU-Länderchefs, aber die Tatsache, dass er sich so früh geäußert hat gestern Abend, ordne ich so ein, er muss um sein Amt kämpfen und es dürfte eine seiner letzten Chancen sein. Kommen zentrale Vorhaben nicht bald voran, könnte die Debatte über seine Zukunft wieder an Fahrt aufnehmen.
1: Danke, José. Und jetzt weitere Meldungen im Überblick. Die Partei Geeintes Russland von Kremlchef Putin hat wie erwartet die Parlamentswahl in Russland gewonnen. Das hat die Wahlleitung jetzt am Vormittag bestätigt. Kritiker bezeichneten die Abstimmung als Farce und sprachen von Wahlfälschung. Das Deutschland-Ticket sorgt für mehr Fahrgäste im Nahverkehr. Das zeigen neue Zahlen des Statistischen Bundesamts. Demnach wurden im ersten Halbjahr rund 5,7 Milliarden Fahrgäste im ÖPNV gezählt und damit noch einmal 2% mehr als ein Jahr vorher. Borussia Mönchengladbach steht offenbar kurz vor der Verpflichtung eines neuen Trainers. Es soll Ex-St. Pauli-Coach Alexander Blessin werden. Das melden übereinstimmend mehrere Medien. Demnach soll der 53-Jährige bis spätestens übermorgen offiziell vorgestellt werden. Zuletzt ging es immer nur rauf und rauf. Übers Wochenende sind die Spritpreise jetzt zum ersten Mal wieder etwas gesunken. Das hat der ADAC am Morgen mitgeteilt. Teuer bleibt das Tanken trotzdem. Zuletzt kostete der Liter Super E10 laut ADAC im bundesweiten Schnitt 2,27 Euro, der Liter Diesel 2,44 Euro. Was Autofahrern aber auch noch Mut

0: machen könnte. Auch der Ölpreis ist heute den vierten Handelstag in Folge gesunken. Er ist ja in der Regel der wichtigste Treiber von Änderungen der Spritpreise. Dazu rückt der Oktober näher, dann soll der neue Tankrabatt greifen. Und das waren die Nachrichten mit Danny Hoppe.
1: Ich danke dir, Danny, für die Nachrichten. Hier gibt's jetzt das Wetter an eurem Vormittag. Ich bin Steffi Hein. 3:11 haben wir. 16 Grad aktuell da draußen. 19 Grad werden's maximal. Dazu bekommen wir so einen netten Sonne-Wolken-Mix. Also ein richtig hübscher Tag heute. Es bleibt trocken. Genau wie morgen am Dienstag. Dann gibt's allerdings deutlich weniger Sonne als heute. Temperaturen bleiben sehr ähnlich. Und es geht rüber auf die Straßen. Hier ist euer aktueller Verkehrsservice. Geblitzt wird in Mülheim auf der Kleiststraße, in Oberhausen auf der Hiesfelder Straße und in Moers auf der Baumstraße. Das war's schon. Gute Fahrt. Ja, schön war der Wahlsonntag gestern in Berlin und in MacPom nicht. Jedenfalls für manche nicht. Für die CDU zum Beispiel. In Berlin ja sehr unterdurchschnittlich performt, in MacPom und nicht mal im Landtag. Für die CDU sieht es also gerade richtig düster aus und nicht nur für die Partei an sich, vor allem für deren Chef Friedrich Merz, der zufällig auch noch Bundeskanzler ist. Herr Merz, wie geht's denn gerade so?
2: Letzten Tage war schlimm. Gestern war auch schlimm. Vorgestern war es noch schlimmer. Freitag ging's und Donnerstag war auch ganz schlimm.
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1: Und das ist nicht schlimm, euer Vormittag mit Steffi Hein. Hi.

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0: Cyrus, die von jetzt an nur noch Miley genannt werden will, ohne Cyrus, mit Flowers hier bei uns. Schönen Vormittag.
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0: Guten Tag zusammen am Montagvormittag, kurz nach 11:30 ist es. Der kurze Blick aufs Wetter zeigt, das ist nicht verkehrt heute. Der Himmel ist oft blau, ein paar Wolken dabei, aber die Sonne kämpft sich tapfer durch den ganzen Tag, tut sie das. Es bleibt trocken bei maximal 19 Grad. Im Moment kommen wir auf 17 Grad. Dann der Dienstagmorgen, der ist dann sehr bewölkt, aber auch dann bleibt es trocken bei maximal 18 Grad.
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0: Und rüber geht's auf die Straßen. Hier ist euer aktueller Verkehrsservice. Es gibt keine Staus, das ist schon mal sehr prima, aber es gibt ein paar Blitzer. Die stehen in Mülheim auf der Sellerbeckstraße, in Mülheim auf der Kleiststraße.

0: Straße in Oberhausen blitzt es auf der Hiesfelder Straße. Danke fürs Melden, Katharina. Und es blitzt in Gelsenkirchen auf der Willy-Brandt-Allee. Das hat Tweete gerade reingemeldet. Vielen Dank. Wenn ihr auch noch was seht, Staus, Störungen oder Blitzer, immer gerne reinmelden. Am liebsten per WhatsApp.
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0: Gute Fahrt euch.
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0: Ich bin Steffi Hein, freue mich, dass ihr da seid.

0: Richtig schöner Gröl-Song, ne? Bon Jovi, Living on a Prayer, 20 vor 12 hier bei eurem Lieblingsradio.
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0: Und heute ist ein prima Tag. Heute ist nämlich ganz offiziell Tag der Dankbarkeit. Und das sind wir ja eigentlich viel zu wenig, ne? Gerade wir Deutschen, ja? Wir sind immer nur am Meckern. Und wenn wir mal Danke sagen, dann ist es meistens zynisch, so im Stil von Danke, Merkel. Ja, aber warum sind wir nicht mal wirklich dankbar? Vielleicht für die kleinen Dinge des Lebens. Die Kollegin Jasmin Wallbrot, die lebt das uns heute mal vor.
2: Danke für diesen guten Morgen.
3: Danke, dass nach dem ausgiebigen Schlemmerwochenende meine Hose heute Morgen noch passt. Danke, dass ich zu meiner Tupperdose sofort den richtigen Deckel gefunden habe. Danke, dass der Mensch vor mir beim Bäcker mal nicht sein ganzes Kleingeld loswerden wollte. Danke, dass die Bahn heute mal pünktlich kam. Ist ja fast schon ein Montagmorgenwunder. Danke auch, dass mein Computerpasswort heute gleich beim ersten Versuch geklappt hat. Und danke, dass mir beim Schnuppern an der Milch aus dem Bürokühlschrank heute mal kein saurer Geruch entgegenkam. Und danke, dass der Chef heute nur Guten Morgen gesagt hat und nicht Können wir kurz reden? Danke.
2: Danke, ach Herr, ich will dir danken, dass ich danken kann.
0: Und vielen Dank an dieser Stelle für diesen tollen Ohrwurm. Ja, das war ironisch gemeint.

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0: Carla Safridou und Chris DeSerandi mit Cynical am Tag der Dankbarkeit. Der ist heute und ich sage danke für 19 Grad und Sonne. Was für ein schöner Montag, den wir heute haben.
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1: Mit Danny Hoppe, guten Tag. Es brodelt offenbar in der schwarz-roten Koalition. Denn nach den beiden Landtagswahlen in Mecklenburg-Vorpommern und Berlin wird inzwischen immer offener über den Reformkurs gestritten. Vor allem Kanzler Merz steht unter Druck. Er hat gestern Abend direkt klargestellt, dass er die Reformen wie geplant umsetzen will. In der SPD gefällt das vielen aber gar nicht. Malte Albrecht aus dem News-Team, SPD-Generalsekretär Klüssendorf zum Beispiel, hat relativ offen gegen Merz ausgeteilt.
2: Klüssendorf zeigt sich vor allem irritiert darüber, dass Merz so weitermachen will wie bisher. Die Wählerinnen und Wähler hätten in Berlin, Mecklenburg-Vorpommern und vor zwei Wochen auch in Sachsen-Anhalt eine klare Botschaft gesendet, sagte er dem Sender Phoenix. Sie seien mit dem bisherigen Kurs nicht ganz zufrieden und erwarteten Korrekturen und Nachbesserungen. Klüssendorf fordert deshalb noch einmal genau hinzuschauen. Hat die Bundesregierung an manchen Stellen vielleicht Reformen mit Kürzungen verwechselt? Nach Ansicht des SPD-Generalsekretärs geht es darum, strukturelle Veränderungen anzustoßen und gleichzeitig die Menschen stärker mitzunehmen und nicht die Pläne einfach von oben durchzudrücken.
1: Inzwischen gibt es ja auch in der CDU Stimmen, die das ähnlich sehen.
2: Ja, CDU-Vizechefin Prien sagte zwar, die Reformpolitik müsse beibehalten werden, aber sie zeigte sich offen für Änderungen bei den geplanten Sozialreformen, zum Beispiel bei der Rente nach 45 Beitragsjahren. Personelle Konsequenzen an der Parteispitze schließt Prien zum jetzigen Zeitpunkt aus. Ein Wechsel bringe nichts, weil es schlicht kein anderes personelles Angebot gäbe. Am Vormittag ist die CDU-Spitze in Berlin zusammengekommen, um über die Wahlergebnisse zu beraten. In etwa anderthalb Stunden will Merz dann vor die Presse treten und da dürften auf ihn wieder einige sehr unangenehme Fragen zukommen.
1: Danke, Malte. Und jetzt weitere Meldungen im Überblick. Die IG Metall hat für heute zu einem Protesttag in der Autobranche aufgerufen. Bundesweit sind mehr als 280 Aktionen geplant, auch am VW-Hauptstandort Wolfsburg. Dort forderte IG Metall-Chefin Benner unter anderem einen besseren Schutz vor unfairem Wettbewerb aus China. Die Spritpreise sind übers Wochenende wieder leicht gesunken, das hat der ADAC mitgeteilt. Demnach kostete der Liter Super E10 zuletzt im bundesweiten Schnitt 2,27 Euro, der Liter Diesel 2,44 Euro. Auch der Ölpreis ist heute den vierten Handelstag in Folge gesunken. Jedes zweite Unternehmen sieht Bürokratie in Deutschland als größtes Standortproblem. Das zeigt eine neue Umfrage des IFO-Instituts. Danach wurden außerdem die hohen Energie- und Arbeitskosten genannt, allerdings mit deutlichem Abstand. Wer setzt sich am Ende durch? Leonardo da Vinci oder der Weißstorch, Beethoven oder doch lieber der Basstölpel? Sie alle stehen zur Auswahl als Motiv für die neuen Eurobanknoten. Die Europäische Zentralbank hat sie vorgeschlagen und schon seit Monaten können wir alle online abstimmen, was wir auf den Scheinen sehen wollen. Allerdings nicht mehr lange, denn heute ist der letzte Tag der Online-Umfrage der EZB. Bis vor einer Woche haben schon mehr als 9 Millionen Menschen in Europa mitgemacht. Die neuen Scheine sehen nicht nur anders aus, sondern sollen auch schwerer zu fälschen sein. Und das waren die Nachrichten mit Danny Hoppe.
3: Vielen Dank, Danny, für die Nachrichten. Wir schauen aufs Wetter hier bei uns am Mittag. 12:02 haben wir. Ich bin Steffi Hein und das Wetter ist nicht verkehrt heute. Wir haben Sonne und Wolken im Mix. Die Sonne kämpft sich wirklich den ganzen Tag über tapfer durch. Regen hat heute keine Chance. Das Ganze bei maximal 19 Grad. Im Moment kommen wir schon auf nette 18. Morgen am Dienstag sehr bewölkt den ganzen Tag, aber auch dann bleibt es trocken bei maximal 18 Grad. Und es geht rüber auf die Straßen. Hier ist euer aktueller Verkehrsservice. Wieder keine Staus, das ist sehr schön, aber einige Blitzer. Die stehen in Gelsenkirchen auf der Willy-Brandt-Allee. In Bottrop, da blitzt es auf der Schneiderstraße. Danke an Eva, gerade frisch reingemeldet. Es blitzt in Mülheim auf der Sellerbeckstraße und der Kleiststraße und in Oberhausen auf der Hiesfelder Straße. Und dann habe ich aber doch noch was von den Autobahnen, und zwar eine Warnmeldung von der 59 Duisburg-Dienstlaken zwischen dem Kreuz Duisburg-Süd und Duisburg-Buchholz. Da ist nämlich ein Fahrzeug einfach mal liegen geblieben auf dem linken Fahrstreifen. Fahrt da ganz besonders.

0: Das vorsichtig. Heute ist Montag und heute ist Tag der Dankbarkeit. Wofür seid ihr dankbar? Meldet euch doch gerne mal rein. Können ganz kleine Sachen sein, können aber auch größere Sachen sein. Ich nehme alles per WhatsApp.
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0: Also ich wäre dankbar, wenn sich wenigstens einer meldet, ja?
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0: Ich bin Steffi Hein. Hi.

0: und New Religion. 12:12 haben wir. Schöne Schnapszahl.
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0: So, und Anni Bandel aus Oberhausen ist meine persönliche Heldin, weil sie vertritt uns alle, die ganzen Deutschen, bei der Karaoke-WM in Las Vegas. Das ist kein Scherz. Sie ist Ende Oktober dabei. Ich habe mit Anni gesprochen und sie nicht ganz uneigennützig gefragt: Sag mal, was ist eigentlich das Geheimnis, um eine gute Karaoke-Sängerin mal zu werden?
2: Also, ich glaube, was der Schlüssel ist, um im Karaoke gut zu sein, ist, dass es gar nicht so sehr darauf ankommt, die Perfektion im Gesang darzubieten, weil das langweilt die Leute auch eigentlich recht schnell.
0: Ja.
2: Es geht darum, ein bisschen was rüberzubringen, weißt du, was irgendwas, was entertaining ist, was die Leute abholt, ne? Wo man Spaß hat zuzugucken, wo man Spaß hat mitzusingen und wo man einfach merkt, boah, da kommt was rüber.
0: Glaubst du, du hast auch in Las Vegas Gewinnerchancen?
2: Soll ich dir was sagen?
0: Ja.
2: Ich glaube nicht, dass ich die Erste werde, aber

0: aber ich glaube, ich habe gute Chancen, in die Top 20 zu kommen. Das ist auch so mein Ziel. Und was dann passiert, werden wir sehen. Ich habe mich für ganz coole Lieder entschieden. Ich habe direkt einen coolen Opener-Song, damit die Leute wissen, aha, das ist sie also. Und dass ich im Kopf bleibe, das ist mir irgendwie wichtig.
1: Darfst du das schon verraten, welche Songs du singst? Ja, dann sag mal, welche sind das?
0: Also, als allerersten Song singe ich von Aschniko Slumber Party. Und dann wissen die Leute schon mal, jo, alles klar. Als zweites Lied, da habe ich mich für einen Disney-Song entschieden, weil ich mir dachte, ja gut, die müssen ja auch sehen, dass ich so ein bisschen singen kann. Da gehört ja auch dazu.
1: Frozen, oder?
0: Yes.
1: Natürlich. Ja, natürlich.
0: Natürlich. Und der letzte Song, so Gott will, ist dann Decode von Paramore. Das wäre dann der Finalsong.
1: Okay, also nicht irgendwie so, ich hätte jetzt wirklich so gerechnet mit dem, was man so generell macht. So ein bisschen ABBA, ne? So ein bisschen hier Bon Jovi, It's My Life.
0: Ja, aber guck mal, die Jury, die da sitzt, ne? Die machen das ja jedes Jahr. Und ich glaube, das langweilt. Wenn du dann die ganzen Banger hörst, wie, was weiß ich, Valerie oder eben Bon Jovi und was weiß ich, das nervt. Ich glaube, dass das cooler ist, da so ein bisschen was anderes mit reinzubringen, weißt du? Also sowas, was man eben nicht jeden Tag hört.
1: Liebe Anni, ich drücke dir auf jeden Fall ganz, ganz fest die Daumen. Wir werden uns ja garantiert dann nochmal wiederhören, wenn du wieder da bist.
0: Ja, klar. Gerne.
1: Und dann hab ganz, ganz, ganz viel Spaß. Meine Daumen sind gedrückt und toll.
0: Danke.
1: Ich finde das ganz, ganz toll, dass du das Singen und das Karaoke-Singen vor allen Dingen so hochhältst.
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1: Herbert Grönemeyer mit Der Weg von seinem Wahnsinnsalbum Mensch. Das erfolgreichste deutsche Musikalbum übrigens. 3,15 Millionen Mal ist es verkauft worden. Absolut zu Recht, wie ich finde. 12.22 Uhr haben wir. 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

0: Guten Tag zusammen, kurz nach 12:30 ist es. Wir werfen gemeinsam einen Blick aufs Wetter. Das ist heute zwar oft wolkig, aber die Sonne kommt immer wieder gut durch. Es bleibt trocken, maximal 19 Grad heute Nachmittag. Und das haben wir jetzt auch schon in den meisten Orten erreicht. Morgen der Dienstag, nicht mehr ganz so sonnig wie heute. Es bleibt aber trocken, maximal 18 Grad.
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0: Und es geht rüber auf die Straßen. Hier ist euer aktueller Verkehrsservice. Weiterhin keine Staus, aber ein paar Blitzer stehen hier und da verteilt. Wir starten in Gelsenkirchen. Da steht einer auf der Willy-Brandt-Allee. In Bottrop blitzt es auf der Schneiderstraße. In Mülheim auf der Sellerbeckstraße und der Kleiststraße. In Oberhausen blitzt es auf der Hiesfelder Straße. Und in Wesel-Lippedorf auf der Frankfurter Straße. Könnt ihr natürlich jederzeit nachlesen in der kostenlosen App oder auf unserer Homepage. Und wenn ihr noch irgendwas seht, was ich noch gar nicht weiß, gerne reinmelden.
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0: Gute Fahrt euch. Und heute ist ein sehr cooler Tag, finde ich. Heute ist Tag der Dankbarkeit. Gerade wir Deutschen sind ja ein bisschen wenig dankbar, finde ich. Ne? Immer meckern, meckern, meckern. Deswegen, wofür seid ihr denn dankbar? So aus vollstem Herzen. Claudia hat sich reingemeldet.
2: Hallo, ich bin dankbar, dass ich den Krebs überlebt habe und weiterleben darf. Und

0: jeden sonnigen Tag, den es gibt. Liebe Grüße an alle.
1: Jo, werde ich bestellen. Danke dir.
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1: Ich bin Steffi Hein und sehr dankbar, dass ihr immer Nachrichten reinschickt. Ohne die wären wir blank.

0: Nick Kamen hier in eurem Lieblingsradio.
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0: I promised myself um 20 vor 1. Und seit Samstag läuft sie ja wieder. Ne? Die Wiesn in München. Rund 6 Millionen Besucher werden erwartet. 6 Millionen Liter Bier mindestens werden da durchlaufen. Das wird also wieder richtig knallevoll da innen wie außen. Für die einen ist die Wiesn ja die beste Zeit des Jahres. Anderen erschließt sich die Freude daran so gar nicht. Der Kollegin Laura Potting zum Beispiel.
2: Here we go.
3: Von 0 auf Potting.
0: Ich bin's, Laura.
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4: Und dann sitzt du da, die Brüste bis zu den Ohren hochgeschnallt, dein Dirndl hat 30 Millionen Euro gekostet, aber das kannst du ja immer auch nochmal so anziehen, ne? Ja, genau, und morgen gehe ich dann als Katze zur Arbeit. Wo war ich? Auf der Wiesn, genau. Gerade frisst sich die 20. Wiederholung von Hula Paloo durch dein Gehirn, während du dir eine Maß für fast 16 Euro bestellst. Aber online gibt es ja zum Glück tolle Spartipps. Zum Beispiel, auf dem Gelände gibt es auch kostenloses Trinkwasser. Ja, klasse, soll ich mir die Haare waschen oder was? Du trinkst also überteuertes Bier, musst dauernd auf Toilette und auf dem Weg dorthin wirst du dann von schwankenden Individuen in zu engen Lederhosen angequatscht mit so Sätzen wie, sag mal, hast du Wasser in den Beinen? Meine Wünschelrute hat gerade ausgeschlagen. Ich glaube, ich war schon vor 20 Jahren zu alt für die Wiesn. Ich meine, weißt du eigentlich, wie weit München weg ist?
5: Wenn ich noch einen Schritt mache, bin ich so weit von zu Hause fort wie noch nie zuvor.
4: Eben, da bleibe ich doch lieber hier zu Hause in NRW. Wir haben hier ja auch so Oktoberfeste.
6: Ja, das ist mir wurscht, was das ist.
4: Ruhe! Warum macht das eigentlich niemanden aggressiv, dass das Oktoberfest im September beginnt? Das ist doch nicht in Ordnung. Wobei, Michael Ende hat ja auch die unendliche Geschichte geschrieben. Naja, zurück zum Thema Oktoberfest. Das ist nichts für mich. Stell mal vor, du hast dir also mit deiner Truppe ja schön den Salamander aus der Rasenkante geföhnt. Alles nett, aber denk doch einer mal an die scheiß Rückfahrt. Weißt du, wie lange es zurück nach NRW dauert? Eben, das ist alles viel zu anstrengend. Deswegen, meine Antwort, wenn mich jemand fragt, ob ich mit auf die Wiesn komme, wird immer sein:
7: Bist du dabei oder raus?
8: Na, dann bin ich raus.
7: Tut mir leid, Jet. Fakt ist, du bist dabei.
4: Na gut.
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0: Mea und Samsay, 12.53 Uhr haben wir. Hi.
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1: Mit Sarah Heinz, guten Tag. In Berlin könnte nach der Wahl viel Veränderung anstehen. Die Linke will als stärkste Partei zum Beispiel große Immobilienkonzerne enteignen. Der Plan sorgt für heftigen Zoff mit der Bundesregierung in Berlin. Thorsten Adolfs aus dem News-Team, was genau hat die Linke denn vor?
2: Die Partei will alle großen Immobilienfirmen enteignen, die mehr als 3000 Wohnungen in der Hauptstadt besitzen. Hintergrund ist ein erfolgreicher Volksentscheid vor 5 Jahren. Damals hatte eine Mehrheit der Berlinerinnen und Berliner genau das gefordert. Viele Menschen in der Stadt machen sich nämlich große Sorgen, dass sie sich ihre Mieten bald einfach nicht mehr leisten können. Ablaufen soll das nach den Vorstellungen der Linken dann so: Berlin zahlt den Immobilienkonzernen eine Entschädigung, die unter dem Marktwert liegt, über Anleihen. Und langfristig sollen diese Anleihen aus den laufenden Mieteinnahmen der Wohnungen selbst abbezahlt werden. Am Ende sollen die Mieten in diesen Wohnungen dadurch wieder bezahlbar sein. Und das würde dann auch den Mietspiegel in der Hauptstadt insgesamt senken. So ist zumindest der Plan.
1: Und warum funkt die Bundesregierung dazwischen? Eigentlich sind solche Enteignungen laut Grundgesetz ja möglich, ne?
2: Ja, der Bund sagt, der Fokus muss auf Neubauten liegen. Würde eine Stadt wie Berlin zig Milliarden Euro für Entschädigungen ausgeben, dann stünde dieses Kapital ja nicht mehr für den Bau neuer Wohnungen oder neuer Infrastruktur zur Verfügung. Und das würde die Wirtschaft insgesamt schwächen, heißt es von der Regierung. Sie befürchtet, dass Kapital aus dem In- und Ausland dann vom deutschen Wohnungsbaumarkt abgezogen werden könnte. Experten glauben, dass dieses Thema Juristen jahrelang beschäftigen wird, weil solche Enteignungen laut Grundgesetz möglich sind. Die Fachleute sagen, wahrscheinlich wird das Bundesverfassungsgericht bei dem Thema irgendwann einmal das letzte Wort haben.
1: Danke, Thorsten. Mehr Meldungen jetzt im Überblick. Auch in Russland wurde gewählt. Putins Partei hat in Russland wieder die Mehrheit der Stimmen geholt. Für den Ablauf der Wahlen gibt es aber Kritik. Laut EU-Außenbeauftragter Kallas hat der Kreml abweichende Stimmen zum Schweigen gebracht. Dort sei nur noch der Anstrich einer Demokratie übrig, sagte sie online. Ex-Bundesverkehrsminister Scheuer steht heute vor dem Berliner Landgericht. Es geht um die 2019 gescheiterte Pkw-Maut. Scheuer wird vorgeworfen, vor dem Mautuntersuchungsausschuss des Bundestags gelogen zu haben. In Deutschland wurden dieses Jahr besonders viele Kirschen geerntet. 48.500 Tonnen haben die Betriebe gemeldet. Das sind fast 8% mehr als der 10-Jahres-Schnitt. Auch die Birnenernte könnte demnach gut ausfallen. Immer mehr Finanzbetrüger suchen ihre Opfer in Chatgruppen bei WhatsApp oder Telegram. Das zeigt das neue Lagebild der Wirtschaftskriminalität vom LKA. Der Betrug läuft demnach meistens so ab. Zuerst locken die Täter ihre Opfer mit Werbeanzeigen in eine Chatgruppe, wo sie auf angebliche Finanzprofis treffen, die einem dann Anlagetipps geben sollen. Oft seien in den Gruppen auch gefakte Chat-Teilnehmer dabei, die erzählen, wie gut alles geklappt hat. Nach den Investitionen würden die Opfer dann aber nur ihr Geld verlieren und aus dem Chat geworfen. Laut NRW-Innenminister Reul gehe es hier nicht um ein paar Euro Schaden, sondern um kriminelle Geschäftsmodelle. Und das waren die Nachrichten mit Sarah Heinz.
3: Danke dir, Sarah, für die Nachrichten. Hier gibt's jetzt das Wetter. Ich bin Steffi Hein. Ihr hört euren Mittag. 1:03 ist es. Und das Wetter ist soweit okay. Wir haben immer mal wieder Sonne heute. Ein paar Wolken sind dabei. Es bleibt trocken bei maximal 19 Grad. Haben wir jetzt auch schon erreicht. Der Dienstagmorgen wird etwas wolkiger. Bisschen weniger Sonne dabei. Es bleibt aber trocken. Maximal 18 Grad. Und es geht rüber auf die Straßen. Hier ist euer aktueller Verkehrsservice. Es gibt keine Staus. Das ist total komisch, aber auch total toll. Dafür gibt es einige Blitzer. Die stehen in Bottrop auf der Schneiderstraße. Danke an Eva fürs Melden. Es blitzt in Mülheim auf der Kleiststraße, in Wesel auf der Frankfurter Straße, in Gelsenkirchen wird auf der Willy-Brandt-Allee geblitzt, weiß ich von Tweety. Und es blitzt in Oberhausen auf der Bifangstraße. Das war's. Gute Fahrt. So, Freunde, und nur noch heute können wir alle mitentscheiden, wie unsere neuen Euroscheine aussehen sollen. Ja, wir sollen ja neue bekommen, die sollen schwerer zu fälschen sein und es sollen halt neue Motive drauf. Ja, ganz viele verschiedene Sachen stehen da zur Auswahl, unter anderem Vögel. Also wenn man mich fragen würde, was ich da drauf haben wollte, gerne den Geldhahn.
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3: Steffi Hein, hi.

0: Neue Musik von Michael Schulte und Lovesick. So, und heute noch auf der Arbeit, nächste Woche schon auf Ibiza.
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0: Netto neue Musik, die verfängt direkt bei mir. Tampa City ist so eins mit Self-Aware hier bei eurem Lieblingsradio. 20 nach 1 ist durch am Montag.
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0: Hallo am Montag, hallo um kurz nach halb zwei. Hier ist Steffi Hein für euch. Ich habe das Wetter, also ihr habt es auch, aber ich sag's euch jetzt mal. Es ist trocken heute. Wir haben so einen Mix aus Sonne und Wolken, sogar am Nachmittag mehr Sonne als Wolken. Das ist schön. 19 Grad maximal haben wir jetzt auch schon erreicht und es bleibt trocken. Morgen der Dienstag ein bisschen grauer als heute und ein bisschen kühler, maximal 18 Grad, aber auch dann bleibt es trocken.
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0: Und es geht rüber auf die Straßen, hier ist euer aktueller Verkehrsservice. Es blitzt in Bottrop auf der Schneiderstraße, danke an Eva fürs Melden. Es blitzt außerdem in Wesel auf der Frankfurter Straße, in Gelsenkirchen auf der Willy-Brandt-Allee und in Oberhausen auf der Bifangstraße. Einen Stau haben wir aktuell auf der A3 Köln-Oberhausen zwischen Duisburg-Weder und Oberhausen-Lierich. 3 Kilometer Stau, hier braucht ihr etwa 10 Minuten länger. Könnt ihr übrigens alles auch nochmal in Ruhe nachlesen in der kostenlosen App. Gute Fahrt! Heute ist nicht nur Montag, heute ist auch noch Tag der Dankbarkeit. Das ist sehr schön und ihr meldet euch fleißig rein mit Dingen, wofür ihr im Alltag so dankbar seid. Die Sonja gerade hat sich per Mail reingemeldet. Sie schreibt, ich bin meinem Arbeitgeber sehr, sehr dankbar für meine Altersteilzeit. Ich genieße jetzt jeden Tag, ich bin selbstbestimmt und erfreue mich an der Zeit für die Enkelkinder. So schön!
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0: Ich bin Steffi Hein. Halbes Stündchen bin ich noch da. Bis dahin nehme ich noch Dankbarkeitsbekundungen per WhatsApp, Mail, Telefon oder Brieftaube. Obwohl, die brauchen ein bisschen länger als eine halbe Stunde. Ja. Egal.

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0: Je öfter ich diesen Song höre, desto geiler finde ich den. Ugel und Moving to the Sun hier bei eurem Lieblingsradio. Und neuer Blitzer ist gerade auch reingeflattert. Sebastian hat ihn per WhatsApp gemeldet. Steht in Bottrop auf der Kreuzung Pelzstraße, Raiffeisenstraße. Danke dir für die Meldung und euch viel Spaß mit Echt. Du trägst keine Liebe in dir.
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0: Billie Eilish und Birds of a Feather geht es ganz entspannt in Richtung Nachmittag. 13.52 Uhr haben wir. Ich bin Steffi Heine, raus für heute. Wünsche euch einen wunderbaren Tag. Bis morgen. Ciao.
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0: mit Sarah Heinz. Guten Tag. Es sind schwere Zeiten für die CDU. In Berlin hat sie deutlich verloren. In Mecklenburg-Vorpommern ist sie komplett aus dem Landtag geflogen. Und die SPD im Bund sagt, so kann es nicht weitergehen. Das alles erhöht natürlich auch den Druck auf Kanzler Merz. Thorsten Adolfs aus dem News-Team, hat er denn noch Rückhalt in seiner Partei?
1: Offiziell steht die Parteispitze hinter Merz. Wichtige Stimmen wie die Unionsfraktionsgeschäftsführer haben nach dem Wahldebakel gesagt, ja, man werde Merz in diesen schwierigen Zeiten weiterhin vertrauen. Und auch die 8 CDU-Ministerpräsidenten haben sich hinter den Kanzler gestellt. Allerdings beobachten Experten sehr genau, ob diese Unterstützung hält. Denn der Druck von der Parteibasis ist nur schwer kalkulierbar. Bis jetzt gibt es zwar erst eine einzige öffentliche Rücktrittsforderung von einem Berliner Lokalpolitiker, aber die Unruhe in der Partei ist deutlich spürbar.
0: Was passiert denn, wenn sich die Lage für Merz weiter verschärft? Gibt es schon Pläne für einen Nachfolger?
1: Nein, es gibt bis jetzt keinen klaren Plan. Und das ist wohl der wichtigste Punkt, der zurzeit für Merz spricht. Zwar werden Namen wie Hendrik Wüst oder Markus Söder als mögliche Nachfolger im Kanzleramt gehandelt, aber zwischen den beiden herrscht keine Einigkeit und sie haben eigene politische Baustellen. In NRW steht nächstes Jahr die Landtagswahl an und unter einem CSU-Kanzler Söder, so die Befürchtung, würde sich die CDU noch weiter schwächen. Merz gilt deshalb erst einmal als Kanzler auf Bewährung und er muss jetzt liefern, vor allem beim geplanten Reformpaket. Sollte er damit scheitern oder den Widerstand in der SPD nicht brechen können, dann wird die Frage nach der Macht in Berlin wohl schnell wieder auf den Tisch kommen.
0: Danke, Thorsten, für die Infos. Noch mehr Themen jetzt in der Zusammenfassung. Nach den Wahlen in Russland hat die EU weitere Sanktionen gegen das Land angekündigt. Teile der Stimmen sollen auch aus den russisch besetzten Gebieten in der Ukraine gekommen sein. In Russland selbst wurden freie und faire Wahlen laut EU-Erklärung außerdem behindert. Deswegen würde man die Ergebnisse nicht anerkennen, hieß es. In der Autobranche wird heute gestreikt. Dazu hatte die IG Metall zuvor aufgerufen. Bundesweit sind über 280 Aktionen geplant, auch am VW-Hauptstandort Wolfsburg. Gefordert wird unter anderem ein besserer Schutz vor unfairem Wettbewerb aus China. Auch 3 Jahre nachdem das Deutschlandticket eingeführt wurde, geht es mit den Fahrgastzahlen im Nahverkehr weiter nach oben. In der ersten Jahreshälfte 2026 haben gut 5,7 Milliarden Menschen Bus und Bahn genutzt, 2% mehr als im Jahr davor. Im Fernverkehr sind die Zahlen dagegen leicht gesunken. Wer sich den Kölner Dom von innen anschauen will, muss seit Juli 12 Euro Eintrittsgeld bezahlen. In dieser Woche ist der Besuch teilweise aber wieder kostenlos möglich. Außerhalb der Gottesdienste führt die kommenden Tage nämlich ein Pilgerweg durch den Dom. Das heißt konkret, am Donnerstag und Freitag kann man jeweils von 14 bis 18 Uhr umsonst in den Dom. Am Samstag geht das von 10 bis 17 Uhr und am Sonntag von 13 bis 17 Uhr. Die 12 Euro Eintritt wurden eingeführt, weil der Unterhalt des Doms immer teurer werde. Laut der ehemaligen Dombaumeisterin Schock Werner ist die Besucherzahl seitdem deutlich zurückgegangen. Und das waren die Nachrichten mit Sarah Heinz.
2: Und jetzt haben wir es 2:03. Ich bin Lena Schweikert. Wir gucken zusammen aufs Wetter. Das ist schwer in Ordnung, würde ich mal sagen. Da guckt ziemlich viel Sonne durch mit so ein paar Wolken. Die Temperaturen schaffen 19 Grad maximal. Es bleibt auch trocken heute. Morgen ist es dann um einiges bewölkter. Da hat die Sonne nicht wirklich eine Schnitte. Dazu 18 Grad an der Spitze.
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2: Und dann schauen wir eben auf die Straßen. Wir haben ein bisschen Stau auf der B8, Wesel Richtung Duisburg, zwischen Wesel und der Anschlussstelle Dienstlaken West. Da müsst ihr knapp 10 Minuten mehr mit einplanen. Genauso wie in Essen auf der B231, Frintropper Straße, Altendorfer Straße, zwischen der Aktienstraße und der Hans-Böckler Straße. Auch da knappe 10 Minuten plus. Die A3, Köln Richtung Oberhausen, zwischen Duisburg-Wedau und Oberhausen-Lierich. Da staut es sich auch auf 3 Kilometer, 10 Minuten plus. Dann haben wir nochmal in Essen die B224, Gladbecker Straße, zwischen der Grillostraße und der Höhe Straße, auch da fast 10 Minuten plus. Und die B58 haben wir noch, Strehlen Richtung Wesel zwischen Geldern und Isum. Da müsst ihr auch 10 Minuten mehr mit einplanen. Dann haben wir noch Blitzer, die stehen zum einen in Mülheim, einmal an der Sellerbeckstraße und an der Kleiststraße. Und in Wesel-Lippedorf blitzt es noch an der Frankfurter Straße. Habt ihr sonst noch was? Gibt's noch Blitzerstaus oder ähnliches? Dann immer gerne her damit.
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2: Gute Fahrt wünsche ich euch. Ach, da ist schon wieder Montag. Ich muss erstmal, es ist schon 14 Uhr, ne? Ich habe trotzdem das Gefühl, ich bin noch gar nicht ganz reingekommen in diesen Tag. Ich würde sagen, da fangen wir jetzt direkt mal gemeinsam an.
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2: Zusammen.

0: Money und Don't Worry habt ihr gehört hier bei uns.
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0: Tja, seit 2 Tagen läuft in München das 191. Oktoberfest. Ich sag mal so, das ist das 191. Mal, dass ich nicht dabei bin. Vielleicht geht's euch ja wie mir oder ähnlich. Ich war wirklich noch nie auf der Wiesn. Zum Glück weiß Jens Herbst, wie wir da als Touristen auch gar

0: nicht weiter auffallen würden.
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2: Auf dem Münchner Oktoberfest kannst du direkt im Festzelt beweisen, dass du dich mit Brauchtum und mit Bayern gut auskennst.
3: Moin, Servus, angezapft ist. Ja, ist hier noch frei? Ihr seid ja richtig schön verkleidet alle. Sagt man denn hier eigentlich Helau oder Alaf?
2: Zum Glück ist es ab einem gewissen Pegel total egal, wo du herkommst. Neben dir sitzt meistens sowieso links ein Italiener, rechts ein Spanier. Und die tun beide auch so, als wären sie waschechte Bayern.
4: Una Prosit, Prosit, Prosit, Cerveza, Salute, Gemütlichkeit.
2: Und am Ende musst du dann nur noch die arme, gestresste Wiesenbedienung wahnsinnig machen.
3: Also ich hatte zwei Mass, aber die Brezen haben wir uns geteilt durch drei. Und das würde ich gern separat zahlen. Ich glaube, ich hab's passend.
1: 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So

0: an und Marcherie hier bei uns.
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1: Mit Stefan Merten und dem Wichtigsten aus Oberhausen und dem Ruhrgebiet. Guten Tag. Wer noch nicht weiß, wie es beruflich weitergehen soll, findet am Mittwoch Antworten auf der Berufs- und Bildungsmesse Katapult im Kongresszentrum Oberhausen. Von 9 bis 15 Uhr ist auch die Arbeitsagentur mit einem Beratungsstand vor Ort. Die Messe richtet sich an junge Menschen, die einen Ausbildungsplatz, ein duales Studium oder einen Hochschulabschluss machen möchten. Aber auch Studierende und Azubis sind willkommen, um ihre Perspektiven zu erweitern. Ausbildungsstellenvermittler kennen außerdem alle aktuell freien Plätze in Oberhausen und sie vermitteln passende Angebote direkt vor Ort. Die Polizei Oberhausen beteiligt sich an der Woche der Demokratie. Morgen können wir von 13 bis 16 Uhr mit Polizisten vor Ort ins Gespräch kommen. Treffpunkt ist die Anlaufstelle an der Marktstraße. Besucher können Fragen stellen, sich austauschen und auch ein Polizeimotorrad sowie einen Streifenwagen aus der Nähe anschauen. Soweit die Nachrichten mit Stefan Merten. Die gibt's alle zum nochmal Lesen und Hören auf radiooberhausen.de.
2: Halb drei ist es. Lena Schweikert ist hier mit dem Wetter. Das ist ziemlich unspektakulär heute, ne? Bisschen Sonne, guckt da zwischendurch mal raus. Ansonsten sehen wir auch ein bisschen blauen Himmel und ein bisschen Wolken. Dazu kriegen wir 19 Grad an der Spitze, also noch ganz angenehm. Morgen sieht es dann weniger abwechslungsreich aus. Der Himmel bleibt den ganzen Tag grau und bewölkt. Es soll trocken bleiben. Warten wir mal ab, ob das so bleibt. 18 Grad kriegen wir morgen maximal. Dann gucken wir auch noch eben auf die Straßen. Es staut und stockt ein wenig auf der B223, Oberhausener Straße, Konrad-Adenauer Allee, Mülheim Richtung Oberhausen, zwischen der Moritzstraße und der Duisburger Straße. Da knobelt sich der Verkehr, da müsst ihr knapp 10 Minuten mehr mitbringen. Ähnlich sieht's aus auf der B226, Dorstener Straße, Hagen Richtung Gelsenkirchen, zwischen Poststraße und der Anschlussstelle Herne-Krange. Da müsst ihr auch 10 Minuten mehr mit einplanen. Dann auf den Autobahnen staut es sich auf der A3 Köln Richtung Oberhausen, zwischen Duisburg-Wedau und Oberhausen-Lierich, 2 Kilometer, knapp 10 Minuten plus. Und die A59 haben wir noch, Duisburg Richtung Dienstlaken, zwischen Duisburg-Düssern und Kreuz Duisburg-Nord, 3 Kilometer Stau und 10 Minuten plus. Blitzer haben wir auch noch. In Mülheim wird geblitzt an der Sellerbeckstraße und an der Kleiststraße. Und in Oberhausen steht ein Blitzer an der Bifangstraße am Sportplatz.
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2: Ich finde so ein Montag, so ein spätsommerlicher Montag, ne? Der ist irgendwie, ich weiß nicht, es ist so Larifari, habe ich so das Gefühl. So richtig in Schwung kommt man heute irgendwie nicht, aber so ganz traurig ist es dann auch nicht. Vielleicht bin es auch nur ich so. Ich hatte gerade 2 Wochen Urlaub, vielleicht muss auch ich erstmal noch ein bisschen reinkommen. Ich wünsche euch auf jeden Fall einen wunderschönen Start in diese neue Woche.

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0: Der Justin Timberlake und Mirrors habt ihr gehört hier bei uns.
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0: 17.45 Uhr an eurem Montagnachmittag. Ja, so Bitte und Danke sagen. Ne? Das sind kleine Gesten, haben aber immer eine große Wirkung. Erst recht heute, am Tag der Dankbarkeit, ausgerechnet an einem Montag. Das ist schon irgendwie undankbar für so einen Tag. Da fällt es uns ja manchmal doch besonders schwer, wirklich dankbar zu sein. Und deshalb hat unsere Reporterin Camilla Parmeier euch mal gefragt,

0: Wofür seid ihr denn an so einem Montag dankbar?
1: Zweifelsfrei, wenn auf der Arbeit nicht so viel zu tun ist. Wenn übers Wochenende nicht so viele Sachen reingekommen sind. Also ich finde den Montag nicht so schlimm wie andere.
2: Aber manchmal hat man ja irgendwie so einen Kackmorgen, wo irgendwie gar nichts läuft.
1: Wenn es nicht so gut läuft auf der Arbeit, dann läuft es halt nicht so gut auf der Arbeit. Denken wir, dann sollte halt einfach nicht zu sehr dann auf sein eigenes Leben beziehen, sondern einfach zufrieden weiterleben.
2: Und bei dir?
3: Also ich glaube ehrlicherweise mein Kaffee, das gemütliche Frühstück.
4: Das Wochenende, was ich erlebt habe im Endeffekt. Das ist die einzige Motivation, dass ich halt das Haus verlasse und zum Job gehe, ja.
2: Wenn dein Wochenende nicht so geil war, dann ist auch der Montag nicht so geil, oder?
4: Kommt drauf an.
5: Ehrlich gesagt versuche ich mich dann immer an das Wochenende zurückzuerinnern und an die positiven Erinnerungen, die ich daran hatte.
2: Also das Wochenende zurückerinnern, sehe ich, ist auf jeden Fall heißer Favorit.
0: Ja. Oh, das kann ich aber gut verstehen, ne? Ich muss sagen, an diesem Montagnachmittag bin ich sehr, sehr, sehr dankbar für die Leute in der Kantine, die heute Mittag Kaiserschmarrn mit Vanillesoße gemacht haben. Ich habe euch ganz doll lieb.

0: ist auch so ein Evergreen. Bryan Adams und Summer of 69 habt ihr gehört hier in eurem Lieblingsradio.
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1: Mit Sarah Heinz, guten Tag.
2: Ich bin dankbar, dass wir von den Sozialdemokraten heute Morgen hören, dass sie an der Koalition in Berlin festhalten wollen. Das gilt auch für uns, das gilt auch für mich. Es geht nicht um weniger und um mehr als um die demokratische Zukunft unseres Landes.
1: Kanzler Merz gerade in Berlin. Er reagiert auf den Druck nach den drei für die CDU schwachen Landtagswahlen in Sachsen-Anhalt, Mecklenburg-Vorpommern und Berlin. Thorsten Adolfs aus dem News-Team. Merz bleibt ja bei seinem Kurs.
3: Ja, danach sieht es aus. Das ist ja auch gestern direkt nach der Wahl schon deutlich geworden. Aufgeben will er nicht. Die Botschaft hat er auch an die eigene Partei gerichtet. Merz kämpft um seine Macht und er erwartet,

0: dabei auch Rückhalt aus den eigenen Reihen. Merz sagt, den hat er auch. Es gibt aber mittlerweile auch aus der CDU sehr kritische Stimmen, zum Beispiel aus Hamburg. CDU-Chef Thering hat eine Vertrauensfrage im Bundestag ins Spiel gebracht, falls sich die SPD vom Reformkurs des Kanzlers noch stärker abgrenzen sollte. Wenn es für den weiteren Reformkurs die Vertrauensfrage brauche, dann müsse Merz sie auch stellen, sagt Thering.
1: Jetzt kann die Union in Berlin ja nicht alleine regieren. Was sagt die SPD denn zu den schwachen CDU-Zahlen?
0: Die SPD-Bundesspitze hat klar gesagt, dass es so wie in den letzten Monaten auf keinen Fall weitergehen kann. Die Partei sieht in den Ergebnissen der drei Landtagswahlen ein deutliches Signal, dass die Menschen frustriert sind. SPD-Chef Klingbeil hat gesagt, dass die Regierung die Wähler nicht einfach ignorieren dürfe. Statt stur den Kopf durch die Wand zu drücken und stur am bisherigen Plan festzuhalten, fordert die SPD Reformen, die auch wirklich gerecht sind, also am Ende bei den Bürgern ankommen. Und die andere Parteichefin der SPD, Bärbel Baas, hat gesagt, dass über die großen Themen wie Rente, Pflege und Gesundheit zwingend neu gesprochen werden muss. Also nach einem Durchregieren, wie sich Merz das vielleicht wünscht, sieht es im Moment in Berlin nicht aus.
1: Danke, Thorsten, für die Infos. Mehr Meldungen jetzt kurz und kompakt. In Mecklenburg-Vorpommern setzt SPD-Ministerpräsidentin Schwesig auf eine Koalition mit Grüne und Linke. Das teilte sie heute in Berlin mit. Die AfD ist zwar mit leichtem Vorsprung vor der SPD die stärkste Kraft in dem Bundesland geworden, sie werde aber keine Regierung stellen können, hieß es. In Deutschland denkt jedes zweite Unternehmen, dass Bürokratie das größte Standortproblem ist. Das zeigt eine neue IFO-Umfrage. Auf Platz 2 der Probleme hier landen die hohen Energie- und Arbeitskosten, allerdings mit deutlichem Abstand. In Tokio herrscht heute der Ausnahmezustand. Grund ist ein Taifun, der im Moment direkt an der japanischen Küste vorbeizieht. Hunderte Flüge sind ausgefallen, auch der Bahnverkehr wurde in der Region teilweise eingestellt. In rund 2 Jahren soll es neue Euroscheine geben und nur noch heute können wir mitentscheiden, welche Motivserie abgedruckt wird. Dann endet die Online-Umfrage der Europäischen Zentralbank. Zur Auswahl stehen zum Beispiel Beethoven, Leonardo da Vinci, verschiedene Vogelarten oder auch europäische Flüsse. Bis vor einer Woche haben schon mehr als 9 Millionen Menschen in Europa über die neuen Euro-Banknoten abgestimmt. Neben dem neuen Design sollen die Scheine künftig auch schwieriger zu fälschen sein. Und das waren die Nachrichten mit Sarah Heinz.
2: Und jetzt haben wir es 3:03. Ich bin Lena Schweikert. Jetzt mit dem Wetter für euch. Und das ist ganz solide eigentlich, ne? Da sind ein paar Wolken am Himmel. Zwischendurch ist aber auch mal blauer Himmel und Sonnenschein zu sehen. 19 Grad sind die Top-Temperaturen für heute. Morgen sind dann 18 Grad an der Spitze möglich. Dazu bleibt der Himmel dann ja bedeckt und grau. Mit Sonne sieht es für morgen wirklich ja eigentlich nach gar nichts aus. Es sieht wirklich einfach nur grau und grau aus. Aber immerhin soll es zumindest Stand heute trocken bleiben.
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2: Und dann schauen wir kurz auf die Straßen. Es staut und stockt auf der B8 Wesel Richtung Duisburg. Zwischen Flüren und der Anschlussstelle Dienstlaken West, da müsst ihr knapp 10 Minuten mehr einplanen. Genauso wie auf der B231 Essener Straße, Altendorfer Straße, Duisburg Richtung Essen. Zwischen der Konrad-Adenauer Allee und der Hans-Böckler Straße, da knapp 10 Minuten plus. Und andersrum das gleiche Spiel, die B231 Altendorfer Straße, Essener Straße, Essen Richtung Duisburg, zwischen der Hans-Böckler Straße und der Konrad-Adenauer Allee, da müsst ihr so sogar eine Viertelstunde mehr mit einplanen. Gleiches Spiel auf der B227 in Gelsenkirchen. Die Münsterstraße, Wikingstraße zwischen der Willy-Brandt-Allee und der Mundscheidstraße. Da dauert es auch eine Viertelstunde länger. Dann haben wir noch die Autobahn A3, Köln Richtung Oberhausen zwischen Duisburg-Wedau und Oberhausen-Lierich. 3 Kilometer und da müsst ihr gute 10 Minuten mehr mit einplanen. Geblitzt wird außerdem in Gelsenkirchen an der Willy-Brandt-Allee, in Bottrop an der Hans-Böckler-Straße, in Mülheim an der Sellerbeck-Straße und der Kleiststraße und in Oberhausen an der Bifang. Straße. Habt ihr noch was gesehen? Noch ein Blitzer, noch ein Stau oder ähnliches? Sagt immer gerne Bescheid über unsere Hotline.
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2: Gute Fahrt wünsche ich. Und damit sind wir schon in der neuen Woche angekommen, an diesem Montagnachmittag. Ich wünsche euch einen schönen Start in die Woche, kann man schon gar nicht mehr sagen nachmittags. Ne? Ich bin noch ein bisschen durch.
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2: Hallöchen zusammen.

0: Don't Look Back in Anger. Um 3:11 hier bei uns.
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0: Das ist bestimmt auch ein Song, der Ende Oktober in Las Vegas performt wird. Da findet nämlich die Karaoke-Weltmeisterschaft statt. Die gibt es tatsächlich. Wusste ich auch nicht, dass es davon eine Weltmeisterschaft gibt. Aber wer zu so einer WM reist, der muss ja auch viel üben. Und Karaoke übt man halt logischerweise am besten in der Karaoke-Bar. Wie zum Beispiel im Kult Karaoke und Bar in Bochum. Falk Hoffmann ist da der Geschäftsführer. Hallo Falk.
2: Ja, grüß dich.
0: Ja Falk, dann hau mal raus. Welches Lied kannst du denn so als Karaoke-Bar-Inhaber überhaupt nicht mehr hören?
2: Ja, also das variiert tatsächlich, aber es gibt so einige Songs, die man sich so leid gehört hat. Bei mir ist das zum Beispiel Cordula Grün, kann ich nie mehr hören, weil es eine ganze Zeit lang immer lief. Ich und mein Holz ist ähnlich, dann gehe ich schon mal raus. Und ansonsten sind natürlich immer die Songs, die jetzt gerade aktuell sind und wenn die bis zum Umfallen gesungen werden, jeden Abend, dann macht irgendwann auch keinen Spaß mehr.
0: Ist es, weil das Lied nervig ist oder weil es schlecht performt wird?
2: Eine Mischung aus beiden. Also die schlechte Performance ist jetzt nicht unbedingt nervig, sondern kann auch sehr unterhaltsam sein. Also wenn man nur gute Songs hört und gut performte Songs hört den ganzen Abend und Leute, die singen können, dann ist es genauso langweilig, wie wenn man jetzt den ganzen Abend nur Schrottsänger hört. Das macht eigentlich auch so dieses Party-Feeling in so einer Karaoke war meiner Meinung nach aus.
0: So ein Karaoke-Abend, der läuft ja jetzt auch ein bisschen, also meiner Erfahrung nach, so ein bisschen in Etappen ab. Ne? Man startet jetzt nicht unbedingt direkt mit Whitney Houston. Was würdest du sagen, ist so ein guter Opener-Song, um reinzukommen in so einen Karaoke-Abend?
2: Auch da würde ich jetzt nicht unbedingt sagen, dass ich da einen einzelnen Song sagen kann. Und zwar ist ja einfach so, dass tatsächlich der Gast ja bestimmt was gesungen wird. Mhm. Und wenn jetzt der Gast am Anfang Whitney Houston singen möchte und das ist der erste auf dem Zettel, dann singt der erste Song, dann ist der erste Song halt Whitney Houston. Ne?
0: Kommt das vor?
2: Kommt mit Sicherheit auch vor, genau. also es gibt auch Songs, die kommen eher am späten Abend, weil die auch ein bisschen schwieriger sind und vielleicht einige Leute sich da den Mut antrinken müssen dafür. Aber ansonsten sind wir da auch ganz offen.

Mit so einem entspannten Reggae in den Beinen geht's doch viel einfacher Richtung Kopierer oder in eine Werkstatt oder wo auch immer ihr gerade, vielleicht seid ihr ja auch schon auf dem Weg in den Feierabend, ne? Dann ist es natürlich wahrscheinlich noch ein bisschen schneller als nur Reggae, mit dem ihr unterwegs seid. Mark Forster und Sido jetzt für euch mit Ohren.

0: Au revoir hier bei uns.
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0: 15.23 Uhr haben wir es gleich. Schönen Nachmittag euch.
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1: Mit Stefan Mertl und dem Wichtigsten aus Oberhausen und dem Ruhrgebiet. Guten Tag. Wer noch nicht weiß, wie es beruflich weitergehen soll, findet am Mittwoch Antworten auf der Berufs- und Bildungsmesse Katapult im Kongresszentrum Oberhausen. Von 9 bis 15 Uhr ist auch die Arbeitsagentur mit einem Beratungsstand vor Ort. Die Messe richtet sich an junge Menschen, die einen Ausbildungsplatz, ein duales Studium oder einen Hochschulabschluss machen möchten. Aber auch Studierende und Azubis sind willkommen, um ihre Perspektiven zu erweitern. Ausbildungsstellenvermittler kennen außerdem alle aktuell freien Plätze in Oberhausen und sie vermitteln passende Angebote direkt vor Ort. Die Polizei Oberhausen beteiligt sich an der Woche der Demokratie. Morgen können wir von 13 bis 16 Uhr mit Polizisten vor Ort ins Gespräch kommen. Treffpunkt ist die Anlaufstelle an der Marktstraße. Besucher können Fragen stellen, sich austauschen und auch ein Polizeimotorrad sowie einen Streifenwagen aus der Nähe anschauen. Soweit die Nachrichten mit Stefan Merten. Die gibt's alle zum nochmal Lesen und Hören auf radiooberhausen.de.
2: Kurz nach 3:30 ist es. Ich bin Lena Schweikert. Wir gucken zusammen aufs Wetter. Und das ist schwer in Ordnung, würde ich mal sagen. Da guckt ziemlich viel Sonne durch. Und ein paar Wolken haben wir auch noch am Himmel. Die Temperaturen schaffen 19 Grad maximal. Es bleibt vor allen Dingen auch trocken heute. Morgen ist es zwar um einiges bewölkter, also komplett grau, so wirklich so komplett ohne Sonne, mehr oder weniger. Aber auch morgen soll es trocken bleiben. Dazu bleiben die Temperaturen bei 18 Grad an der Spitze. Dann schauen wir eben auf die Straßen. Ein bisschen Stau haben wir. Einmal auf der B231 Altendorfer Straße, Essener Straße, Essen Richtung Duisburg, zwischen der Hans-Böckler Straße und Konrad-Adenauer Allee. Da müsst ihr 10 Minuten mehr mit einplanen. Dann haben wir die A3 Köln Richtung Oberhausen. Zwischen Duisburg-Wedau und Oberhausen-Lierich 3 Kilometer Stau und 10 Minuten plus. A42 Kamp-Lindfort Richtung Dortmund, zwischen Gelsenkirchen-Schalke und Herne-Baukau 5 Kilometer Stop and Go, 10 Minuten plus. Gleiches Spiel auf der A59 Duisburg Richtung Dienstlaken, zwischen Duisburg Zentrum und Kreuz Duisburg Nord 2 Kilometer Stau und auch da 10 Minuten plus. Geblitzt wird auch noch einmal in Gelsenkirchen an der Willy-Brandt-Allee, Höhe Arena-Parkplatz, in Bottrop an der Hanse-Böckler-Straße, in Mülheim wird geblitzt an der Sellerbeck-Straße und der Kleist-Straße und in Oberhausen haben wir noch einen Blitzer an der Bifang-Straße am Sportplatz.
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2: Stunden singen. Durchgängig. Das ist gerade ein Weltrekordversuch in Berlin. Der ist heute Mittag, Nachmittag um 13 Uhr gestartet. Und bis Samstag wollen da 200 Chöre durchgehend singen. Auch nachts. Also das schafft natürlich kein Mensch ohne Pause durchgängig, fast so eine ganze Woche durchzutrellern. Deswegen wechseln sich die Chöre ab, immer im 30-Minuten-Takt. Und dann singen die bis Samstag durch. 5 Tage und 5 Stunden insgesamt, also ganze 125 Stunden. Und haben dann am Samstag hoffentlich den Rekord für die längste Choraufführung der Welt. Ich frage mich da ja ganz ehrlich, wenn das 200 Chöre sind und ein Chor so im Schnitt zwischen 20 und 60 Mitgliedern hat, dann müssen die rund 12.000 Urkunden drucken. Hoffentlich sind die dann bis Samstag fertig damit.
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2: Tag zusammen.

0: Ich liebe diese E-Gitarre da drin, ne? Santana und Maria Maria um gleich 3:45 an eurem Montag.
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0: So sieht's aus. Wir machen euch wieder wunschlos glücklich. 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Da warten auch schon ein paar richtig coole Sachen auf euch, wie zum Beispiel eine VIP-Clubnacht auf Ibiza, eine Konzertreise nach New York zum Konzert und Meet and Greet mit Shabuzi oder auch was ganz Eigenes. 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Unsere Wunschfee Jürgen Bangert ist wieder am Start und erfüllt Loreen jetzt einen Wunsch.
2: Du hast einen ganz tollen Wunsch, wie ich finde.
3: Ja, genau. Ich würde gerne mit meiner Freundin einmal zu dem Musical Der Glöckner von Notre Dame.
2: Warum Der Glöckner von Notre Dame? Also im Musical hast du mich erstmal mit, ne? Also ich bin auch hier regelmäßig ins Musical. Aber im Disney war ich noch nie und auch im Glöckner nicht. Was fasziniert dich denn daran so?
3: Also das ist erstmal, das Musical kenne ich noch gar nicht. Und ich mag auch den Film sehr gerne. Und ich würde mich einfach mal freuen, das Musical besuchen zu dürfen.
2: Also weil du eher Disney-Fan bist oder weil du auch Musical so magst?
3: Beides eigentlich, beides. Also ich mag gerne Disney, aber ich gucke mir auch gerne Musicals an.
2: Na guck mal, da haben die doch was richtig Schönes für dich gebaut. Das passt doch sehr. Das ist doch schön. So, und welche Musicals hast du denn schon gesehen in deinem Leben?
3: Ich habe schon in Hamburg die Eiskönigin gesehen und König der Löwen. Und in Oberhausen gab es vor ein paar Jahren Tarzan.
2: Und König der Löwen läuft ja, glaube ich, in Hamburg in Dauerschleife.
3: Genau, richtig. Ja, das ist unendlich.
2: Also, wenn du Hamburg am Ortsschild vorbei fährst, dann hörst du ja schon. Und deine beste Freundin möchtest du mitnehmen. Wer ist das denn? Erzähl mal ein bisschen was über sie.
3: Genau. Das ist die Julia und die würde ich gerne dann mitnehmen, dass wir mal wieder gemeinsame Zeit zusammen haben. Die ist momentan etwas kurz gekommen, weil sie auch alleine Mama ist und das würde ihr auf jeden Fall mal gut tun, mit mir wieder einen Abend zu verbringen.
2: Ja, du hast da richtig Bock drauf. Kann das sein?
3: Ja, habe ich, ja.
2: Ja. Was machen wir denn da?
3: Das sagst du mir.
2: Ich wünsche dir viel Spaß.
3: Echt? Ah, super. Boah, wie geil ist das denn, ey?
2: Wir erfüllen dir diesen Wunsch. Du kriegst von uns 2 Tickets für das Musical Der Glöckner von Notre Dame in Düsseldorf.
3: Ah, cool.
2: Und damit du dir mit deiner Freundin auch so einen richtig coolen, entspannten Tag machen kannst, übernehmen wir auch noch die Anreise und dergleichen. 2 Tickets, beste Kategorie.
3: Ah, oh, perfekt. Oh, vielen, vielen Dank. Ja, da wird die Julia sich auch richtig freuen.
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0: Linkin Park und Lost habt ihr gehört hier bei uns.
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0: 3:50 ist es. Und jetzt als nächstes habe ich hier Nelly und sein Dilemma für euch in der Playlist. Ich muss sagen, ich mag den Song total gerne, ne? Aber der Titel, der ist ja echt so ein bisschen, naja, was für ein Dilemma. Was ein Schlamassel. Ich stecke in der Patsche. Oh, dabei ist das Lied eigentlich so romantisch, schnulzig. Und dann ist das ein Schlamassel.

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1: Mit Sarah Heinz, guten Tag. Die Erde steht mächtig unter Druck und sehen können wir das an der Natur. Ein aktueller Gesundheitscheck des Potsdam-Instituts für Klimafolgenforschung zeigt, dass wir in vielen Bereichen unsere Grenzen überschritten haben. Thorsten Adolfs aus dem News-Team, wie steht es denn um die Gesundheit der Erde?
2: Also in dem Bericht des Potsdam-Instituts steht, dass von 9 wichtigen Grenzen, die die Erde stabil halten, mittlerweile 7 überschritten sind und das so stark wie nie zuvor. Das heißt konkret, Themen wie der Klimawandel, der Zustand der Wälder, der Wasserhaushalt und sogar die Versauerung der Ozeane belasten unser System extrem und dadurch steigt das Risiko für bleibende Schäden. Das merken wir ja selbst. Rekordhitze in den Ozeanen, heftige Dürren oder riesige Waldbrände sind leider keine Einzelfälle mehr, sondern Zeichen dafür, dass die Erde hart am Limit arbeitet.
1: Das klingt ja nach einer sehr großen Aufgabe, um das alles zu überwinden. Gibt es ja noch Hoffnung, dass wir das Ruder wirklich rumreißen können?
2: Forscher sagen, ja, die gibt es. Wir haben die Werkzeuge und die Lösungen, um das zu ändern. Wichtig sei vor allem das Tempo, damit wir wieder in den sicheren Bereich zurückkommen. Ein entscheidender Punkt ist dabei unser Klima, denn Böden und Pflanzen schlucken normalerweise viel CO2. Durch Hitze und Brände verlieren sie aber genau diese Fähigkeit und könnten langfristig sogar selbst CO2 ausstoßen, statt es zu binden. Und das ist dann ein Warnsignal. Aber wenn wir jetzt schnell handeln und die richtigen Maßnahmen bei den Emissionen und bei der Landnutzung ergreifen, dann können wir so unsere Lebensgrundlagen schützen, steht in dem Bericht.
1: Danke, Thorsten, für die Infos. Noch mehr Themen jetzt in der Zusammenfassung. Bei den Landtagswahlen in Mecklenburg-Vorpommern ist die CDU an der 5%-Hürde gescheitert. Laut Bundeskanzler Merz in Berlin führt die Partei ein dramatisches, einmaliges Ergebnis. Eine Personaldebatte soll es in der Union aber nicht geben, sagte er. Die USA und China wollen künftig wohl in Sachen KI zusammenarbeiten. Dabei gehe es einerseits um Handelsfragen, aber auch um Risiken und Gefahren rund um das Thema

0: künstliche Intelligenz. Das teilte US-Finanzminister Bessent gegenüber der Presse mit. Wer im nächsten Singapur-Urlaub mit dem Bus unterwegs ist, sollte künftig gut darauf achten, keinen Dreck zu machen. Sonst drohen Geldstrafen, und zwar von bis zu rund 3.400 Euro. Das hat die Verkehrsbehörde vor Ort mitgeteilt. Singapur ist bekannt für strenge Regeln in der Öffentlichkeit. Eine Schlagzeile machte vor über 30 Jahren das eingeführte Kaugummiverbot. Das wurde eingeführt, nachdem Passagiere ihre Kaugummis an die Bahntüren geklebt und damit Sensoren gestört hatten. Im Pariser Louvre haben zwei Deutsche unerlaubt eigene Bilder im Ausstellungssaal der Mona Lisa an die Wand geklebt und wurden deswegen von der Polizei mitgenommen. Den Beamten sagten sie, dass sie die Bilder aus Spaß aufgehängt hätten. Verhaftet wurden die Männer nicht, sie sollen aber vorgeladen werden, sobald die Anzeige des Museums vorliegt, heißt es in französischen Medienberichten. Einen ähnlichen Vorfall hatte es schon im letzten Jahr gegeben. Damals hatten zwei TikToker aus Belgien ein eigenes Bild aufgehängt, auch hier in der Nähe der Mona Lisa. Und das waren die Nachrichten mit Sarah Heinz.
1: Und jetzt haben wir es gleich 3:03. Lena Speikert ist hier mit dem Wetter. Das ist ziemlich unspektakulär heute. Ein bisschen Sonne guckt da zwischendurch mal raus. Ansonsten sehen wir ein bisschen blauen Himmel und auch ein bisschen Wolken. Dazu kriegen wir 19 Grad an der Spitze. Morgen sieht es dann ein bisschen weniger abwechslungsreich aus. Der Himmel bleibt einfach den ganzen Tag grau und bewölkt. Aber immerhin soll es auch trocken bleiben. Die Temperaturen schaffen 18 Grad maximal.
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1: Und dann gucken wir noch kurz auf die Straßen. Ein bisschen Verkehr haben wir da, zum Beispiel auf der B224 Essen Richtung Gelsenkirchen. Zwischen Essen-Karnap und der Anschlussstelle Essen-Gladbeck, da müsst ihr 10 Minuten mehr mitbringen. Auf der A3 Köln Richtung Oberhausen, zwischen Duisburg-Weder und Oberhausen-Lierich, 4 Kilometer Stau, 10 Minuten plus. A40 Essen Richtung Dortmund, zwischen Bochum-Wattenscheid und Bochum-Hamme, 1 Kilometer Stau, 10 Minuten plus. A42 Kamp-Lindfort Richtung Dortmund, zwischen Gelsenkirchen-Schalke und dem Kreuz Herne, 6 Kilometer Stau, und auch da verliert ihr eine Viertelstunde. Dann blitzt es noch in Gelsenkirchen an der Willy-Brandt-Allee, Höhe Arena-Parkplatz, in Bottrop an der Hans-Böckler-Straße, in Mülheim haben wir gleich zwei Blitzer an der Sellerbeck-Straße und einen an der Kleist-Straße, in Oberhausen wird geblitzt an der Bifangstraße am Sportplatz, in Alpen-Bönninghardt an der Bönningharder Straße und dann haben wir noch in Wesel-Obrichhofen am Molkereiweg ebenfalls im Blitzer stehen. Falls ich noch was übersehen habe oder ihr noch was gesehen habt, was ich noch nicht hier auf meiner Liste stehen habe, dann sagt immer gerne Bescheid.
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1: Gute Fahrt wünsche ich euch. Es ist so ein bisschen Spätsommer, ne? So ein bisschen kommt der Herbst da schon so ein bisschen durch. Ne? Auf der anderen Seite kratzen wir noch von unten so an der 20-Grad-Marke. Ich bin noch so ein bisschen hin und her gerissen. So. Ich habe jetzt am Wochenende durchaus so ein bisschen auf der Couch gelegen, mit Decke eingewickelt, dicken Pulli an, Tee in der Hand. Ne? Auf der anderen Seite habe ich aber auch immer so ein halbes Bein aus der Decke rausgestrampelt, weil es war auch einfach noch ein bisschen zu warm. Ich würde sagen, das ist höchste Zeit jetzt bald für die Übergangsjacke.
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1: Schönen Montag wünsche ich euch.

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0: Kenya Grace und Strangers habt ihr gehört hier bei uns.
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0: 4:12 an eurem Montagnachmittag. Und wusstet ihr, dass es eine Karaoke-Weltmeisterschaft gibt? Ich wusste es nicht. Ende Oktober findet aber eine statt, und zwar in Las Vegas, direkt nebenan quasi. Das nehmen wir doch mal zum Anlass und sprechen mit Falk Hoffmann. Er ist Geschäftsführer der Karaoke-Bar Kult in Bochum. Und Falk, du hast uns vorhin schon mal gesagt, das Party-Feeling an so einem guten Karaoke-Abend bei euch in der Bar, das ist so eine gute Mischung aus guten und schlechten Sängern.
2: Genau. Ne? Es gibt auch Leute tatsächlich, die da sehr, sehr lustig oder auch sehr cool zu performen.
0: Hast du eine Erinnerung an so einen Performer, wo du gedacht hast, boah ey, das ist so im Gedächtnis geblieben?
2: So ein Elvis-Imitator.
0: Ach.
2: Der singt fast ausschließlich Elvis-Songs, kann aber auch sehr viele andere Sachen singen. Und der macht dann einen Twist dazu und tanzt und das ist also wirklich eine komplette Gesamtperformance.
0: Hör mal, das ist ja herrlich. Wie ist denn das jetzt so für die Leute unter uns, die jetzt vielleicht nicht die besten Sänger sind und sich vielleicht auch nicht so trauen, wie Elvis zu performen? Was ist so dein Tipp fürs Karaoke-Singen, für einen Karaoke-Abend?
2: Ja, also mein Tipp ist erstmal, man sollte zumindest schon mal den Song gehört haben.
0: Wäre nicht schlecht,
2: das spreche ich einigen dann schon mal ab. Man sollte auch mehr als den Refrain kennen und man muss kein bester Performer, kein bester Sänger sein. Also auch wenn es mal schief ist, die Leute verzeihen das, soll einfach Spaß machen. Aber natürlich, wenn ich jetzt als Sänger entscheiden müsste, würde ich schon mal vielleicht den Song schon mal Probe gesungen haben und wenn man es dann irgendwie auch gut meint und wenn man sagt, man möchte auch eine bisschen bessere Performance abliefern, dann vielleicht auch sich jetzt zu Hause mal vor den Spiegel stellen, um zu gucken, wie sehe ich dabei aus.
0: Okay, also Vorbereitung ist alles.
2: Ja, wir haben viele, die werden ins kalte Wasser geschmissen. Wir haben zum Beispiel auch gerade im Sommer viele Junggesellenabschiede und da muss der Junggeselle muss dann einmal raushauen. Dann ist der natürlich auch nicht mehr ganz nüchtern. Dann muss der natürlich auch einen Song singen, den er wahrscheinlich nicht singen kann. Und dann geht's auch mal in die Hose, aber das ist auch lustig.
0: Dann wird's ja auch besonders lustig, ne?
2: Genau.
0: Okay, und wenn es zu schief wird, merken wir uns, wenn wir bei dir zum Singen kommen und du verlässt den Raum, dann wissen wir, das wird nichts.
2: Dann weißt du genau, jetzt ist es richtig schief und dann gehe ich einfach kurz raus.
0: Alles klar. Falk, lieben Dank dir.
2: An nicht

0: Männer. I wanna know what love is. Hier bei uns.
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0: Seit 42 Jahren wollen wir das schon wissen, was denn eigentlich Liebe ist. Ja, was soll man sagen? Damals in den 80ern gab es eben noch kein Google.
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1: Mit Stefan Merten und dem Wichtigsten aus Oberhausen und dem Ruhrgebiet. Guten Tag. Auf einem Karussell auf der Kröskirmes in Schmachtendorf ist am Wochenende ein Mensch verletzt worden. Laut Polizei ist das auf dem Fahrgeschäft Raupe passiert, und zwar am Samstagabend gegen 8:30. Demnach ist ein 62-Jähriger offenbar, während die Raupe noch in Bewegung war, aufgestanden und aus dem Fahrgeschäft gefallen. Laut einer Polizeisprecherin wurde der Mann leicht verletzt. Er kam zur Behandlung in ein Krankenhaus. Die Hintergründe sind aktuell noch unklar. Das historische Fahrgeschäft besitzt keine Sicherheitsbügel. Oberhausener Unternehmen können sich wieder für den Wettbewerb Unternehmenswert Familie bewerben. Gesucht werden Firmen, die beschäftigt

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1: Kurz nach 16:30 ist es jetzt. Ich bin Lena Schweikert, jetzt mit dem Wetter für euch. Das ist ganz solide heute. Da sind ein paar Wolken am Himmel. Zwischendurch ist aber auch immer schön blauer Himmel und Sonnenschein zu sehen. 19 Grad sind die Top-Temperaturen für heute. Morgen sind dann 18 Grad an der Spitze möglich. Dazu bleibt der Himmel sehr bedeckt und sehr grau. Also mit Sonne sieht es für morgen eher schlecht aus. Stand jetzt soll es aber zumindest trocken bleiben. Dann schauen wir noch eben auf die Straßen. Da staut und stockt es ordentlich. Die B8 Wesel Richtung Duisburg zwischen Flüren und der Anschlussstelle Dienstlaken West knubbelt sich der Verkehr 10 Minuten plus. B58 Haltern Richtung Wesel zwischen Haltern und dem Anschluss zur B224, auch da sind es knapp 10 Minuten plus. B231 Altendorfer Straße, Essener Straße, Essen Richtung Duisburg zwischen der Hans-Böckler Straße und der Konrad-Adenauer Allee müsst ihr auch 10 Minuten mehr mitbringen. Dann gucken wir auf die Autobahn A3 Köln Richtung Oberhausen zwischen Duisburg-Wedau und Oberhausen-Gierig 4 Kilometer Stau, eine Viertelstunde plus. A57 Köln Richtung Nimwegen zwischen dem Kreuz Meerbusch und Mörskapellen 6 Kilometer Stau, eine Viertelstunde plus. Die A59 haben wir noch, Duisburg Richtung Dienstlaken zwischen Duisburg-Zentrum und dem Kreuz Duisburg-Nord, da steht ihr 5 Kilometer im Stau, da müsst ihr ganze 20 Minuten mehr mit einplanen. Geblitzt wird auch noch einmal in Gelsenkirchen an der Willy-Brandt-Allee, Höhe Arena-Parkplatz, in Bottrop an der Hans-Böckler-Straße, in Mülheim an der Sellerbeck-Straße und der Kleiststraße, in Altenbönningrad an der Bönninghader Straße und in Wesel-Obrichhofen am Molkereiweg.
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1: Ach Leute, ich habe jetzt gerade gelesen, in Frankreich hat so eine Seiltänzerin jetzt eine Leistung hingelegt. Die ist eine Strecke von 400 Meter über eine Schlucht auf einem Seil balanciert. Und das Ganze in einer Höhe von irgendwo zwischen 80 bis 100 Metern. So, wo genau sie sich da befunden hat, weiß man nicht genau. Aber auf jeden Fall irgendwo zwischen 80 und 100 Metern in der Luft über einer Schlucht auf einem Seil. Und das Ganze ohne eine Sicherung oder ein Netz darunter. Sag mal, ist die denn eigentlich bekloppt? Ey, einige Leute haben echt so doll krasse Hobbys, ne? Die balancieren da an der Klippe bis zum... Ja, das ist halt, die sind ja so knapp vorm Tod, ne? Das ist doch, was für Adrenalin-Junkies sind denn das, ne? Ich mache in meiner Freizeit so Malen nach Zahlen.
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1: Schon vom Lesen ganz außer Atem gekommen.

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0: Chris Disarandi, Good Old Days um 20 vor 5, habt ihr gehört hier bei uns.
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0: Mehr als 2 Millionen gemeldete Hunde, volle Tierheime, illegaler Welpenhandel und nicht alle, die einen Hund haben, die wissen auch, wie man richtig mit so einem Tier umgeht. NRW hat ein Hundeproblem, sagt zumindest die SPD-Fraktion im NRW-Landtag. Und sie hat auch einen Lösungsvorschlag, der heute erstmals diskutiert wurde. Camilla Parmeier aus dem Nachmittagsteam, was genau plant denn die Partei?
2: Ein Hundeführerschein. Die SPD unterstützt damit die Forderung von Tierschützer, Hundetrainer und Comedian Martin Rütter. Der setzt sich ja schon seit Jahren dafür ein, dass Menschen, die neu einen Hund bei sich aufnehmen wollen, vorher die Basics im Umgang mit Hunden lernen und eine Art Führerschein ablegen.
0: Klingt erstmal plausibel. Wie soll dieser Führerschein aussehen?
2: Also Martin Rütter spricht da von einer Art Wochenendseminar, in dem dann alle zukünftigen Hundebesitzer zum Beispiel mit Videos geschult werden. Das wäre ein großer Unterschied zum Theorietest, denn Sachkundenachweis, den es jetzt schon für große Hunde und ausgewählte Rassen gibt. Und logischerweise wäre das auch teuer. Der jetzige Theorietest geht ja nach Anbieter ab 40 Euro los. Rütter rechnet für die Seminare mit 100 bis 150 Euro.
0: Rütter hat ja auch angeboten, dass er die Videos und was man da so an Schulungsmaterial braucht, auch selbst beisteuern würde. Der kann aber ja jetzt ja schlecht persönlich alle Prüfungen abnehmen. Wer soll das dann machen? Weil das klingt ja auch nach einem Riesenaufwand.
2: Stimmt, der Aufwand wäre deutlich größer. Rütter und SPD planen dafür, die Tierheime mit ins Boot zu holen.

0: Die schulen bis dato eh schon sogenannte Gassigänger, bevor die mit Tieren auf den Heimwegen spazieren gehen können. In der gleichen Art können die Heime Schulungsseminare für zukünftige Hundehalter anbieten und dadurch auch noch Geld für ihre Arbeiten bekommen. So die Idee. Wie das im Einzelnen organisiert werden soll, ist aber noch unklar.
1: Heute hat der zuständige Ausschuss im Landtag zum ersten Mal über einen möglichen Hundeführerschein in NRW gesprochen. Mal schauen, ob und was

0: Tiffany Harris und Vertigo, habt ihr gehört, hier bei uns um 16.48 Uhr. Lästern ist schlecht, ist böse, machen wir nicht. Außer man heißt Atze Schröder, weil wenn der das macht, dann klingt es sogar irgendwie lieb gemeint.
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3: Ja, nee, ist klar.
4: Hier, auch wieder so eine Meldung. Das TV-Ende der Geißens. Ja, stopp, bevor ihr jetzt den Sekt aufmacht. Im Kleingedruckten steht bei RTL 2. Ja, das ist quasi wie 20% auf alles, außer Tiernahrung. Die wechseln nur den Sender. Jetzt frage ich mich natürlich, wenn du bei RTL 2 unter Vertrag bist, also eh schon ganz unten angekommen. Also jetzt wirklich, RTL 2 hat so wenig Zuschauer, das ist ja gar kein Fernsehen mehr, das ist ja streng genommen eine WhatsApp-Gruppe. Zu welchem Sender willst du denn dann noch wechseln? QVC, Astro TV, der Anglerkanal? Nee, hier steht's ja, die wollen zu Kabel 1. Da haben ja schon vor Jahren die Reimanns rüber gemacht. Das heißt, RTL 2 bleiben demnächst nur noch die Wollnys und Love Island. Ja, und was noch keiner weiß, nächstes Jahr die Meisterschaften im traditionellen Jackscheiße werfen in Kathmandu. Ey, bei den Geißens frage ich mich ja schon lange, wenn die wirklich reich sind, warum machen die überhaupt so einen Scheiß? Haben die wirklich nichts Besseres zu tun? Ich meine, schön in Saint-Tropez mit der Yacht im Hafen liegen, auf dem Achterdeck Kaffee trinken und Richtung Promenade winken, zwischendurch mit dem Heli zum Poloturnier nach Marbella oder mal ganz in Ruhe ein gutes Buch lesen. Ja, ich höre ja schon auf.
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0: Richtung Feierabend, Sam Feld und Post Malone hier bei uns.
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1: Mit Sarah Heinz, guten Tag. In der deutschen Autoindustrie ist heute großer Protesttag. Die IG Metall macht bundesweit mobil und fordert einen massiven Kurswechsel von Politik- und Konzernchefs. Thorsten Adolfs aus dem News-Team, worum geht's genau? Warum hat die Gewerkschaft zu Streiks aufgerufen?
2: Weil die Rahmenbedingungen in Deutschland und Europa nicht mehr stimmen, das hat zumindest IG Metall-Chefin Benner gesagt. Sie fordert einen besseren Schutz vor unfairem Wettbewerb aus China, also zum Beispiel indem Zölle auf Hybridautos erhoben werden, und sie fordert eine echte Subventionspolitik. Benner nimmt sich aber auch die Konzernvorstände vor, sie sollten mehr investieren, statt an die Dividenden der Aktionäre zu denken, sagt sie. Statt an wichtigen Rechten wie der 35-Stunden-Woche zu rütteln, sollten die Chefs lieber bei sich selbst und beim unübersichtlichen Produktdschungel sparen, meint die IG Metall-Vorsitzende. Die Luxusstrategie der Hersteller sei gescheitert.
1: Und wie reagieren die Arbeitgeber und Experten auf diese Kritik?
2: Ja, da prallen zwei Welten aufeinander. Die Arbeitgeberverbände, wie etwa in Baden-Württemberg, weisen die Vorwürfe scharf zurück. Sie finden die Gewerkschaftskritik polemisch. Und der Verband der Automobilindustrie findet, dass die Arbeitskosten in Deutschland zu hoch sind und die Arbeitszeiten im internationalen Vergleich zu kurz. Das führe dazu, dass die Umsätze und Gewinne von Autoriesen wie VW, BMW und Mercedes sinken würden, heißt es. Außerdem gibt es den Rat von Experten, dringend den Industriestrompreis zu senken und etwas an der überbordenden Bürokratie zu ändern. Ansonsten verliere Deutschland dauerhaft den Anschluss an die Weltspitze.
1: Danke für die Infos, Thorsten. Mehr wichtige Meldungen jetzt im Überblick. Nach den Landtagswahlen in Berlin und Mecklenburg-Vorpommern stehen die CDU und Kanzler Merz weiterhin unter Druck. Von Koalitionspartnerin SPD kamen mahnende Worte. Ein einfaches Weiter-so würde nicht mehr funktionieren, wenn man die Menschen abholen wolle. Der US-Tech-Riese Google hat schon wieder Probleme mit der EU. Diesmal muss er wegen Verstößen gegen die europäischen Datenschutzregeln mehr als 400 Millionen Euro Strafe zahlen. Laut der irischen Datenschutzkommission

0: Und die PC geht es dabei auch um Intransparenz darüber, wie Nutzer- und Standortdaten verarbeitet wurden. Am Berliner Landgericht ist heute der Prozess gegen Ex-Bundesverkehrsminister Scheuer gestartet. Ihm wird vorgeworfen, im Untersuchungsausschuss rund um die gescheiterte Pkw-Maut aus dem Jahr 2019 gelogen zu haben. Er widersprach dem, er habe sich so geäußert, wie es seiner Erinnerung entsprach, sagte er. Vor gut 3 Jahren wurde das Deutschlandticket eingeführt. Damals sind deutlich mehr Menschen auf den ÖPNV umgestiegen, auch weil das Ticket zum Start mit 9 Euro besonders günstig war. Aber auch beim jetzigen Preis von 63 Euro im Monat geht es mit den Fahrgastzahlen weiter nach oben, wenn auch nicht mehr so steil. In der ersten Jahreshälfte sind gut 5,7 Milliarden Menschen mit dem Nahverkehr unterwegs gewesen. Das sind nochmal etwa 2% mehr als im Vorjahreszeitraum. Wegen der hohen Spritpreise wurde kürzlich wieder gefordert, das Deutschlandticket günstiger zu machen. Die Bundesregierung setzt stattdessen aber auf Tankrabatt und Spritpreisdeckel. Und das waren die Nachrichten mit Sarah Heinz.
1: Und jetzt haben wir es 3 Minuten nach 5. Ich bin Lena Schweikert. Wir gucken zusammen aufs Wetter. Das ist schwer in Ordnung heute, würde ich so sagen. Da guckt ziemlich viel Sonne durch die paar Wolken durch und die Temperaturen schaffen 19 Grad maximal. Es bleibt auch trocken heute. Morgen ist es dann um einiges bewölkter. Also es ist eigentlich ausschließlich bewölkt. Es ist wirklich nur grau morgen. Die Sonne hat da wirklich keine Schnitte mehr durchzukommen. Es soll trocken bleiben, Stand jetzt. Und die Temperaturen erreichen 18 Grad an der Spitze.
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1: Und wir schauen noch auf die Straßen. Da staut und stockt es ein bisschen, einmal auf der A3 Köln Richtung Oberhausen zwischen Duisburg-Weda und Oberhausen-Blierich. 3 Kilometer Stau, da müsst ihr eine gute Viertelstunde mehr mit einplanen. A40 Dortmund Richtung Duisburg zwischen Gelsenkirchen Süd und Essen-Frohnhausen 5 Kilometer plus 10 Minuten. Und die A42 haben wir noch, Kamp-Lindfort Richtung Dortmund zwischen Gelsenkirchen-Schalke und Kreuz-Herne 6 Kilometer Stop and Go. Auch da braucht ihr knapp 10 Minuten länger. Geblitzt wird auch noch einmal in Mülheim an der Sellerbeckstraße und an der Kleiststraße, in Alpen-Bönninghardt an der Bönningharder Straße und in Wesel-Obrichhofen am Molkereiweg steht ebenfalls ein Blitzer. Wenn ihr noch einen Blitzer habt für mich oder einen Stau oder eine andere Verkehrsbehinderung, dann sagt gerne Bescheid.
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1: Und dann wünsche ich euch eine gute Fahrt. Ja, wir haben es gerade gehört in den Nachrichten, es soll zum 1. Oktober jetzt allmählich, bald, hoffentlich, irgendwann, wie eine Erleichterung bei den Tankpreisen geben. Ich bin ja echt gespannt. Ne? Ich hatte 2 Wochen Urlaub. Ich war heute nach wirklich 2 Wochen das erste Mal wieder tanken. Ich wäre am liebsten rückwärts wieder von der Tankstelle runtergerollt. Dafür hätte der Tank aber nicht mehr gereicht. Ich habe für 2,27 Euro super getankt. Aber die Tankstelle war so brechend voll, dass ich irgendwie das Gefühl hatte, ich habe einen Schnapper gemacht. Also vielleicht, keine Ahnung, vielleicht ist das Zukunftsprinzip auch, sie stellen einfach mehr Autos an eine Tankstelle, damit man sich besser fühlt. Ich weiß es nicht. Es tut unheimlich weh an der Zapfsäule momentan. Hoffen wir doch mal, dass es zum 1.10. vielleicht ein bisschen besser wird.
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1: Einen schönen Montag wünsche ich euch.

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0: Loy und David Puentes, Golden Summer, der ist neu hier bei uns. Wir haben es 11:05. Und wie oft hören wir den Satz, Mensch, hör mal, wir sind hier doch nicht bei Wünsch dir was. Ja doch, sind wir irgendwie schon.
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0: Ihr dürft euch nämlich wünschen, was ihr wollt. Das geht ganz easy bei unserem Wunscherfüller. Schaut einfach mal auf unserer Homepage vorbei, da findet ihr schon ein paar coole Vorschläge. Zum Beispiel einen Trip nach New York zum Konzert von Shabuzi, einen Ausflug mit der ganzen Familie in den Europapark oder ich such doch einfach selber irgendwas aus. 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Und genau das hat auch Lorraine gemacht. Und die hat sich gerade bei Jürgen Bangert aus dem Wunscherfüller-Team 2 Karten fürs Musical gesichert und damit direkt mal ihre Freundin überrascht.
2: Julia, du weißt, wer dran ist, ne? Hast du gehört, ne?
3: Ja.
2: Ich habe mitgemacht bei einem Gewinnspiel im Radio. Und wir beide haben zusammen einen schönen Abend in Düsseldorf gewonnen bei dem Musical Der Glöckner von Notre Dame.
3: Ernsthaft?
2: Ja, ernsthaft, wirklich. Yeah.

0: uns, ja. Wir beide gehen dahin, machen uns einen schönen Abend.
1: Du hast immer ein Glück, ey.
0: Ja, ohne Scheiß, ja. Wirklich. Ich habe jetzt gerade den Anruf bekommen.
2: Ja, ja. Und der Anruf ist ja auch noch nicht zu Ende. Ich bin noch in der Leitung. Hallo Julia, Jürgen Bangert hier. Grüß dich. Jetzt habe ich sie erschreckt.
0: Jetzt hast du sie erschreckt.
1: Nee, ich bin gerade baff tatsächlich, weil der Empfang sehr schlecht ist.
2: Ja, dann hast du die Möglichkeit, bei unserem Wunscherfüller auch mitzumachen. Wünsch dir einfach ein neues Handy. Wir machen das doch. Da ist doch, dafür
1: oh,
2: sind
1: ja,
2: wir doch
1: das
2: da.
1: Ist schön.
2: Ja, die Lorraine hat bei uns mitgemacht, hat sich das Ganze gewünscht für euch beide, dass ihr mal wieder einen richtig schönen Abend zusammen macht. Und sie hat gesagt, ja, das Disney-Musical Glöckner von Notre Dame in Düsseldorf, das ist genau das Richtige für euch beide.
1: Ja, total.
2: Wir kümmern uns um alles. Ich habe der Lorraine schon erzählt, ihr müsst auch nicht selber hinfahren. Wir kümmern uns um erstklassige Bahntickets für euch und bescheren euch einfach einen wunderschönen Abend. Genießt das Ganze.
1: Oh. Ja, sehr schön. Da freue ich mich mal.
0: Ja, ne, ich freue mich auch sehr.
3: Ach, das klingt nach einem perfekten Mädelsabend. 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

0: Alexandra Stan, Mr. Sexo Beat, singen sie euch hier in Richtung Feierabend hier bei uns.
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0: 18 Minuten nach 5 ist es. Ich hoffe, ihr kommt alle pünktlich raus an so einem Montag. Und wenn ihr eigentlich schon auf dem Weg seid, ne, auf dem Weg aus der Tür, ihr habt schon so die Jacke in der Hand, Autoschlüssel auch schon parat. Und dann kommt noch plötzlich der Chef um die Ecke, weil er noch irgendwas ganz dringend eben schnell erledigt haben will. Dann macht ihr es einfach wie Dua Lipa. Macht den Houdini und zaubert euch weg.

0: Ich bin Lena Schweikert. Ich wünsche euch einen schönen Montagnachmittag.
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1: Mit Stefan Merten und dem Wichtigsten aus Oberhausen und dem Ruhrgebiet. Guten Tag. Auf einem Karussell auf der Kröskirmes in Schmachtendorf ist am Wochenende ein Mensch verletzt worden. Laut Polizei ist das auf dem Fahrgeschäft Raupe passiert, und zwar am Samstagabend gegen 8:30. Demnach ist ein 62-Jähriger offenbar, während die Raupe noch in Bewegung war, aufgestanden und aus dem Fahrgeschäft gefallen. Laut einer Polizeisprecherin wurde der Mann leicht verletzt. Er kam zur Behandlung in ein Krankenhaus. Die Hintergründe sind aktuell noch unklar. Das historische Fahrgeschäft besitzt keine Sicherheitsbügel. Oberhausener Unternehmen können sich wieder für den Wettbewerb Unternehmenswert Familie bewerben. Gesucht werden Firmen, die Beschäftigte bei Vereinbarkeit von Beruf und Familie unterstützen. Mitmachen können alle Unternehmen, und zwar unabhängig von Größe und Branche. Ausgezeichnet werden zum Beispiel kreative Arbeitszeitmodelle und verlässliche Angebote für Eltern oder Beschäftigte mit pflegebedürftigen Angehörigen. Die Stadt organisiert den Wettbewerb gemeinsam mit der OWT und weiteren Partnern. Die Bewerbungsfrist läuft bis zum 13. November. Soweit die Nachrichten mit Stefan Merten. Die gibt's alle zum

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1: Und jetzt haben wir es kurz nach 5:30. Lena Schweikert ist hier mit dem Wetter. Das ist relativ unspektakulär heute. Da ist ein bisschen Sonne, die da zwischendurch mal durchguckt. Ansonsten sehen wir aber auch schön blauen Himmel zwischendurch. Und ein paar Wolken sind da auch noch bauschig mit dabei. Das Ganze bei bis zu 19 Grad an der Spitze. Morgen sieht es dann ja weniger abwechslungsreich aus, ne? Da bleibt der Himmel grau.

0: auf die Straßen. Es geht los mit der A3 Köln Richtung Oberhausen. Zwischen Duisburg-Wedau und Oberhausen-Lierich 3 Kilometer. Eine Viertelstunde verliert ihr dort. Dann die A42 Kamp-Lindfort Richtung Dortmund zwischen Gelsenkirchen-Zentrum und Herne-Baukau. 6 Kilometer Stop-and-Go, gute 10 Minuten müsst ihr da mehr mitbringen. Ähnlich sieht's aus in Gelsenkirchen auf der B226 Kranger Straße zwischen der Emil-Zimmermann-Allee und der Dahler Heide. Da knubbelt sich der Verkehr auch 10 Minuten plus. Die B231 haben wir noch, Altendorfer Straße, Essener Straße, Essen Richtung Duisburg zwischen Hans-Böckler Straße und Konrad-Adenauer-Allee. Auch da plant mal so 10 Minuten mehr mit ein. Dann blitzt es noch aktuell in Gelsenkirchen an der Willy-Brandt-Allee in Richtung Erle. In Mülheim an gleich 2 Stellen an der Sellerbeck-Straße und an der Kleiststraße. In Altenbönninghardt steht ein Blitzer an der Bönninghardter Straße und in Wesel-Ubrichhofen am Molkereiweg.
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0: Eine Meldung heute, die so allen Sommerkindern den Start in Richtung Herbst noch ein bisschen erträglicher macht. Wir haben in diesem Jahr eine der besten Kirschernten. Ich finde das ganz fantastisch. Ich finde Kirschen, also ich... Vielleicht stehe ich damit auch alleine, aber ich verbinde Kirschen schon irgendwie eher noch mit Sommer irgendwie und weniger mit dem Herbst. So, das ist ja dann mehr so in Richtung Pflaumen und Kürbis und sowas. Aber Kirschen, ich finde, das ist so richtig das Übergangsobst vom Sommer ganz sanft in Richtung Herbst.
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0: Nachmittag, The Connells, 74. 75 an eurem Montag. Und seit zwei Tagen heißt es jetzt in München.
1: Und zapft es auf eine friedliche Wiesn.
0: Ja, herzlichen Glückwunsch. Das 191. Oktoberfest läuft in München jetzt seit zwei Tagen. Es ist das 191. Oktoberfest, auf dem ich nicht dabei bin. Ich weiß nicht, also vielleicht geht es euch ja auch wie mir. Ich war noch nie auf der Wiesn. Ich bin mir nicht sicher, ob ich da auffallen würde, wenn ich mal hingehen sollte. Zum Glück weiß Jan Zerbst, wie wir da nicht weiter als Touris auffallen würden.
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3: Auf dem Münchner Oktoberfest kannst du direkt im Festzelt beweisen, dass du dich mit Brauchtum und mit Bayern gut auskennst.
4: Moin, Servus, angezapft ist. Ja, ist hier noch frei? Ihr seid ja richtig schön verkleidet alle. Sagt man denn hier eigentlich Helau oder Alav?
3: Zum Glück ist es ab einem gewissen Pegel total egal, wo du herkommst. Neben dir sitzt meistens sowieso links ein Italiener, rechts ein Spanier und die tun beide auch so, als wären sie waschechte Bayern.
5: Una Prosit, Prosit, Prosit.
3: Und am Ende musst du dann nur noch die arme, gestresste Wiesnbedienung wahnsinnig machen.
4: Also ich hatte zwei Mass, aber die Brezen haben wir uns

0: Teil durch drei. Und das würde ich gern separat zahlen. Ich glaube, ich hab's passend.
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0: Nico Santos, Number One, habt ihr gehört, hier bei uns.
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0: 17.49 Uhr ist es schon. Das heißt, ich habe jetzt auch Feierabend für heute, kurz vor sechs. Ach, ich habe noch ein bisschen Angst, nach Hause zu fahren, weil die Straßen gerade irgendwie so, weiß ich nicht, da wo ich längs muss, da ist es voll. Ich hoffe jedenfalls, dass ihr ganz entspannt durchgekommen seid, dass ihr schon schön zu Hause seid, vielleicht schon was Leckeres kocht oder die Einkäufe gerade schon irgendwie verstauen könnt. Oh Gott, ich muss ja auch noch einkaufen, was man nicht immer alles muss an so einem Montagnachmittag. Wir machen das einfach ganz entspannt in Richtung Feierabend. Ich lasse euch noch einen der tollsten Songs überhaupt da von Whitney Houston. My Love is Your Love. Ich bin Lena Schweigert, ich bin raus für heute. Nach 18 Uhr übernimmt der Andreas Grunwald.

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1: Mit Sarah Heinz, guten Abend. Die CDU steckt nach den Wahlergebnissen vom Wochenende noch tiefer in der Krise. Kanzler Merz will sich davon aber nicht unterkriegen lassen und das Ruder rumreißen. Thorsten Adolfs aus dem News-Team. Merz hat ja gesagt, dass seine Partei auf viele Fragen im Moment keine guten Antworten hat.
2: So sieht's aus. Da steckte schon auch Selbstkritik drin, was er in Berlin gesagt hat. Nach dem historischen Tief in Mecklenburg-Vorpommern und dem Verlust der Mehrheit in Berlin will Merz die Partei grundlegend neu aufstellen und innerhalb der Bundesregierung stärker auf die Bedürfnisse der Menschen hören. Zumindest hat er das gesagt.
3: Viele Menschen machen sich Sorgen um den Arbeitsplatz, machen sich Sorgen um die Familien, machen sich Sorgen um ihre Alterseinkommen, machen sich Sorgen um die Gesundheitsversorgung. Es ist die historische Aufgabe der Koalition hier in Berlin, unser Land mit allen diesen Fragen fit zu machen für die nächsten Jahre.
2: Sein eigener Posten an der Spitze der CDU stehe aktuell aber nicht zur Debatte, sagte Merz. Und die geplanten Reformen der Bundesregierung, die will er weiter voranbringen.
1: Wie reagiert der Koalitionspartner SPD denn auf die Ansagen?
2: Ja, die Sozialdemokraten fordern Änderungen an den Reformen. Laut SPD-Chef Klingbeil darf Politik nicht so wirken, als würde sie das Leben der Menschen nur verschlechtern. Klingbeil kritisiert vor allem die aktuelle Rentenpolitik und will da schnell Lösungen finden, zum Beispiel bei der Rente nach 45 Beitragsjahren. Einige in der SPD-Spitze haben laut Spiegel einen Sonderparteitag gefordert, bei dem darüber gesprochen werden soll, wie das Leben für uns alle bezahlbar bleibt. Dafür gab es aber keine Mehrheit. Stattdessen soll im Dezember bei einem Parteikonvent darüber beraten werden.
1: Danke, Thorsten. Mehr Meldungen jetzt kurz und kompakt. Auch aus wirtschaftlicher Sicht steht die Bundesregierung unter Druck. Mehrere Wirtschaftsverbände wollen einen entschlossenen Kurs bei den Reformen. Die Parteien der Mitte sollten die Wahlergebnisse sinngemäß als Grund sehen, um die Reform jetzt so richtig anzugehen, auch für mehr Wachstum. Im Kampf gegen Cyberangriffe hat der EU-Rechnungshof davor gewarnt, dass Mitgliedsländer sich nicht schnell genug oder vollständig miteinander austauschen würden. Das geht aus einer Untersuchung hervor. Teilweise würden auch die Sicherheitsvorschriften der einzelnen Länder den Informationsaustausch untereinander erschweren, hieß es. In Deutschland wurden dieses Jahr besonders viele Kirschen geerntet. 48.500 Tonnen haben die Betriebe gemeldet. Das sind fast 8% mehr als der 10-Jahres-Schnitt. Auch die Birnenernte könnte demnach gut ausfallen. Rekordtemperaturen, Dürren, Waldbrände und die Versauerung der Ozeane. Der Erde geht es aktuell nicht gut. Das zeigt ein aktueller Gesundheitscheck des Potsdam-Instituts für Klimafolgenforschung. Von 9 wichtigen Grenzen, die die Erde stabil halten, sind inzwischen demnach schon 7 überschritten und das so stark wie nie zuvor. Die Forschenden pochen deswegen noch einmal darauf, das Problem an der Wurzel anzupacken und den Klimawandel zu bekämpfen, und zwar mit Tempo, damit es weniger bleibende Schäden gibt und wir so schnell wie möglich wieder in den sicheren Bereich zurückkommen. Und das waren die Nachrichten mit Sarah Heinz.
4: Das Wetter.
5: Ja, jetzt am Abend hier und da noch locker bewölkt und trocken. In der Nacht nimmt die Bewölkung dann aber schon wieder zu. Also mitunter geht es da auch mal stark bewölkt, aber trocken durch die Nacht. Das bei noch 10 bis 8 Grad. Da kann auch mal ein bisschen Nebel dann mit dabei sein. Der Dienstag macht dann auch erstmal wolkig.

0: weiter, lockert aber im Tagesverlauf dann immer mehr auf, bleibt auch trocken morgen und das dann bei 17 bis 22 Grad.
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0: Dann raus geht's jetzt nochmal auf die Autobahn, mindestens 8 Minuten plus auf diesen Strecken hier, A4 Aachen-Köln zwischen Kreuz Köln-West und Köln-Eifeltor. 3 Kilometer Stau, da plus 8 Minuten. Die 33 Bielefeld-Brilon zwischen Etteln und Kreuz Wünnenberg-Haaren, 2 Kilometer Stau plus 27. A42 Kamp-Lintfort-Dortmund zwischen Gelsenkirchen-Zentrum und Kreuz Herne, 5 Kilometer Stau plus 8 Minuten. Und die 44 noch Dortmund nach Kassel zwischen Büren und Lichtenau, 5 Kilometer Stau und plus eine halbe Stunde. Und euch einen schönen Abend. Gleich hier bei uns frischer Sound und zwar von Tiffany Harris. Da spielen wir ganz neue Musik. Vorher haben wir noch mal so einen ganz großen 90er für euch rausgekramt und zwar aus dem Jahr 1991. I Am und Losing My Religion spielen wir jetzt.
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0: 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Das hier neu bei uns, Tiffany Harris und Find Me. Für die Mehrheit der Menschen in Deutschland ist das Auto ja weiterhin das Hauptverkehrsmittel. Rund 80% der Befragten nutzen es mindestens, und zwar einmal pro Woche. Auf dem Land, da geht's ja gar nicht ohne. Das kennt auch unser Hannes. Er ist ja auf dem Dorf groß geworden.
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2: Auto auf die Eins. Ja, das ist immer noch das beliebteste Fortbewegungsmittel bei uns Deutschen. Besonders auf dem Land. Da geht's ja auch nicht anders. Wenn der nächste Bäcker in einer anderen Zeitzone liegt, ja, dann brauchst du eine Karre. Der Bus, der fährt zwar regelmäßig, aber eben nur einmal an Weihnachten und ein anderes Mal an Ostern. In meinem Dorf werden sich immer noch Geschichten erzählt, wie mal zweimal an einem Tag ein Bus durchs Dorf gerollt ist. Weißt du noch damals? Ist sogar ein bekannter Feiertag in Deutschland. Der Bus- und B-Tag. Ja, auf dem Dorf, da kennst du nicht nur die Linie und den Fahrplan auswendig, sondern auch den Namen vom Busfahrer. Und du weißt, von rechts sitzt immer die gleiche Oma. Die siehst du aber nie aus- oder einsteigen, als würde die im Bus wohnen. Und deswegen, Dorf ohne Auto geht gar nicht. Um am Leben teilzunehmen, brauchst du alles, was selbst wert. Und wenn es ein Aufsitzrasenmäher ist, zu meiner Einschulung wurde ich mit einem Trecker gefahren. Obwohl, stimmt nicht so ganz, ich bin natürlich selbst gefahren. Und ich habe einen Parkplatz gekriegt. Das schaffst du in Köln nicht mal mit dem Smart. Also immer dran denken, du weißt, dass du auf dem Dorf bist, wenn der Führerschein größer gefeiert wird als das Abi.
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0: Das Wetter.
1: Jetzt am Abend locker bewölkt, in der Nacht verdichtet sich dann die Bewölkung. Es bleibt aber trocken, örtlich zieht mal so ein bisschen Nebel durch, das bei noch 10 bis 8 Grad. Der Dienstag geht dann stark bewölkt und trocken an den Start, in der zweiten Tageshälfte locker.

0: lockert es dann aber immer mehr auf. Die Temperaturen liegen mit 17 bis 22 Grad im angenehmen Bereich.
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0: Montagabend hier nochmal ein Update von den Autobahnen. Hier dauert es mindestens 8 Minuten länger. Die A2 Hannover-Dortmund zwischen Kreuz Bad Oeynhausen und Flotow West. 1 Kilometer Stau plus 12 Minuten. A4 Aachen nach Köln zwischen Kreuz Köln West und Köln Eiffeltor. 3 Kilometer Stau plus 9 Minuten.

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1: Kreuz Duisburg Nord und Kreuz Duisburg 2 Kilometer Stau und plus 19 Minuten. Guten Abend zusammen. Ja, man hat ja so ein bisschen das Gefühl, nach den letzten Wahlergebnissen aus Berlin, Mecklenburg-Vorpommern und auch noch aus Sachsen-Anhalt, steht da irgendwie kein Stein mehr auf dem anderen. Es rappelt ordentlich in Deutschland und wie die Bundespolitik darauf reagiert, das lassen wir uns gleich mal von unserem Politikexperten einschätzen. Ich bin Andreas Grunwald, euch einen schönen guten Abend.
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0: Das hier, Musik am Montagabend von George Ezra. Wieder wurde gewählt, diesmal in Mecklenburg-Vorpommern und in Berlin. In Berlin hat die CDU als ehemalige Regierungspartei deutlich an Stimmen verloren. In Mecklenburg-Vorpommern, da ist sie sogar aus dem Landtag geflogen. Ja, und die ganz große Frage ist, ja, und jetzt? Fragen wir mal unseren Politikexperten José Nastiandi, bevor wir diese Entwicklung mal einordnen. Lass uns erstmal auf die Wahlergebnisse in den beiden Bundesländern gucken. In Mecklenburg-Vorpommern, da könnte SPD-Frau Manuela Schwesig ja wohl weiter regieren.
1: Ja, das könnte sie. Die AfD ist zwar mit über 38% Wahlsiegerin, aber es fehlen ihr Koalitionspartner. Die SPD hat in den vergangenen Monaten massiv aufholen können, ist bei fast 36% gelandet. Die bisherige SPD-Ministerpräsidentin Schwesig hat schon angekündigt, sie will eine Koalition zusammenstellen. Das wäre möglich mit den Grünen und der Linken. Und die CDU, das ist historisch, ist aus dem Landtag geflogen. Bisher ist das noch nie bei einer Landtagswahl passiert. In Berlin hingegen ist die Linke stärkste Kraft geworden. Jetzt wären in Berlin zwei Bündnisse möglich. Entweder regieren dort künftig SPD und Grüne zusammen mit der Linken an der Spitze oder mit der CDU an der Spitze.
0: Ja, mal ein kurzer Blick zurück. Vor zwei Wochen, da hatte die Landtagswahl in Sachsen-Anhalt die politische Landschaft da durcheinander gewirbelt. Auch, ja, weil die AfD da einer nahe absoluten Mehrheit vorbeigeschrammt war. Wie reagiert die Bundespolitik nun auf diese Wahlen?
1: Naja, Kanzler Merz war gestern Abend schon kurz nach 18 Uhr vor dem Mikrofone getreten. Das ist ungewöhnlich früh. Er sprach über das Desaster in Mecklenburg-Vorpommern, aber er hatte auch eine andere Botschaft, nämlich er will weitermachen.
2: Was jetzt zu tun ist, erfordert Rückgrat, Standhaftigkeit und Geduld. Ich werde das aufbringen, als Parteivorsitzender der CDU und vor allem als Bundeskanzler unseres Landes.
0: Ja, was bedeutet das jetzt für Friedrich Merz? Also ist die Diskussion über seine politische Zukunft damit erstmal beendet oder könnte sie innerhalb der Union da weitergehen?
1: Ja, diese Diskussion ist aufgeschoben, aber nicht ganz aufgehoben. Will heißen, wenn die bevorstehenden Aufgaben, wie zum Beispiel Rentenreform, nicht zügig und gut umgesetzt werden, dann wird die Debatte an Fahrt wieder aufnehmen. Noch halten ja die entscheidenden CDU-Forderer, wie auch die Ministerpräsidenten, dem Kanzler die Treue. Aber, so deute ich das, es ist die allerletzte Chance für ihn. Der Kanzler ist geschwächt, im Moment abhängig davon, dass ihn andere starke CDU-Politiker mittragen.
0: Die Wahlen in Mecklenburg-Vorpommern und in Berlin und was sie für uns in ganz Deutschland bedeuten könnten. Infos und Einschätzungen dazu von José Nastiandi. Dankeschön.
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1: Mit Sarah Heinz, guten Abend.
2: Ich bin dankbar, dass wir von den Sozialdemokraten heute Morgen hören, dass sie an der Koalition in Berlin festhalten wollen. Das gilt auch für uns, das gilt auch für mich. Es geht nicht um weniger und um mehr als um die demokratische Zukunft unseres Landes.
1: Kanzler Merz heute in Berlin. Er reagiert auf den Druck nach den drei für die CDU schwachen Landtagswahlen in Sachsen-Anhalt, Mecklenburg-Vorpommern und Berlin. Thorsten Adolfs aus dem News-Team. Merz bleibt ja bei seinem Kurs.
3: Ja, danach sieht es aus. Das ist ja auch gestern direkt nach der Wahl schon deutlich geworden. Aufgeben will er nicht. Die Botschaft hat er auch an die eigene Partei gerichtet. Merz kämpft um seine Macht und er erwartet dabei auch Rückhalt aus den eigenen Reihen. Merz sagt, den hat er auch. Es gibt aber mittlerweile auch aus der CDU sehr kritische Stimmen, zum Beispiel aus Hamburg. CDU-Chef Thering hat eine Vertrauensfrage im Bundestag ins Spiel gebracht, falls sich die SPD vom Reformkurs des Kanzlers noch stärker abgrenzen sollte. Wenn es für den weiteren Reformkurs die Vertrauensfrage brauche, dann müsse Merz sie auch stellen, sagt Thering.
1: Jetzt kann die Union in Berlin ja nicht alleine regieren. Was sagt die SPD denn zu den schwachen CDU-Zahlen?
3: Die SPD-Bundesspitze hat klar gesagt, dass es so wie in den letzten Monaten auf keinen Fall weitergehen kann. Die Partei sieht in den Ergebnissen der drei Landtagswahlen ein deutliches Signal, dass die Menschen frustriert sind. SPD-Chef Klingbeil hat gesagt, dass die Regierung die Wähler nicht einfach ignorieren dürfe. Statt stur den Kopf durch die Wand zu drücken und stur am bisherigen Plan festzuhalten, fordert die SPD Reformen, die auch wirklich gerecht sind, also am Ende bei den Bürgern ankommen. Und die andere Parteichefin der SPD, Bärbel Baas, hat gesagt, dass über die großen Themen wie Rente, Pflege und Gesundheit zwingend neu gesprochen werden muss. Also nach einem Durchregieren, wie sich Merz das vielleicht wünscht, sieht es im Moment in Berlin nicht aus.
1: Danke, Thorsten, für die Infos. Mehr Meldungen jetzt kurz und kompakt. Nach den Wahlen in Russland hat die EU beschlossen, die Sanktionen gegen das Land um 36 Monate zu verlängern. In einem Zug sollen aber zwei russische Oligarchen von der Sanktionsliste gestrichen werden, auch um die EU vor drohenden Klagen in Milliardenhöhe zu schützen. Kritik gibt es dafür unter anderem von Litauen, den skandinavischen Ländern und von der Ukraine. In der Autobranche wurde heute gestreikt. Dazu hatte die IG Metall zuvor aufgerufen. Laut Gewerkschaftsangaben waren bundesweit rund 175.000 Menschen bei den über 280 Aktionen. Gefordert wird unter anderem ein besserer Schutz vor unfairem Wettbewerb aus China. In Tokio herrscht heute der Ausnahmezustand. Grund ist ein Taifun, der im Moment direkt an der japanischen Küste vorbeizieht. Hunderte Flüge sind ausgefallen. Auch der Bahnverkehr wurde in der Region teilweise eingestellt. In Washington eskaliert der Streit zwischen dem Weißen Haus und der Presse. Nachdem CNN und andere Medienhäuser keinen Zugang mehr zum Präsidenten haben, ziehen die jetzt Konsequenzen. Sie schränken ihre Berichterstattung über Trump ein. Das bedeutet für uns, wenn zum Beispiel Fox News und NBC den Präsidenten nicht mehr so engmaschig bei seinen Terminen begleiten, gibt es weniger Infos über ihn. Trump wirft den Medienhäusern vor, Fake News zu verbreiten und hatte sie deshalb verbannt. Viele Kritiker sehen darin einen direkten Angriff auf die Pressefreiheit. Und das waren die Nachrichten mit Sarah Heinz.
4: Das Wetter.
5: Jetzt am Abend Regen eher die Ausnahme, auch wenn die Wolken sich in Richtung Nacht da immer mehr verdichten. Teilweise ist es nachts dann auch mal stark bewölkt, aber weiter trocken und das bei noch 10 bis 8 Grad. Der Dienstag, der fängt noch mal grau an, allerdings lockern die Wolken im Tagesverlauf dann immer mehr auf. Örtlich kommt da auch mal die Sonne durch und das morgen alles bei 17 bis 22 Grad.
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5: Kurz nach 7, so sieht das im Moment auf den Autobahnen aus. Die

0: A2 Hannover-Dortmund zwischen Kreuzbad Oeynhausen und Flotow-West. 4 Kilometer Stau da plus eine halbe Stunde. A4 Aachen-Köln zwischen Kreuz Köln-West und Köln-Eifeltor. 2 Kilometer Stau plus 4 Minuten. A44 Dortmund-Kassel zwischen Kreuz Windenberg-Haren und Lichtenau-Westfalen. 1 Kilometer Stau. Vorsicht auf der 57 Krefeld-Köln. Da ist im Dreieck Neuss-Süd nach einem Unfall der linke Fahrstreifen gesperrt. Und die A565 nach Bonn-Meckenheim zwischen Kreuz Bonn-Nord und Bonn-Emdenich. 1 Kilometer Stau und plus 7 Minuten. Ja, hallo an diesem Montagabend. Vielleicht habt ihr es ja schon mitbekommen. Vielleicht kommt demnächst der Hundeführerschein, den ihr dann machen müsst, wenn ihr euch so einen Hund anschaffen wollt. Ne? Was ihr davon haltet, also eure Meinung dazu, das hören wir uns gleich hier mal an. Ich bin Andreas Grunwald. Hallo.
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0: Das hier ist Musik bei uns von Ray Dalton und Go That High. Und ihr so? Also eher Katzen- oder Hundetyp? Viele Katzenfans, die sagen, ja, Hunde, da sind einfach zu viel Arbeit. Das ist auch richtig, also das unterschätzen ja viele, gerade wie sehr so ein Hund dann auch trainiert werden muss. Und deswegen wird in NRW jetzt über einen Hundeführerschein nachgedacht. Wir haben euch mal gefragt, wie findet ihr eigentlich diese Idee?
1: Gar nicht gut. Tja, eine gelbe Schafferei für die Hundeschulen. Ruf hier mal auf. Also grundsätzlich ist dagegen ja nichts einzuwenden. Und den Sachkundenachweis, den man bisher gemacht hat, der reicht an für sich vollkommen aus.
2: Finde ich gut, weil ich glaube, genug unterwegs sind, die einen gebrauchen könnten.
3: Ja, bestimmt, ja. Nicht nur für den Hund.
4: Natürlich ist das schön, wenn die Hunde, wenn man keine Angst haben muss. Wenn mir jemand entgegenkommt mit Hund und der hört und ein bisschen erzogen ist.
5: Ja, viele halten sich Hunde, wo die überhaupt nicht mit umgehen können.
4: Aber viele gehen da sowieso schon in eine Hundeschule, ne? Ich glaube, das wäre okay.

0: Arbeitgeber aktuell.
1: Im Durchschnitt heben europäische Fahnder jede Woche 2 illegale Zigarettenfabriken aus. Thorsten Albig, Deutschland-Geschäftsführer beim Tabakkonzern Philip Morris.
2: Wir reden fast über 56 Milliarden Stück Zigaretten, die in Europa konsumiert werden, die illegal sind. Wir reden über Milliarden Euro Steuerausfälle.
1: Aktuell denkt die Bundesregierung über eine Erhöhung der Tabaksteuer nach.
2: Konsumenten nehmen diese Preissignale nicht als Lehrmaterial und sagen, ach, dann kaufe ich mir Bananen oder Äpfel. Menschen haben entschieden, sie möchten gerne Nikotin konsumieren.

0: Und Politik sollte, wenn es eine Wahl hat zwischen organisierter Kriminalität und gesetzestreuen Unternehmen, sich vielleicht für die gesetzestreuen Unternehmen entscheiden.
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0: Wetter.
1: Mit einer lockeren Bewölkung geht's da jetzt durch den Abend. Es bleibt aber nicht so, also in Richtung Nacht auch mal wolkiger bis stark bewölkt, aber weiter trocken, das bei noch 10 bis 8 Grad, die wir da messen. Es zieht auch mal so ein bisschen Nebel durch in der Nacht. Und damit geht's dann am Dienstag auch erstmal los, also mit vielen Wolken, ein bisschen Nebel dabei, tagsüber dann meist

0: trocken und aufgelockert und das bei maximal 22 Grad.
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0: Dann haben wir noch einen Stau, die A2 Hannover-Dortmund zwischen Kreuzbad Inhausen und Flotow West. 4 Kilometer Stau da plus 33 Minuten. Ansonsten alles frei, euch unterwegs eine gute Fahrt. Ja, und ihr habt es wahrscheinlich schon gehört, die deutsche Autoindustrie, die steckt da in einer sehr tiefen Krise.

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0: das hier, Clean Bandit und Rockabye, euch nochmal einen schönen Montagabend. Ja, Jobabbau, Werksschließungen, wachsende Konkurrenz aus China. Die deutsche Autoindustrie, die steckt in einer tiefen Krise und vor einer ungewissen Zukunft. Also über 200.000 Jobs, die stehen da auf der Kippe. Und dagegen trommelt die Gewerkschaft IG Metall heute ja bei bundesweiten Protesten, auch im Ruhrgebiet. Brisant ist da die Lage auch politisch, weil ja immer mehr Menschen aus der Arbeiterschaft sich mittlerweile aus Frust der AfD zuwenden. Thorsten Ortmann aus dem News-Team. NRW ist von der Autokrise auch massiv betroffen, ja, weil wir so viele Zulieferbetriebe haben.
1: Ja, wir haben rund 800 Zulieferbetriebe in NRW mit 200.000 Mitarbeitenden. Und alle Jobs hängen mehr oder weniger zu großen Teilen von der Automobilindustrie ab. Viele Zulieferer in NRW stecken darum selbst in der Krise oder mussten schon aufgeben. Dafür gibt es einige Gründe. Der Trend zur E-Mobilität wurde lange verschlafen und die chinesischen Hersteller bauen mittlerweile selbst sehr gute Autos, sagt Stefan Vogelskamp vom Autoland NRW.
2: Die Chinesen sind in der Durchsetzung der Ladeinfrastruktur unheimlich weit. Das Zweite, was uns sieht, und das erschreckt uns schon, dass man uns da in vielen Präsentationen nur noch als automobiles Erbe betitelt.
1: Und dazu kommen zu hohe Produktionskosten bei uns, auch durch hohe Energiepreise.
0: Wie reagieren die Zulieferbetriebe denn auf diese Krise da in der Automobilindustrie?
1: Ja, viele Zulieferer, die früher für Verbrenner produziert haben, haben schon reagiert und bauen mittlerweile Komponenten für E-Autos, übrigens auch für chinesische. Andere stellen jetzt auch ganz andere Produkte her, wie zum Beispiel Renato Zenzi von AVL.
3: Wir arbeiten in der Rüstungsindustrie, wir arbeiten in Aviation, wir arbeiten in der Marineindustrie, wir entwickeln auch Brennstoffzellen.
1: Und das hört man auch aus der Branche, wer sich verändert und neu aufstellt, hat auch eine Chance.
0: Du hast es kurz schon angesprochen eben, man sieht bei uns auf den Straßen auch immer mehr Autos aus China. Wie sieht die Zukunft der Autobauer in Deutschland denn aus?
1: Die kommenden 3 bis 5 Jahre entscheiden darüber, sagen Experten, ob die deutschen Autobauer überleben können. Das geht nur mit radikalen Veränderungen und Jobabbau. Aber sie sind in Europa nach wie vor noch Marktführer. Und gerade in der Forschung in NRW liegt eine große Chance, dass hier auch viele neue Jobs entstehen, sagt Beatrix Keim vom Car Center Automotive Research.
4: Auch aufgrund der sehr hohen Konzentration an essentiellen Universitäten, also wirklich auch Forschungseinrichtungen, wo es eben gerade im Batterieforschungsbereich sehr, sehr wichtige Lehrstühle gibt, dass sich hier doch immer mehr auch spezielle Firmen neu bilden.
0: Ja, die deutsche Autoindustrie steckt in der Krise und mit ihr die Zulieferbetriebe aus NRW. Thorsten Ortmann war das mit den Infos dazu. Dankeschön.

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1: Ich bin Thomas Bleskin. CDU-Chef und Bundeskanzler Friedrich Merz hält trotz der schweren Wahlniederlagen seiner Partei in Mecklenburg-Vorpommern und Berlin an der Koalition mit der SPD im Bund fest. Er sei dankbar, dass auch die SPD die Zusammenarbeit fortsetzen wolle, sagte Merz in Berlin.
2: Der Kanzler will mit den SPD-Vorsitzenden Baas und Klingbeil über die weitere Zusammenarbeit sprechen. Im CDU-Bundesvorstand sei seine Position nicht in Frage gestellt worden, von niemandem, stellte Merz klar. Es habe weder am Wahlabend noch heute eine Personaldebatte gegeben, sagte er. Gleichzeitig räumte er große Zustimmungsprobleme zur Politik der Bundesregierung ein. Das Gefühl, dass es im Land nicht mehr gerecht zugehe, erreiche die Menschen jenseits aller Parteipolitik. Darüber müsse die Koalition sprechen, unklar, ob Schwarz-Rot danach was ändert. David Riemer, Nachrichtenredaktion.
1: Nach dem Wahlsieg der Linken in Berlin hat Bundeskanzler Friedrich Merz die geplante gesetzliche Begrenzung von Enteignungen großer Wohnungsgesellschaften bekräftigt. Der CDU-Chef sagte, privaten und internationalen Investoren müsse signalisiert werden, dass es in Deutschland keine Enteignungen privaten Eigentums gebe. Die Linke will dagegen Vergesellschaftungen gegen Entschädigung zum Thema möglicher Koalitionsverhandlungen machen. Die Bundesregierung drückt beim angestrebten Tankrabatt aufs Tempo. Der Gesetzentwurf soll noch heute vom Kabinett auf den Weg gebracht werden. Nach Angaben des Finanzministeriums sollen die reduzierten Steuersätze von Anfang Oktober bis Ende Dezember gelten.
3: Die Preise an den Zapfsäulen haben sich übers Wochenende zwar etwas entspannt, die Rohölpreise sanken. Aber trotzdem, tanken ist aktuell sehr teuer. Mit dem Rabatt greift die Regierung zu einem erprobten Mittel. Wie schon im Mai und Juni soll der Liter Sprit so rund 17 Cent günstiger werden. Beim letzten Mal wurden die Preise gesenkt. Allerdings gaben die Mineralölkonzerne die Steuersenkung nicht komplett an Autofahrer weiter. Die Regierung plant daneben eine weitere, neue Maßnahme. Spätestens zum Jahreswechsel soll befristet ein Spritpreisdeckel kommen. Ursula Winkler, Nachrichtenredaktion.
1: Mit Aktionen an mehr als 200 Orten hat die IG Metall mehr Verantwortung von Autoherstellern und Politik gefordert. Gewerkschaftschefin Christiane Benner kritisierte im Volkswagen-Stammwerk in Wolfsburg die Vorstände der Branche scharf. Die Unternehmensspitzen müssten Verantwortung für Beschäftigte, Arbeitsplätze und Standorte übernehmen. Das waren die Nachrichten mit Thomas Bleskin.
4: Das Wetter.
5: Ja, jetzt am Abend hier und da noch locker bewölkt und trocken. In der Nacht nimmt die Bewölkung dann aber schon wieder zu. Also mitunter geht es da auch mal stark bewölkt, aber trocken durch die Nacht. Das bei noch 10 bis 8 Grad. Da kann auch mal ein bisschen Nebel dann mit dabei sein. Der Dienstag macht dann auch erstmal wolkig weiter, lockert aber im Tagesverlauf dann immer mehr auf. Bleibt auch trocken morgen und das dann bei 17 bis 22 Grad.
4: NRW Verkehr.
5: Erstmal Vorsicht bitte auf der A4 Olpe in Fahrtrichtung Köln. Die ist im Moment wegen Bergungsarbeiten zwischen Reishof Bergneustadt und Rastplatz Morkepütz gesperrt. Wie gesagt, da muss ein brennendes Fahrzeug gelöscht werden. Deswegen die Autobahn da im Moment in Fahrtrichtung Köln gesperrt. Die Staus A2 Hannover-Dortmund zwischen Kreuzbad Oeynhausen und Flotow-West. 4 Kilometer Stau, immer noch plus eine halbe Stunde. Und die A45 Hagen-Dortmund zwischen Westhofener Kreuz und Kreuz-Dortmund-Witten. 1 Kilometer Stau und plus 6 Minuten. Ja, seit heute erfüllen wir wieder eure Wünsche, ne? Und die ersten Gewinner haben wir schon gezogen, die ersten Glücklichen, die hören wir uns gleich nochmal an. Falls euch jetzt so fix keine eigenen Wünsche einfallen, geht mal auf unsere Homepage, schaut euch da mal die wirklich grandiosen Vorschläge an, sprechen wir nämlich gleich auch drüber.
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0: So, da bin ich ja direkt stolz hier wie Otto, weil ich kann formell, die ersten Wünsche haben wir erfüllt.
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0: Ja, so funktioniert das Ganze. 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Das hat Lorraine auch gemacht. Hat sich bei Jürgen Bangert aus dem Wunscherfüller-Team da zwei Karten fürs Musical geschnappt und damit direkt dann ihre Freundin überrascht.
2: Julia, du weißt, wer dran ist, ne? Hast du gehört, ne?
3: Ja.
2: Ich habe mitgemacht bei einem Gewinnspiel im Radio und wir beide haben zusammen einen schönen Abend in Düsseldorf gewonnen bei dem Musical Der Glöckner von Notre Dame.
3: Ne? Ernsthaft?
2: Ja, ernsthaft, wirklich, jetzt, ja. Wir beide gehen dahin, machen uns einen schönen Abend.
3: Du warst immer ein Glück, ey.
2: Ja, ohne Scheiß, ja, wirklich. Ich habe jetzt gerade den Anruf bekommen.
4: Ja, ja, und der Anruf ist ja auch noch nicht zu Ende. Ich bin noch in der Leitung. Hallo Julia, Jürgen Bangert hier, grüß dich. Jetzt habe ich sie erschreckt.
2: Jetzt hast du sie erschreckt.
3: Nee, ich bin gerade baff tatsächlich, weil der Empfang sehr schlecht ist.
4: Ja, dann hast du die Möglichkeit, bei unserem Wunscherfüller auch mitzumachen. Wünsch dir einfach ein neues Handy. Wir machen das doch. Dafür sind wir doch da.
3: Schön.
4: Ja, die Lorraine hat bei uns mitgemacht, hat sich das Ganze gewünscht für euch beide, dass ihr mal wieder einen richtig schönen Abend zusammen macht. Und sie hat gesagt, ja, das Disney-Musical Glöckner von Notre Dame in Düsseldorf, das ist genau das Richtige für euch beide.
3: Ja, total.
4: Wir kümmern uns um alles. Ich habe der Lorraine schon erzählt, ihr müsst auch nicht selber hinfahren. Wir kümmern uns um erstklassige Bahntickets für euch und bescheren euch einfach einen wunderschönen Abend. Genießt das Ganze.
3: Oh, ja, sehr schön. Da freue ich mich mal.
2: Ja, ne, ich freue mich auch sehr.
0: Ja, wunderbar. Ne? Klingt auch nach einem perfekten Mädelsabend in Düsseldorf. Und jetzt seid ihr dran. 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

0: Das Wetter.
1: Jetzt am Abend locker bewölkt. In der Nacht verdichtet sich dann die Bewölkung. Es bleibt aber trocken. Örtlich zieht mal so ein bisschen Nebel durch. Das bei noch 10 bis 8 Grad. Der Dienstag geht dann stark bewölkt und trocken an den Start. In der zweiten Tageshälfte lockert es dann aber immer mehr auf. Temperaturen liegen mit 17 bis 22 Grad im angenehmen Bereich.
0: NRW Verkehr.
1: Und eben nochmal der Blick auf die Autobahn, die A4 Olpe nach Köln. Die ist immer noch zwischen Reichshof Bergneustadt und Rastplatz Morkepütz wegen Bergungsarbeiten gesperrt. Dann die Staus A2 Hannover-Dortmund zwischen Kreuz Bad Oeynhausen und Flotow West. 3 Kilometer Stau, da immer noch plus eine halbe Stunde. Die A4 Olpe nach Köln zwischen Reichshof Bergneustadt und Gummersbach. 1 Kilometer Stau, da dauert es im Moment eine Dreiviertelstunde länger. Und die 42 Dortmund nach Kamp-Lintfort zwischen Oberhausen Zentrum und Oberhausen-Buschhausen. Da 1 Kilometer Stau. Euch unterwegs eine gute Fahrt. So, jetzt mal hier ganz ehrlich, ne? Wenn ihr da mit dem XXL Volksfest da in München gar nichts anfangen könnt, weil Biergläser viel zu groß und Brezeln viel zu salzig, dann seid ihr gleich hier in bester Gesellschaft, weil Kollegin Laura Potting, die löscht gleich wirklich auch die letzte Begeisterungsflamme.
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0: Ja, was für ein Riesenhit für Amy Winehouse Rehab. Und seit Samstag läuft sie die Wiesen in München. Rund 6 Millionen Besucher sollen es ja werden. Wird also wieder richtig knallevoll da. Und für die einen, ja, ist es ja die beste Zeit des Jahres. Anderen leuchtet dieser ganze Trubel so irgendwie überhaupt gar nicht ein. Laura Potting, die ist eher so, ja, Kategorie 2.
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3: Ich bin's, Laura.
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3: Und dann sitzt du da, die Brüste bis zu den Ohren hochgeschnallt, dein Dirndl hat 30 Millionen Euro gekostet, aber das kannst du ja immer auch nochmal so anziehen, ne? Ja, genau, und morgen gehe ich dann als Katze zur Arbeit. Wo war ich? Auf der Wiesn, genau. Gerade frisst sich die 20. Wiederholung von Hula Palu durch dein Gehirn, während du dir eine Maß für fast 16 Euro bestellst. Aber online gibt es ja zum Glück tolle Spartipps, zum Beispiel auf dem Gelände gibt es auch kostenloses Trinkwasser. Ja, klasse, soll ich mir die Haare waschen oder was? Du trinkst also überteuertes Bier, musst dauernd auf Toilette und auf dem Weg dorthin wirst du dann von schwankenden Individuen in zu engen Lederhosen angequatscht mit so Sätzen wie, sag mal, hast du Wasser in den Beinen? Meine Wünschelrute hat gerade ausgeschlagen. Ich glaube, ich war schon vor 20 Jahren zu alt für die Wiesn. Ich meine, weißt du eigentlich, wie weit München weg ist?
4: Wenn ich noch einen Schritt mache, bin ich so weit von zu Hause fort wie noch nie zuvor.
3: Eben, da bleibe ich doch lieber hier zu Hause in NRW. Wir haben hier ja auch so Oktoberfeste.
5: Ja, das ist mir wurscht, was das ist.
3: Ruhe! Warum macht das eigentlich niemanden aggressiv, dass das Oktoberfest im September beginnt? Das ist doch nicht in Ordnung. Wobei, Michael Ende hat ja auch die unendliche Geschichte geschrieben. Naja, zurück zum Thema Oktoberfest. Das ist nichts für mich. Stell mal vor, du hast dir also mit deiner Truppe ja schön den Salamander aus der Rasenkante geföhnt. Alles nett, aber denk doch einer mal an die scheiß Rückfahrt. Weißt du, wie lange es zurück nach NRW dauert? Eben, das ist alles viel zu anstrengend. Deswegen, meine Antwort, wenn mich jemand fragt, ob ich mit auf die Wiesn komme, wird immer sein:
6: Bist du dabei oder raus?
7: Na, dann bin ich raus.
6: Tut mir leid, Jet. Fakt ist, du bist dabei.
3: Na gut.

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1: Ich bin Thomas Bleskin. Bundeskanzler Merz will trotz des historischen Wahldebakels der CDU an seinem Reform

0: Kurs festhalten. Eine Diskussion über seine politische Zukunft habe es in den Führungsgremien der Partei nicht gegeben, sagte Merz am Nachmittag in Berlin. Gleichzeitig bekannte er sich zur weiteren Zusammenarbeit mit der SPD.
1: Die Sozialdemokraten fordern Änderungen am bereits beschlossenen Reformpaket. Merz hat sich dazu bisher nicht bereit erklärt, auch nicht am Tag nach den Wahlen. In Meck-Pomm war die CDU aus dem Landtag geflogen, einmalig in der Parteigeschichte. Auch in Berlin erlitt sie eine schwere Niederlage. Merz kündigte eine Klausurtagung des Parteipräsidiums an, einen Termin gibt es noch nicht. In der CDU gibt es allerdings weiter Stimmen, die auch über eine Trennung von Kanzlerschaft und Parteivorsitz sprechen wollen. Merz soll nun noch eine Chance bekommen, sein Reformprogramm durchzusetzen. Daran wird ihn die Partei vor allem die Basis messen. David Riemer, Nachrichtenredaktion.
0: Die Bundesregierung will den geplanten Tankrabatt schnell auf den Weg bringen. Nach dem Gesetzentwurf soll die Energiesteuer auf Benzin und Diesel von Oktober bis Ende Dezember um rund 14 Cent je Liter sinken. Einschließlich Mehrwertsteuer könnten Autofahrer an der Zapfsäule um bis zu 17 Cent entlastet werden. Nach dem Ausschluss von CNN aus dem Weißen Haus schränken mehrere große US-Sender ihre tägliche Begleitung von Präsident Trump ein. Betroffen ist der sogenannte TV-Pool aus ABC, CBS, CNN, Fox News und NBC. Hintergrund ist das von Trump verhängte Zugangsverbot für CNN, MS Now und Politico.
2: Die verbannten Medien klagen gegen den Rauswurf. Sie sehen das Recht der Öffentlichkeit auf unabhängigen Journalismus unmittelbar bedroht. Die Regierung habe nicht zu entscheiden, worüber die Presse berichtet. Die anderen großen Networks sind solidarisch und verweigern die Begleitung Trumps im sogenannten Pressepool, mit dem die Medien Infos und Material zusammenlegen. Trump reist also ohne Begleitung zur UN-Generaldebatte nach New York. Er bezeichnet CNN und die anderen Medien als Müll, deren Fake News wie ein Krebs wuchere und die nationale Sicherheit bedrohe. Tina Eck, USA.
0: Intelligente Stromzähler sind in Deutschland weiterhin wenig verbreitet. Ende Juni waren sie nach Angaben der Bundesnetzagentur an knapp 6% der gut 54 Millionen Messstellen installiert. Die Geräte erfassen den Stromverbrauch alle 15 Minuten und können Verbrauchern helfen, Strom gezielt zu günstigeren Zeiten zu nutzen. Das waren die Nachrichten mit Thomas Bleskin.
3: Das Wetter.
4: Jetzt am Abend Regen eher die Ausnahme, auch wenn die Wolken sich in Richtung Nacht da immer mehr verdichten. Teilweise ist es nachts dann auch mal stark bewölkt, aber weiter trocken und das bei noch 10 bis 8 Grad. Der Dienstag, der fängt noch mal grau an, allerdings lockern die Wolken im Tagesverlauf dann immer mehr auf. Örtlich kommt da auch mal die Sonne durch und das morgen alles bei 17 bis 22 Grad.
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4: Und um kurz nach 9 noch mal der Blick auf die Autobahnen. Erstmal mit einer Warnmeldung für die 44 Mönchengladbach-Aachen zwischen Kreuz Aachen und Aachen. Brandgefahr da durch eine Ölspur und zwar auf dem rechten Fahrstreifen. Da vorsichtig fahren. Die Staus A2 Hannover-Dortmund zwischen Kreuzbad Oeynhausen und Flotow West 3 Kilometer Stau plus eine halbe Stunde. Und die A4 Olpe-Köln zwischen Reishofberg Neustadt und Gummersbach 1 Kilometer Stau plus 20 Minuten. Da ist die Autobahn auch in Fahrt Richtung Köln zwischen Reishofberg Neustadt und Rastplatz Morkepütz wegen Bergungsarbeiten gesperrt.
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0: Einen wunderschönen guten Abend. Hier ist Black and Silver mit Moritz Müller.
1: Und Walter Badenheuer am Mikrofon.
0: Ja, und ich war in den Osterferien auf Mallorca.
1: Das gehört zu Spanien, richtig?
0: Ja, offiziell gehört das noch zu Spanien, aber größtenteils da, wo ich war, gehörte das zu England. Ich glaube, Teile gehören zu Russland und ein großer Teil zu Deutschland. Ich bin kein wirklicher Mallorca-Urlauber. Ich war da vorher einmal für ein verlängertes Wochenende in Studienzeiten zum Saufen mit meinen Arbeitskollegen. Ich war jetzt das zweite Mal da und habe festgestellt, nein, es gehört zu Spanien und dort wird Spanisch gesprochen. Und
1: hey, ich dachte, sie sprechen Mallorquinisch.
0: Ach, das mag sein. So genau kenne ich mich da gar nicht aus. Ja, da habe ich mir gedacht, machen wir doch mal eine spanische Sendung.
1: Spanische Sendung. Da musste ich erst mal drüber nachdenken. Ich war ein bisschen schockiert.
0: Ja, wieso?
1: An dem ersten Moment fiel mir gar nichts Spanisches ein. Zwei Lieder sind mir eingefallen, beziehungsweise eins mir und eins meiner Frau. Aber dann hatte meine Frau plötzlich die Idee, es gibt ja auch andere Länder auf der Welt, wo Spanisch gesprochen wird.
0: Gar nicht so wenige, ja.
1: Und dann tat sich natürlich ein Kosmos.
0: Das ist gut.
1: Was hören wir denn da gerade im Hintergrund?
0: Im Hintergrund hören wir das, was mir mit als erstes eingefallen ist zum Thema Musik mit spanischer Sprache, nämlich die Gypsy Kings mit Bailame.

0: Wir hörten gerade die Gypsy Kings mit Bailame, ganz bekanntes Lied. Auch was so ein Schunkellied eigentlich.
1: Wie, ne? Tanz mit mir. Mhm. Ja, es sind schon so auch Flamenco-Rhythmen da mit drin, ne?
0: Ja, es geht gut ab. Aber ich kann mir vorstellen, dass da der ein oder andere, gerade so Südeuropäer, da so voll drauf abfährt.
1: Ja, meine Kinder auch, die haben das auch total gefeiert.
0: Echt?
1: Ja. Und was auch sehr schön ist, ist die Coverversion von Bailame aus dem Kölsch Karneval, da haben die paar Weiher nämlich gemacht. Beinahe hätte ich sie gebützt.
0: Auch schön.
1: Genau, das, also Gypsy Kings, Fun Fact am Rande, die Gypsy Kings sind überhaupt keine spanische Band, sondern eine französische Band.
0: Ach, hättest du überhaupt nicht gewusst.
1: Nee, wusste ich auch nicht, bis ich mich damit beschäftigt habe. Das ist eine südfranzösische Band. Und das sind aber, wie der Name Gypsy schon sagt, das sind Angehörige des Volkes der Roma. Und die Roma, die in Spanien ansässig sind, nennen sich die Gitanos.
0: Gitanos, okay.
1: Genau, und zu dieser Volksgruppe gehören die eigentlich. Die wurden in irgendeinem politischen Umsturz oder ich weiß nicht, ob unter Franco oder im Zweiten Weltkrieg, ich ehrlich gesagt weiß ich es nicht genau, sozusagen nach Frankreich vertrieben, pflegen da aber weiterhin ihre Kultur und deswegen singen die eben Spanisch.
0: Und haben eine Zigarettenmarke gegründet, die Gitan heißt.
1: Vielleicht,
0: genau. Wer weiß.
1: Ja.
0: Jetzt komme ich dran, ne?
1: Genau.
0: Jetzt habe ich lange überlegt, womit ich anfangen soll. Ich habe so ein paar Lieder, die ziemlich lang sind. Ich fange jetzt einfach mal mit so einem ganz alten Lied an, von 1970. Und einer von den Menschen, die aus einem Land kommen, das spanisch sprechende Bevölkerung hat, ist natürlich Mexiko.
1: Ja.
0: So, und aus Mexiko, was fällt dir da ein?
1: Da habe ich auch eine Band, Molotow.
0: Molotow, das kenne ich gar nicht. Nö, ich habe eine ganz bekannte Band, die heißt Santana. Weil Carlos Santana ist eigentlich Mexikaner.
1: Ja.
0: Der ist Mexikaner, nicht eigentlich.
1: Ich glaube, er ist inzwischen US-Amerikaner, aber
0: das wird so sein,
1: auf jeden Fall mexikanische Wurzeln.
0: Genau.
1: Ja.
0: Mhm. Und der hat ein schönes Lied gemacht auf seiner zweiten oder ersten oder dritten Platte, ich weiß es gar nicht genau. Das heißt Oye, ¿cómo va? Das hören wir jetzt.

0: Das war jetzt Santana mit Oye Como Va. Eins der nicht ganz so häufigen Lieder bei Santana mit spanischem Text, aber ist halt eine Band, die ursprünglich aus Mexiko kommt, dementsprechend auch spanischer Gesang. Ziemlich berühmt die Band, Carlos Santana, der Gitarrist.
1: Ja.
0: Könnte man praktisch eine eigene Sendung daraus machen.
1: Auf jeden Fall, ja.
0: Aber lass ich jetzt einfach so stehen, kennt sowieso jeder.
1: Ja.
0: Gebe ich jetzt wieder das Wort an dich.
1: Ja, kommen wir dann einfach mal direkt zu Molotow. Habe ich ja eben schon angesprochen. Ich kann übrigens so gut wie gar kein Spanisch, also außer Hola Amigos und was sagt man noch? Olé.
0: Olé hört man immer in Fußballstadien in Südamerika, aber auch in Brasilien.
1: Und gracias.
0: Gracias.
1: Ja. Und dann erschöpft es sich bei mir so ziemlich.
0: Das Deswegen muss reichen.
1: Muss mir bitte jeder verzeihen, was ich hier zusammen quatsche mir. Von Molotow ist eine mexikanische Band auch und hatte 1997 so einen großen Crossover-Durchbruch. Mhm. Haben wir damals total gefeiert als Jugendliche. Und die haben einen Song, ich wollte erst den Song Puto, was ja so was heißt wie schlamperig sozusagen.
0: Eigentlich heißt das Strichjunge.
1: Irgendwie sowas, genau. Puto ist mir als erstes eingefallen aus dieser Zeit, aber dann habe ich mir das Album nochmal angehört und direkt der erste Song dachte ich, ah geil, das ist ja noch viel cooler. Das Lied heißt Que no te haga Bobo Jacobo oder wie man es auch immer ausspricht und das Album heißt Donde jugarán las niñas.
0: Wo die Kinder spielen.
1: Super, danke, dass mir das jemand übersetzt. Ich hatte null Ahnung, dass
0: das andere habe ich nicht verstanden, muss nochmal anders sagen.
1: Ja, ich kann
0: Bobo, Bobo heißt ein bisschen doof irgendwie.
1: Que no te haga. Haga, so heißt, ich weiß nicht, wie man es ausspricht. Ich zeig's dir.
0: Haga, H können die gar nicht sprechen.
1: Eben, Haga.
0: Haga.
1: Haga. Das war 1997 und das geht so.

0: Walter hatte einen schönen Vergleich gerade dazu. Das ist so ein bisschen wie Dog Eat Dog auf Spanisch.
1: Ja, so ein bisschen hat mich daran erinnert. Deswegen war meine Frage auch, ist es aus den 90ern? Das hast du ja eben schon gesagt, ja. Von 97.
0: Ich bin übrigens, ich hätte das Motto auch nennen können, Lieder mit spanischem Text aus dem Jahr 97. Denn ich habe noch drei weitere aus 97.
1: Da kann ich nicht mithalten. Ja. Also ich habe verschiedene Lieder aus verschiedenen Jahren, aber 97 ist dabei. Das 90 Nächste oder 97 Nächste ist von 1990. Da überlege ich aber, ob ich es überhaupt spielen will. Das kennt sowieso jeder, ist ein bisschen langweilig.
0: Was wäre es denn?
1: Ja, Eros de Silencio, natürlich Entre Dos Tierras. Das ist eigentlich ein ganz schönes Lied. Ne? Das ist ganz powerful, kann man gut mitsingen, bleibt lange im Ohr. Ja. Ist kein schlechtes Lied, aber ich habe noch ein paar andere Sachen mitgebracht. Und zwar war ich vor nicht allzu langer Zeit, man mag es gar nicht glauben, aufgrund eines Weihnachtsgeschenks, was meine Frau mir gemacht hat letztes Jahr, in einem Rosalia-Konzert.
0: Ach, tatsächlich.
1: Und ich war total geflasht. Also abgesehen davon, dass mir meine Tochter aus Berlin erstmal das Video von Rosalia mit Björk geschickt hat.
0: Ja.
1: Da war ich schon mal total angetan. Ich dachte, so Rosalia, das ist sowieso ein bisschen Singsang irgendwie, ein bisschen schlagermäßig, überhaupt nicht. Mhm. Daraufhin habe ich mir auch die Platte Lux gekauft. Und war auch da nach dem Hören ziemlich angetan, aber immer noch so ein bisschen skeptisch, was ein Live-Auftritt in der Längstes Arena angeht.
0: Ja.
1: Und dann sind wir, meine Frau und ich, jetzt tatsächlich dahin gegangen.
0: Ja.
1: Das war, glaube ich, Ende April. Mhm. Ja, am 30. April ganz genau. Oder am 29. Ist ja auch ziemlich egal. Und die Längstes Arena, das war schon von der Stimmung her ganz anders. Man kam sich so vor, als wäre man plötzlich irgendwo in Südeuropa. Da waren ganz viele spanisch sprechende Leute, die entsprechende Stimmung erzeugt haben. Man muss sich vorstellen, da kommt Rosalia auf die Bühne und die wird einfach weggejubelt. Das ist der Hammer. Ja. Du hast dich kaum gehört. Also einfach sinnlos vor sich hingejubelt, unheimlich lautstark. Und wir haben uns gefragt, okay, kriegen wir auch nochmal irgendwas von der Musik mit? Am Anfang war es nicht so gut abgemischt. Da waren auch die Bässe so, dass alles niedergeballert worden ist. Man hatte so weder Orchester noch, war ein Orchester dabei, noch die Stimme gehört. Aber das hat sich relativ schnell so reguliert.
0: Ja.
1: Und dann ging das so über in eine unfassbar geile Show. So eine Mischung aus Operette, Theater, Pantomime, Ballett.
0: Ach, cool.
1: Und wirklich ganz, ganz fantastisches Bühnenbild. Und immer dieses Hin und Her zwischen Orchester und dem Gesang, manchmal mit Piano nur, und sie auf der Bühne. Die hatte eine unglaubliche Ausstrahlung, und dadurch, dass da wahnsinnig viele Leute dabei waren, die wirklich jede Textzeile auswendig kannten, wurde da auch viel mitgesungen. Das war einfach eine einzigartige Atmosphäre. Und das war eine Längstes Arena. Ne? Das ist ja eigentlich nicht so eine schöne Halle, so ein bisschen Atmosphäre eigentlich mangelt.
0: Ja.
1: Aber es war ein absolut Hammerkonzert. Das werde ich also mein Leben nicht vergessen. Und Kerstin ist es genauso gegangen.
0: Das freut mich total, weil die hatte ich natürlich auch auf dem Schirm. Bin auch tatsächlich nicht so wirklich warm damit geworden, aber jetzt nach deiner Schilderung werde ich es mir nochmal zu Gemüte führen und bin gespannt auf das, was wir jetzt hören.
1: Ja, ich habe jetzt natürlich das bekannte Lied ausgewählt, nämlich eben Berghain mit Björk zusammen.
0: Ja.
1: Und das hören wir uns jetzt mal an.

0: Das war jetzt gerade Rosalía und die ist tatsächlich Spanierin.
1: Ja,
0: und weltberühmt und geht überall durch die Decke.
1: Ja.
0: Vor allem mit dem letzten Album, mit dem Album Lux. Da hat sie eben eine Kooperation unter anderem auch mit Björk und das haben wir gerade gehört, das ist Berghain. Berghain ist ja so ein ganz berühmter Techno-Club in Berlin.
1: Ja.
0: Und den Text habe ich jetzt nicht so abgeguckt, ist teilweise Spanisch, teilweise Englisch, habe ich jetzt nicht so drauf geachtet, aber das Lied ist einfach geil gemacht, finde ich.
1: Ja, das habe ich mir auch auf YouTube reingezogen. Ich muss mir die Frau nochmal zu Gemüte führen, scheinbar.
0: Mach das mal.
1: Ja. Jetzt kommen wir zu einem Lied aus dem Jahr 1997. Und zwar, das war irgendwie in dem Jahr auch ein Phänomen. Und zwar, du wirst dich erinnern, da war auf einmal der Buena Vista Social Club in aller Munde.
0: Oh, natürlich, klar.
1: Ja, also das war auch 97. Das waren ja eigentlich alte kubanische Lieder, die da neu aufgelegt wurden oder nochmal aufgenommen wurden von alten kubanischen Musikern, glaube ich auch.
0: Die teilweise über 80 waren damals
1: ja,
0: schon.
1: Ja, genau. Aber es ist irgendwie da total durch die Decke gegangen.
0: Alle aber völlig irgendwie. Ich meine, das war ein Film einmal, der da gekommen ist, von Wim Wenders gedreht. Und Ry Cooder war, glaube ich, derjenige, der das Ganze so vermittelt hat. So ein Gitarrist, der auch viel
1: in
0: Weltmusik-Dingen unterwegs ist oder war.
1: Genau.
0: Und der hat das irgendwie geschafft, das so richtig groß rauszubringen.
1: Ja, und die Platte war ja irgendwie, jeder hatte auf einmal so eine Platte zu Hause im Regal.
0: Hör ich auch heute noch gerne.
1: Ja, und daraus hören wir jetzt Chan Chan.

0: Klatschern vom Buena Vista Social Club aus dem Jahr 1997.
1: Schon wieder 1997, das ist irgendwie so ein Running Gag heute.
0: Genau.
1: Dann haben wir jetzt mal wieder einen kleinen Sprung nach Spanien. Ich habe tatsächlich doch zwei Spanier ausfindig gemacht. Einmal war es eben Rosalía, die ist ja original Spanierin. Mhm. Und dann habe ich noch einen Herrn ausfindig gemacht. Ich habe mal irgendwann mir die Mühe gemacht, mal zu gucken, ob es in Spanien Prog-Rock-Bands gegeben hat. So Progressive Rock, irgendwie so 70er Jahre oder so. Ja. Da bin ich auf einen Typen gestoßen, der heißt Eduardo Bort. Die Musik, die der macht, hat eigentlich mit Prog-Rock nichts zu tun. Der macht so lange epische Sounds irgendwie, ist aber Rock, guter Rock.
0: Okay.
1: Und vor allem hat mir die Gitarre von dem Mann total gefallen. Also der hat eine Gitarre gespielt, gnadenlos geile Solo-Gitarre. Der singt auch, ne? Aber wenn der mal so ein Solo spielt, irgendwie, habe ich gedacht, okay, es gibt ja so Leute wie Hendrix oder Clapton oder von mir aus Robin Trower oder so, die Leute, die da richtig hoch gehandelt wurden. Oder hier, wie heißt er, John McLaughlin oder so. In der Liga spielt der.
0: Ah, cool.
1: Vom Feeling her auch. Unheimlich geil. Und von dem habe ich ein Stück aufgetan. Das ist allerdings relativ lang. Deswegen halte ich mich jetzt auch einigermaßen kurz mit dem Quatschen. Mhm. Und jetzt muss ich mal eben gucken, wie das heißt. Auf jeden Fall ist das von 1975 und ungefähr 9 Minuten lang. Aber ich hoffe, wenn ihr euch so ein bisschen darauf einlasst und in die Musik einsingt, dass ihr keine Sekunde bereut, gehört zu haben. So, das Stück heißt Paseando sobre la Hierba, was ungefähr so heißt wie über Kräuter wandern oder sowas in der Art. Mhm. Ich weiß nicht, ob Kräuter da vielleicht noch eine andere Bedeutung hat.
0: Ja,
1: kann man sich ja vorstellen. Und das hören wir uns jetzt mal an.

0: versteht man gar nicht, warum der Mann jetzt schon aufhört zu spielen, wo er so gerade schön in Fahrt kam. Ja. Nach 9 Minuten.
1: Ja, genau.
0: Eduardo Bort aus Spanien, der hat auch nur diese eine Platte gemacht, die so in diese Richtung, so Rock, Progressive Rock, keine Ahnung, irgendwie ging. Danach hat er irgendwie so etwas weicheirige Dance-Soul-Funk-Geschichten gemacht, mit denen er auch keinen großen Erfolg hatte.
1: Aber da, war er denn damit erfolgreich, weißt du?
0: In Spanien schon, ja.
1: Ah ja, okay.
0: Damals, glaube ich, war das relativ erfolgreich. Heute gilt das als eins der meistgesuchten Alben, wenn man jetzt so guckt zurück, von den Spaniern selber. Die gucken halt nach ihren alten Helden. Und die Originale, da werden schon ziemlich hoch gehandelt. Zum Glück ist das aber in Reprint als Vinyl erschienen und da habe ich dann zugeschlagen für, weiß ich nicht, 20 Euro oder so.
1: Ja, dann würde ich auch mal eine spanische Band spielen und zwar SKP. Kennst du die?
0: Nö.
1: Oder SKP?
0: Keine Ahnung.
1: Ist ein in der Ska-Szene sehr bekannte Band. Bekannt vor allem auch für ihren Song Legalisation.
0: Okay, kann man sich schon denken, wovon? Von Erdbeeren wahrscheinlich?
1: Genau, aber ich habe rausgesucht das Stück El Vals del Obrero aus dem Jahr 1997.

0: El Vals del Obrero heißt dieses Stück, was wir gerade gehört haben von Scapé. Und jetzt spiele ich noch eins dahinter, weil danach kommt der Walter mit noch einem längeren Stück. Und ich hätte auch noch eins von 1997 gehabt, von den Voodoo Glow Skulls.
1: aber das ist auch Ska, das haben wir schon gehört.
0: Genau, das ist auch so Ska-Core, ist ein bisschen metaliger, aber das lassen wir, schenken wir uns jetzt mal.
1: Wir behaupten einfach, dass das nächste Stück auch von 1997 ist. Oder vielleicht ist der Sänger ja 1997 geboren.
0: Das könnte hinkommen, genau. Aber ich habe gerade zu Walter gesagt, aufgrund der Aktualität würde ich jetzt nochmal Bad Bunny hinten dran hängen, der ja dieses Jahr den Super Bowl, die Halbzeitshow gemacht hat, der unglaubliche Klickzahlen auf YouTube hat.
1: Zum Missfallen von Donald Trump.
0: Zum Missfallen von Donald Trump, genau.
1: Schon allein deswegen wert, gespielt zu werden.
0: Ja, richtig. Habe ich tatsächlich auch gedacht. Und das Stück, was wir von dem hören, heißt Titi mi pregunto. Pregunto wird es geschrieben. Pregunto, glaube ich, gesprochen. Es hat über 1 Milliarde Aufrufe auf YouTube. Und ihr könnt selber entscheiden, ob ihr das gerechtfertigt findet oder nicht. Und dann sage ich schon mal Tschüss. Moritz Müller sagt Tschüss.
1: Walter Badenhorst sagt auch Tschüss bei Black and Silver. Und wir spielen ganz am Ende nach dem Bad Bunny-Stück noch ein Stück von so einer uruguayischen Psychedelic Band oder Progressive Rock Band, die heißt Psyklo. Das ist eine Mischung aus Psyche und Zeichen ist. Psyklo, das Zeichen. Psyklo, das Psyche-Zeichen oder so, keine Ahnung. Und das Stück ist relativ lang. Das wird auf jeden Fall bis über das Ende unserer Sendung hinausreichen. Das heißt, es ist inutil, es ist nutzlos und ihr könnt selber entscheiden, ob dieses Stück komplett nutzlos ist. Das stammt übrigens von 1973 und ich sage nochmal Tschüss.

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1: Ich bin Tine Klimach. Trotz des historischen Wahldebakels der CDU setzt Parteichef und Kanzler Friedrich Merz weiter auf den geplanten Reformkurs. Er hat ausgeschlossen, dass es in der CDU-Spitze eine Diskussion über seine politische Zukunft gegeben habe. Das sagte er am Nachmittag nach Beratungen seiner Partei in Berlin.
2: Merz steht nach den Wahlklatschen in Mecklenburg-Vorpommern, Berlin und vor 2 Wochen in Sachsen-Anhalt massiv unter Druck. Gut möglich, dass ihm die Union eine letzte Chance gibt, verlorenes Vertrauen zurückzugewinnen und die nötigen Reformen anzuschieben. Scheitert das Projekt, dürfte sein politisches Ende kaum noch zu verhindern sein. Merz taumelt gewaltig und die AfD reibt sich die Hände. Aus Berlin, David Riemer.
1: Nach dem Ausscheiden der CDU aus dem Landtag in Mecklenburg-Vorpommern ziehen mehrere Parteien.

0: Parteifunktionäre Konsequenzen. Spitzenkandidat Daniel Peters legte den Landesvorsitz nieder, auch Generalsekretärin Kathi Hoffmeister trat zurück. Kommissarisch soll Staatsminister Philipp Amthor die Landespartei führen. Die CDU war bei der Wahl auf 4,9% gekommen und hatte damit erstmals den Einzug in ein Landesparlament verpasst. Die EU hat nach dem Beginn von Russlands Krieg gegen die Ukraine Sanktionen gegen viele milliardenschwere Oligarchen verhängt. Nun erzwingen Mitgliedstaaten aber einen umstrittenen Rückzieher. Das Bündnis will die Strafmaßnahmen gegen 2 Milliardäre aufheben.
1: Mit ihrer Entscheidung beugt sich die EU dem Druck mehrerer Mitgliedstaaten, die nämlich drohten, Sanktionen gegen rund 3000 andere Russen nicht mehr zu verlängern, wenn die Sanktionen gegen Usmanow und Friedmann nicht aufgehoben werden. Die Slowakei und Frankreich forderten Reisefreiheit für Usmanow, Paris tat das, um 2 eigene Bürger aus der Haft in Aserbaidschan zu befreien, und Luxemburg forderte, dann dürfe auch Friedmann, einer der wichtigsten russischen Finanziers, nicht länger sanktioniert werden. An Bedenken gegen dieses Vorgehen fehlte es nicht, sagen Diplomaten. Aus Brüssel, Dieter Ebeling.
0: Nach den Rekordständen der vergangenen Woche haben die Spritpreise übers Wochenende nachgegeben. Im bundesweiten Tagesdurchschnitt des Sonntags kostete ein Liter Super E10 rund 2,28 Euro. Ein Liter Diesel knapp 2,45 Euro, wie der ADAC mitteilte. Angesichts der hohen Preise haben sich Bund und Länder auf einen neuen Tankrabatt von Anfang Oktober bis Ende Dezember geeinigt.
2: Und das waren die Nachrichten mit Tine Klimach.
3: Das Wetter.
4: Ja, jetzt am Abend und später in der Nacht mal mehr, mal weniger Wolken. Wobei die Bewölkung, die nimmt jetzt immer mehr zu. Örtlich ist es auch mal stark bewölkt. Nebel zieht dann auch mal durch. Und das bei noch 10 bis 8 Grad. Der Start in den Dienstag, der sieht dann ähnlich aus. Es geht erstmal wolkig weiter, lockert dann aber im Tagesverlauf immer mehr auf. Bleibt auch trocken. Und das morgen bei 17 bis 22 Grad.
3: NRW Verkehr.
4: Kurz nach 10 ist noch eine Meldung mit dabei. Die A2 Hannover-Dortmund, dazwischen Kreuzbad Oeynhausen und Flotow West. 2 Kilometer Stau und plus eine Viertelstunde. Ja, neue Musik packen wir mal rein. Mit in diesen Montagabend gibt es gleich von You Not Us mit Flipside. So heißt die neue Single von You Not Us. Wir starten jetzt erstmal mit Ava Max und Torn. Ich bin Andreas Grunwald, habt einen schönen Montagabend.
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0: Cat's Eye und Animal. Ja, das größte Geschenk für Comedians sind Promis, über die man ganz gepflegt so ein bisschen lästern kann. Ist natürlich alles lieb gemeint, also zumindest bei ihm hier.
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3: Ja, nee, ist klar.
4: Hier, auch wieder so eine Meldung. Das TV-Ende der Geißens. Ja, stopp, bevor ihr jetzt den Sekt aufmacht. Im Kleingedruckten steht bei RTL 2. Ja, das ist quasi wie 20% auf alles, außer Tiernahrung. Die wechseln nur den Sender. Jetzt frage ich mich natürlich, wenn du bei RTL 2 unter Vertrag bist, also eh schon ganz unten angekommen. Also jetzt wirklich, RTL 2 hat so wenig Zuschauer, das ist ja gar kein Fernsehen mehr, das ist ja streng genommen eine WhatsApp-Gruppe. Zu welchem Sender willst du denn dann noch wechseln? QVC, Astro TV, der Anglerkanal? Nee, hier steht's ja, die wollen zu Kabel 1. Da haben ja schon vor Jahren die Reimanns rüber gemacht. Das heißt, RTL 2 bleiben demnächst nur noch die Wollnys und Love Island. Ja, und was noch keiner weiß, nächstes Jahr die Meisterschaften im traditionellen Jackscheiße werfen in Kathmandu. Ey, bei den Geißens frage ich mich ja schon lange, wenn die wirklich reich sind, warum machen die überhaupt so einen Scheiß? Haben die wirklich nichts Besseres zu tun? Ich meine, schön in Saint-Tropez mit der Yacht im Hafen liegen, auf dem Achterdeck Kaffee trinken und Richtung Promenade winken, zwischendurch mit dem Heli zum Poloturnier nach Marbella oder mal ganz in Ruhe ein gutes Buch lesen. Ja, ich höre ja schon auf.
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0: Wetter.
1: Und da geht es meist trocken jetzt durch die Nacht. Und umso später die Nacht, desto mehr Wolken ziehen auch auf. Später auch mal stark bewölkt oder neblig, das bei 10 bis 8 Grad. Zum Tagesstart geht es dann auch erstmal stark bewölkt weiter. In der zweiten Tageshälfte lockert es aber immer mehr auf. Hier und da kommt dann auch mal die Sonne durch. Und das morgen bei angenehmen 17 bis 22 Grad.
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1: Und eben nochmal der Blick auf die Straßen. Die A2 noch mit dabei, Hannover in Fahrt Richtung Dortmund zwischen Kreuzbad Oeynhausen und Flotow-Wester. 2 Kilometer Stau und plus 11 Minuten. Ja, und gleich gibt's hier bei uns nochmal eine Portion neue Musik, und zwar von Hanna Rautzenberg. Ja, sehe ich da gerade ein Fragezeichen bei euch im Gesicht? Moment, ja, die stand schon sehr oft auf der Bühne, hat da Support-Shows gespielt, unter anderem für Bryan Adams, Leonie, Max Giesinger oder auch Callum Scott. So, und jetzt will sie es auch selber wissen. Neuen Song von ihr spielen wir gleich hier am Montagabend.
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0: das hier Glockenbach und Magic Moment. Und neue Musik haben wir jetzt nochmal für euch hier an diesem Montagabend. Und zwar von Hanna Rautzenberg. Neue Nummer heißt London 3 AM, wo mein erster Gedanke irgendwie war, ja was denn, London um 3 Uhr nachts. Ja, da ist doch nach 11 schon nichts mehr los. Aber in Hannas Song geht es ja auch nicht um die Pub-Öffnungszeiten. Nein, vielmehr hier um so eine kurze, intensive Romanze, die sich da irgendwo zwischen Hotelzimmer, schlaflosen Nächten und London abspielt. Also zwei Menschen, die lernen sich da kennen. Es wird maximal intensiv und ja, bevor sich das Ganze entwickeln kann, ist es dann auch schon wieder vorbei. Und sowas, ja doch, ne, kann sich dann auch durchaus um 3 Uhr nachts schon mal in London abspielen. Also wir hören mal rein in die Nummer. Das hier sei noch erwähnt, Hanna bringt im November noch eine EP raus. Das hier ist der Vorbote daraus. Wir hören rein in London 3 AM.
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1: Ich bin Tine Klimach. CDU-Chef Friedrich Merz hat das Ausscheiden seiner Partei aus dem Landtag in Mecklenburg-Vorpommern als tiefe Zäsur bezeichnet. Es sei ein für die CDU in Deutschland dramatisches Ergebnis, dass man die 5%-Hürde nicht überwinden konnte.
2: Ich werde auch von meiner Seite aus sehr konkrete Vorschläge machen, wie wir das wieder erreichen, was wir mal waren und was wir leider nur noch in einigen Teilen des Landes sind, nämlich Volkspartei.
1: Merz stellte auch noch mal klar, dass er seine beiden Ämter, Kanzler und CDU-Chef, behalten und seinen Reformkurs fortsetzen will. Nach ihrem Wahlsieg in Berlin will die Linke, Grünen und SPD Sondierungsgespräche über eine gemeinsame Regierung

0: anbieten. Spitzenkandidatin Elif Erhalp kündigte an, in möglichen Koalitionsverhandlungen die Vergesellschaftung großer Wohnungskonzerne gegen Entschädigung in den Mittelpunkt zu stellen. Die Linke war bei den Wahlen in Berlin mit 25,7% stärkste Kraft geworden. Rechnerisch möglich wäre auch ein Bündnis aus CDU, Grünen und SPD. Nach dem Rauswurf des TV-Senders CNN aus dem Weißen Haus eskaliert die Fehde zwischen US-Präsident Trump und mehreren US-Medien. Die vom Ausschluss betroffenen Medien CNN, Politico und MS Now ziehen vor Gericht, um ihre Plätze im Weißen Haus zurückzuerkämpfen.
1: Die verbannten Medien klagen gegen den Rauswurf. Sie sehen das Recht der Öffentlichkeit auf unabhängigen Journalismus unmittelbar bedroht. Die Regierung habe nicht zu entscheiden, worüber die Presse berichtet. Die anderen großen Networks sind solidarisch und verweigern die Begleitung Trumps im sogenannten Pressepool, mit dem die Medien Infos und Material zusammenlegen. Trump reist also ohne Begleitung zur UN-Generaldebatte nach New York. Er bezeichnet CNN und die anderen Medien als Müll, deren Fake News wie ein Krebs wuchere und die nationale Sicherheit bedrohe. Aus den USA, Tina Eck.
0: Zum Sport. FIFA-Präsident Infantino zeigt sich im großen Führungsmachtkampf erstmal gesprächsbereit für Reformen im Fußball-Weltverband. Der Schweizer äußerte in einem Brief an die Chefs der Mitgliedsverbände und die Mitglieder des FIFA-Councils, der deutschen Presseagentur vorliegt, eine unabhängige Überprüfung der FIFA-Governance sowie Konsultationen über eine Stärkung der Entscheidungsprozesse anzustreben, inklusive der Rolle des Präsidenten.
2: Und das waren die Nachrichten mit Tine Klimach.
3: Das Wetter.
4: Ja, jetzt am Abend und später in der Nacht mal mehr, mal weniger Wolken, wobei die Bewölkung, die nimmt jetzt immer mehr zu. Örtlich ist es auch mal stark bewölkt, Nebel zieht dann auch mal durch und das bei noch 10 bis 8 Grad. Der Start in den Dienstag, der sieht dann ähnlich aus. Es geht erstmal wolkig weiter, lockert dann aber im Tagesverlauf immer mehr auf, bleibt auch trocken und das morgen bei 17 bis 22 Grad.
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4: Und aber gute Nachrichten, Staus oder Behinderungen werden uns derzeit nicht gemeldet. Die Straßen sind frei, euch unterwegs eine gute Fahrt. Und in diese Stunde starten wir jetzt mal rein. Ich würde vorschlagen mit einem 80er und zwar mit was ganz Flottem, wie ich gerade sehe. Und zwar aus dem Jahr 1985, Katharina and the Waves, jetzt bei uns mit Walking on Sunshine. Ich bin Andreas Grunwald, euch eine angenehme Nacht.
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0: passiert. Tiffany Harris und Vertigo habt ihr übrigens gerade gelesen. Also für die Mehrheit der Menschen in Deutschland ist das Auto weiterhin das Hauptverkehrsmittel. Ja, rund 80% der Befragten nutzen es mindestens einmal pro Woche auf dem Land. Da geht's gar nicht ohne. Und das kennt er hier nur zu gut.
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2: Auto auf die Eins. Ja, das ist immer noch das beliebteste Fortbewegungsmittel bei uns Deutschen. Besonders auf dem Land. Da geht's ja auch nicht anders. Wenn der nächste Bäcker in einer anderen Zeitzone liegt, ja, dann brauchst du eine Karre. Der Bus, der fährt zwar regelmäßig, aber eben nur einmal an Weihnachten und ein anderes Mal an Ostern. In meinem Dorf werden sich immer noch Geschichten erzählt, wie mal zweimal an einem Tag ein Bus durchs Dorf gerollt ist. Weißt du noch, damals ist sogar ein bekannter Feiertag in Deutschland. Der Bus- und B-Tag. Ja, auf dem Dorf, da kennst du nicht nur die Linie und den Fahrplan auswendig, sondern auch den Namen vom Busfahrer. Und du weißt, von rechts sitzt immer die gleiche Oma. Die siehst du aber nie aus- oder einsteigen, als würde die im Bus wohnen. Und deswegen, Dorf ohne Auto geht gar nicht. Um am Leben teilzunehmen, brauchst du alles, was selbst wert. Und wenn es ein Aufsitzrasenmäher ist, zu meiner Einschulung wurde ich mit dem Trecker gefahren. Obwohl, stimmt nicht so ganz, ich bin natürlich selbst gefahren. Und ich habe einen Parkplatz gekriegt. Das schaffst du in Köln nicht mal mit dem Smart. Also immer dran denken, du weißt, dass du auf dem Dorf bist. Wenn der Führerschein größer gefeiert wird als das Abi.
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1: Und da geht es meist trocken jetzt durch die Nacht. Und umso später die Nacht, desto mehr Wolken ziehen auch auf. Später auch mal stark bewölkt oder neblig. Das bei 10 bis 8 Grad. Zum Tagesstart geht es dann auch erstmal stark bewölkt weiter. In der zweiten Tageshälfte lockert es aber immer mehr auf. Hier und da kommt dann auch mal die Sonne durch. Und das morgen bei angenehmen 17 bis 22 Grad.
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1: Und das mit guten Nachrichten. Die Straßen sind frei. Staus oder Behinderungen werden uns derzeit nicht gemeldet. Euch unterwegs eine gute Fahrt. Ja, seit heute erfüllen wir wieder eure Wünsche, ne? Und die ersten Gewinner haben wir schon gezogen, die ersten Glücklichen, die hören wir uns gleich nochmal an. Falls euch jetzt so fix keine eigenen Wünsche einfallen, geht mal auf unsere Homepage, schaut euch da mal die wirklich grandiosen Vorschläge an, sprechen wir nämlich gleich auch drüber.
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2: 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Wir beide gehen dahin, machen uns einen schönen Abend.
3: Du warst immer ein Glück, ey.
2: Ja, ohne Scheiß, ja, wirklich. Ich habe jetzt gerade den Anruf bekommen.
4: Ja, ja, und der Anruf ist ja auch noch nicht zu Ende. Ich bin noch in der Leitung. Hallo Julia, Jürgen Bangert hier, grüß dich. Jetzt habe ich sie erschreckt.
2: Jetzt hast du sie erschreckt.
3: Nee, ich bin gerade baff tatsächlich, weil der Empfang sehr schlecht ist.
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3: Schön.
4: Ja, die Loreen hat bei uns mitgemacht, hat sich das Ganze gewünscht für euch beide, dass ihr mal wieder einen richtig schönen Abend zusammen macht. Und sie hat gesagt, ja, das Disney-Musical Glöckner von Notre Dame in Düsseldorf, das ist genau das Richtige für euch beide.
3: Ja, total.
4: Wir kümmern uns um alles. Ich habe der Loreen schon erzählt, ihr müsst auch nicht selber hinfahren. Wir kümmern uns um erstklassige Bahntickets für euch und bescheren euch einfach einen wunderschönen Abend. Genießt das Ganze.
3: Oh. Ja, sehr schön. Da freue ich mich mal.
2: Ja, ne, ich freue mich auch sehr.
0: Ja, super, ne? Klingt nach einem perfekten Mädelsabend. 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
1: Ich bin Tine Klimach. Nach den CDU-Wahlpleiten in Mecklenburg-Vorpommern und in Berlin fordert CSU-Chef Markus Söder von der Union ein Ende von Personaldebatten.
2: Zum einen ist wichtig, dass die Union jetzt nicht zum Hühnerhaufen entwickelt und jeder durcheinander rennt, sondern dass wir geordnete Verfahren und Prozesse haben. Wir haben einen Bundeskanzler, wir haben eine Bundesregierung.

0: wir haben Parteivorstände, wir haben Fraktionen. Das heißt, in den jeweiligen Verantwortlichkeiten einen Beitrag dazu leisten, dass Stabilität herrscht. Klären mit der SPD, vielleicht sogar relativ bald in einem Koalitionsausschuss, was ist jetzt tatsächlich von den ganzen Interviewäußerungen zu halten. Wer ist auch die Nummer eins bei der SPD? Um dann einen Weg zu finden, da erfolgreich gemeinsam etwas zu bewegen.
1: Das sagte der bayerische Ministerpräsident zum Auftakt der Klausur der CSU-Landtagsfraktion im oberfränkischen Kloster Banz. Die Bundesregierung drückt beim angestrebten Tankrabatt aufs Tempo und hat den Gesetzentwurf dazu auf den Weg gebracht. Er wurde nach Angaben einer Regierungssprecherin vom Kabinett beschlossen. Von Oktober bis Ende Dezember soll die Energiesteuer auf Diesel und Benzin gesenkt werden.
2: Die Preise an den Zapfsäulen haben sich übers Wochenende zwar etwas entspannt, die Rohölpreise sanken. Aber trotzdem, tanken ist aktuell sehr teuer. Mit dem Rabatt greift die Regierung zu einem erprobten Mittel. Wie schon im Mai und Juni soll der Liter Sprit so rund 17 Cent günstiger werden. Beim letzten Mal wurden die Preise gesenkt. Allerdings gaben die Mineralölkonzerne die Steuersenkung nicht komplett an Autofahrer weiter. Die Regierung plant daneben eine weitere, neue Maßnahme. Spätestens zum Jahreswechsel soll befristet ein Spritpreisdeckel kommen. Aus Berlin, Ursula Winkler.
1: Die unter dem Druck einzelner EU-Staaten geplante Aufhebung von Sanktionen gegen die beiden russischen Oligarchen Usmanow und Friedmann hat am Abend nicht wie geplant beschlossen werden können. Wie ein EU-Diplomat mitteilte, kam die erforderliche Einstimmigkeit in dem schriftlichen Entscheidungsverfahren nicht zustande. Nun sollen heute Morgen erneut die Botschafter der Mitgliedstaaten zu Beratungen zusammenkommen. Zum Sport. FIFA-Präsident Infantino geht im Machtkampf beim Fußball-Weltverband auf seine Kritiker zu. Die Strukturen sollen überdacht werden. In einem Brief an die Chefs der Mitgliedsverbände und die Mitglieder des FIFA-Councils hat er erstmals Gespräche über mögliche Reformen im Fußball-Weltverband angeboten. Der Brief liegt der deutschen Presseagentur vor. Infantino machte gleichzeitig aber klar, dass er die FIFA weiter anführen will.
3: Das Wetter.
4: Einige Wolken ziehen durch in der Nacht, die bringen aber meist keinen Regen. Es kann aber stellenweise neblig sein, 10 bis 6 Grad. Tagsüber heute bis 22 Grad, dazu erst noch neblig, dann auch Auflockerungen möglich und es ist meist trocken. Und morgen ähnlich bis 23 Grad.
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6: A4 Köln-Olpe zwischen Wenden und Krombach, 2 Kilometer Stau. Wir wünschen allen unterwegs gute Fahrt.
4: Auf diesem Instagram, da testen Leute ja ständig alles Mögliche. Ne? Make-up, Spielzeug, Klamotten, Autos, was auch immer. Finde ich meist fragwürdig und meistens auch sehr, sehr langweilig. Es gibt aber einen Mann, den finde ich extrem herzig. Der Typ kommt aus Großbritannien und er testet auf Instagram Parkbänke. Wirklich, nach Ausblick und Komfort und. Und ich meine ganz ehrlich, da gibt es ja deutliche Unterschiede. Ne? Von hier hast du einen Ausblick auf den See und den Park mit Entenfüttern mit dabei bis hin zu da. Wir haben dir ein bisschen Holz zusammengedengelt mit Blick auf die Autobahn. Viel Spaß dabei. Also, dieser Typ kann gerne mal zu uns nach NRW kommen, finde ich. Wir haben ein paar sehr schöne Parkbänke und auch ein paar sehr, sehr hässliche im Angebot. Da macht Testen wieder Spaß.
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4: Und das hier ist Musik von Link.

0: 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So, morgen ist es soweit. Da ist kalendarischer Herbstanfang. Wettermäßig fühlt es sich ja auch inzwischen so ein bisschen nach Herbst an, ne? Und du siehst jetzt auch überall Leute mit diesen Übergangsjacken. Übergangsjacken, das ist ja dieser Gore-Tex gewordene, faule Kompromiss. Meistens sind die farblich eingeordnet irgendwas so zwischen Knatschpink und Gelb, so grell, dass sich deine Netzhaut beim Hingucken ablöst. Oder die sind in so einem ganz bestimmten Herbst-Übergangsjacken-Grün. Das immer aussieht wie so eine Mischung aus Grün, dem aber Schlamm oder Erbrochenes beigemischt wurde. Ihr wisst, was ich meine. Höchste Zeit, also wieder irgendwo Laubblasen zu gehen. Aber bitte mit Übergangsjacke.
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0: Wetter.
1: Meist trocken jetzt in der Nacht, es kann aber stellenweise neblig sein bei Temperaturen von 10 bis 6 Grad. Tagsüber heute dann viele Wolken unterwegs. Die Sonne kommt auch immer mal wieder raus bis 22 Grad. Und so sieht es auch am Mittwoch aus, hier dann bis 23 Grad.
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2: Zurzeit liegen uns keine Meldungen vor. Wir wünschen allen unterwegs gute Fahrt.
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0: Somber Homewrecker. Hallo zusammen an diesem sehr, sehr frühen Dienstag. Jetzt ist es nicht mehr lang, ne? Nächste Woche schon, dann geht's los. Unser Comedy Camp, knapp 2 Wochen noch. 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
1: Ich bin Tine Klimach. Nach den schweren Wahlniederlagen der CDU hält Parteichef und Bundeskanzler Friedrich Merz an seinem Reformkurs fest. In den Führungsgremien habe es nach seinen Angaben keinerlei Personaldebatte über seine politische Zukunft gegeben. Zugleich bekannte sich Merz zur weiteren Zusammenarbeit mit der SPD. Das Ausscheiden der CDU aus dem Landtag in Mecklenburg-Vorpommern bezeichnete er als dramatisches und einmaliges Ergebnis. Über die Folgen der Wahlen soll demnächst auch das CDU-Präsidium bei einer Klausurtagung beraten. In New York beginnt heute die politisch wichtigste Woche des Jahres bei den Vereinten Nationen. Mit einer Rede von US-Präsident Trump startet die UN-Generaldebatte.
2: Trump will am Rande der Vollversammlung Vertreter der Golfstaaten treffen. Der eskalierende Iran-Krieg gefährdet Städte, US-Stützpunkte und wichtige Öl- und Schifffahrtswege in der Golfregion. Großbritannien, Frankreich und Kanada, die Palästina als Staat anerkennen, sprechen in New York über eine Zwei-Staaten-Lösung. Und Reden gibt es heute unter anderem von den Präsidenten aus der Türkei, Frankreich und dem britischen Premierminister Andy Burnham. Für Deutschland ist Außenminister Wadefuhl in New York dabei. Aus den USA, Tina Eck.
1: Immer mehr Menschen sind mit Bussen und Bahnen unterwegs. Knapp 6 Milliarden waren es im ersten Halbjahr, 2% mehr als im Vorjahr. Das hat das Statistische Bundesamt errechnet. Ein Plus, das auch am Deutschlandticket liegt.
3: Es läuft, zumindest im Nah- und Regionalverkehr. Allerdings im Fernverkehr, da gingen die Fahrgastzahlen zurück, vor allem bei der Bahn. Und das, sagen die Statistiker, liege vor allem an wetterbedingten Ausfällen oder Verspätungen. Im Moment kostet das Deutschlandticket gut 60 Euro im Monat. Doch angesichts der aktuellen horrenden Spritpreise fordern viele, das Ticket muss schnell wieder billiger werden. Claudia Wächter, Nachrichtenredaktion.
1: Persönliche Gegenstände der französischen Filmikone Brigitte Bardot

0: haben bei einer Auktion in Paris ein überraschendes Ergebnis erzielt. Die Versteigerung von über 280 Gegenständen aus ihrem Besitz brachte über 950.000 Euro ein, wie das Auktionshaus Million mitteilte. Versteigert wurden unter anderem eine Schreibmaschine, auf der Badeau den zweiten Band ihrer Memoiren verfasste, Ballettschuhe, Porträts oder Plüschtiere. Brigitte Badeau war im Dezember im Alter von 91 Jahren gestorben.
1: Das Wetter.
2: Etwas Nebel ist dabei im Verlauf der Nacht und auch am Morgen noch stellenweise, dazu 10 bis 6 Grad. Tagsüber dann bis 22 Grad, dazu einige Wolken, aber auch sonnige Abschnitte, meist kein Regen. Und das sieht auch am Mittwoch so aus. Kein Regen, ein Mix aus Sonne und Wolken bis 23 Grad.
1: NRW Verkehr, euer KI-Navigator, aktuell und schnell.
3: A4 Köln-Olpe zwischen Bergisch-Gladbach-Frankenforst und Untereschbach, 2 Kilometer Stau. Wir wünschen allen unterwegs gute Fahrt.
2: Der Dienstag ist noch ganz frisch. Hallo zusammen. Wir verbringen akustisch die Nacht miteinander. Schön, dass ihr zuhört.
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2: Und wir laufen jetzt mit 30 Seconds to Mars über Wasser. Und zwar ohne unterzugehen. Jawohl, hier ist Walk on Water.

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0: NSYNC, I want you back. Hallo zusammen an diesem frühen Dienstag. Ich räume gerade, ihr habt das vielleicht auch schon mal gemacht, ich räume gerade in meiner Wohnung aus. Ich ziehe nämlich um und da tun sich Abgründe auf. Das ist unfassbar. Ich wohne da jetzt seit 12 Jahren und was du da für Scheiße ansammelst, ist unglaublich. Ich habe sogar mein altes Nokia aufbewahrt und Zugtickets von 2014. Ja klar, die kann man bestimmt noch gebrauchen. Mein Highlight war aber, ich habe eine alte Diskette gefunden. Für die Jüngeren unter euch, das ist quasi ein USB-Stick aus der Steinzeit. Und die Jüngeren unter uns so, was ist ein USB-Stick?
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0: Das Wetter.
1: Einige Wolken ziehen durch in der Nacht, die bringen aber meist keinen Regen. Es kann aber stellenweise neblig sein, 10 bis 6 Grad. Tagsüber heute bis 22 Grad, dazu erst noch neblig, dann auch Auflockerungen möglich und es ist meist trocken. Und morgen ähnlich bis 23 Grad.
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2: Zurzeit liegen uns keine Meldungen vor. Wir wünschen allen unterwegs gute Fahrt.
1: Hallo ihr seid also auch noch wach, vielleicht gerade im Nachtdienst oder auf dem Weg heim vom Spätdienst. Ich finde es auf jeden Fall schön, dann sind wir einfach zusammen wach. Hallo zusammen und ich habe jetzt Musik für euch von Rihanna.
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0: 450.000 Leute alleine am ersten Tag, inklusive ein paar Alkoholvergiftungen. Ja, das Münchner Oktoberfest, das ist ja jetzt vergangenes Wochenende losgegangen, aber jetzt mal ehrlich, München. München ist doch viel zu weit weg. Ihr braucht gar nicht nach München. Oktoberfeste gibt's auch hier bei uns in NRW, in Düsseldorf, in Köln. Es gibt das Rüh-Oktoberfest am Flughafen Essen-Mülheim. Es gibt eins in Münster und. Wir gucken jetzt mal nach Hagen. Da gibt es zum Beispiel am 9. und 10. Oktober auch ein Oktoberfest in der Stadthalle. Der Kollege Timo Hiebler war letztes Jahr schon am Start und erzählt uns mal, wie es da so ist.
1: Die Stadthalle im absoluten Festzeltmodus, bayerisch geschmückt mit allerlei blau-weißem Schnickschnack, Bierbänken zum Schunkeln, Biertisch. Auch zum Tanzen. Verpflegung? Natürlich bayerisch, durch und durch. Weißwurst oder Leberkäse mit süßem Senf oder Brezen mit Oberster. Gute Grundlage fürs bayerische Bier, das natürlich erstmal aus dem Fass kommt. Die Oktoberfest-Fans, ich sag mal zu 80% in Dirndl und Lederbuchse, immer eine ausgelassene Nummer.
2: Ich finde die Stimmung hier super. Alle haben Spaß, alle trinken Bier und haben Freude.
3: Also es ist eine Top-Stimmung hier. Man fühlt sich wie in Bayern. Die Gaudi ist riesengroß, die Leute tanzen auf den Tischen.
2: Super!
4: Super, wenn die Musik gleich wieder losgeht, können wir ein bisschen dancen und dann ist alles tipptopp.
1: Das absolute Pfund, stundenlang Live-Musik mit Dreisam Live, Original-Oktoberfest-Band, die zum Saisonabschluss immer gut warm gespielt direkt von den Wiesen zu uns kommt. Ja, die machen sowas von Stimmung wirklich auf der Bühne, mitten im Publikum, auf den Tischen teilweise. Also Party pur im Stadthallen-Festzelt.
0: Danke, Timo. Das Oktoberfest in Hagen, also am 9. und 10. Oktober in der Stadthalle Hagen. Tickets gibt's online.
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1: Ich bin Tine Klimach. Trotz des historischen Wahldebakels, der CDU setzt Parteichef und Kanzler Friedrich Merz weiter auf den geplanten Reformkurs. Er hat ausgeschlossen, dass es in der CDU-Spitze eine Diskussion über seine Politik politische Zukunft gegeben habe.

0: Verletzungen ins Krankenhaus gebracht, wo er dann später starb.
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2: Meist trocken jetzt in der Nacht, es kann aber stellenweise neblig sein bei Temperaturen von 10 bis 6 Grad. Tagsüber heute dann viele Wolken unterwegs, die Sonne kommt auch immer mal wieder raus bis 22 Grad. Und so sieht es auch am Mittwoch aus, hier dann bis 23 Grad.
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3: Zurzeit liegen uns keine Meldungen vor, wir wünschen allen unterwegs gute Fahrt.
2: Hallo zusammen, eine Legende hat heute Geburtstag, eine sehr haarige Legende, Alf. Heute vor 40 Jahren ging die Serie in Amerika an den Start und Alf, ganz ehrlich, ach, das war einfach schön, es war einfach schön.
4: Hey Kel, sag mir doch mal, wo deine Auflaufformen stehen.
5: Warum?
4: Weil der Kater nicht in den Toaster passt.
2: So, großartig. Alf selbst müsste übrigens nach der Serie jetzt 270 Jahre alt sein. Ich finde, das sieht man ihm gar nicht an.
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